0: Soll dauern bis um 17:30. Na dann, kommen Sie gut und sicher an.
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0: Mit Frank Beken, ich grüße Sie.

0: Night Fever, die Bee Gees hier in der ARD-Hitnacht. Ein Ständchen für unser prominentes Geburtstagskind des Tages. Ja, für die wohl berühmteste Föhnfrisur in der Popgeschichte. Barry Gibb nämlich von den Bee Gees, der feiert heute seinen 80. Geburtstag. Und wusste übrigens schon immer, dass das mal so kommen wird, wie es am Ende auch gekommen ist mit dem Erfolg.
1: Als ich 14 Jahre alt war, sagte ich zu einer meiner ersten Freundinnen, du machst einen Fehler, wenn du mich mal verlässt, denn ich werde mal berühmt sein.
0: Tja, Glückwunsch, Barry gibt zum 80. Wird wahrscheinlich heute im Kreise seiner Familie ganz groß feiern. Sie vielleicht ja auch. 1. September. Herzlichen Glückwunsch an Sie. Wenn Sie heute auch Geburtstag haben, alles Liebe und Gesunde von mir.
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Sie ein bisschen überrascht? Ja, neue Musik hier in der ARD-Hitnacht. Keith Richards, er kann's einfach, hat performt. Neue Single von den Rolling Stones, Some of Us.

0: Holly Johnson, Americanos, um 2.30 Uhr, 3. Hier ist der Verkehrsservice in der ARD-Hitnacht. Die A1 Hamburg Richtung Lübeck bleibt zwischen dem Kreuz Bargteheide Heide und Bad Oldesloe gesperrt, und zwar bis um 5. Grund, die Fahrbahn wird erneuert. Bauarbeiten der Grund, dass die A4 nach Dresden hin zwischen Glauchau Ost und Hohenstein-Ernsthal gesperrt bleibt, ebenfalls bis um 5. Die A9 Halle Leipzig Richtung Nürnberg ist zwischen Münchberg Nord und Münchberg Süd nach einem Unfall jetzt gesperrt. Es staut sich. Wenn Sie da nicht sich reingesellen wollen, es gibt eine Umleitung, nutzen Sie die U10. Die Autobahn 17 Dresden-Prag ist zwischen Dresden-Gorbitz und Dresden-Südvorstadt in beiden Richtungen gesperrt, und zwar bis um 5 gibt's dort Tunnelwartungsarbeiten. A40 Duisburg Richtung Venlo. Die Autobahn ist hier zwischen Strahlen und dem Kreuz Saar-Dereiken wegen Bauarbeiten gesperrt, dauert bis um 6. Und Berlin B96. Der Tiergartentunnel ist dicht zwischen Heidestraße und Reichpietschufer. Das Ganze in beiden Richtungen bis um 5:30. Ich wünsche allen unterwegs eine gute Fahrt.
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0: Kommt heute an diesem Dienstag, an diesem ersten Tag im Monat September, aus Thüringen, aus Erfurt, und hier sitzt ihr Mann im Ohr. Das bin ich. Frank Beken, mein Name. Ich grüße Sie.

0: Rod Stewart hat gesungen, Sweet Surrender. Schön, dass Sie zuhören. Hier ist die ARD Hitnacht. Neuer Tag, wir sind mittendrin im Dienstag. Heute der 1. September. Hab Ihnen ja schon erzählt, heute meteorologischer Herbstanfang. Und soll es heute zu den Kühen gehen? Ja, heute sehr, sehr freundlich sein. Heute ist nämlich auch Welttag der Kuh. Und auch Welttag des Briefeschreibens. Und jetzt kommen Sie ins Spiel, weil können Sie sich noch an Ihren schönsten Brief erinnern, den Sie bekommen haben? Was stand da drin und warum haben Sie sich so gefreut? Schreiben Sie es mir, ard-hitnacht@mdr.de oder hinterlassen eine Sprachnachricht. Geht ganz einfach an die 0800 80 80 110. Heute, Welttag des Briefschreibens. Vielleicht haben Sie ja wirklich selbst einen Brief gerade geschrieben und der geht heute noch zur Post. Und Sie haben was Tolles reingeschrieben, was in Erinnerung bleiben soll. Verraten Sie es uns. Eine Mail hier direkt ins Studio an ard-hitnacht@mdr.de oder eine Sprachnachricht an die 0800 80 80 110. Freue mich auf Ihre, jetzt hätte ich was gesagt, Briefe.
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Das war unser kleiner Beitrag zum heutigen Welttag der Kuh. Denn so schnell habe ich keinen Kuhsong gefunden. The Farm. All together now, hier in der ARD-Hitnacht. Heute der 1. September und da bin ich natürlich ein bisschen neugierig wieder, denn heute ist nicht nur Welttag der Kuh oder meteorologischer Herbstanfang, sondern auch Welttag des Briefschreibens. Und da möchte ich von Ihnen wissen, haben Sie vielleicht heute schon einen Brief geschrieben? Ist das noch angesagt? Schreiben Sie gerne Briefe? Und wenn ja, was schreiben Sie da rein? Oder haben Sie mal selbst einen bekommen und haben sich mega drüber gefreut und vielleicht gibt's diesen Brief noch? Schreiben Sie es mir, ard-hitnacht@mdr.de oder hinterlassen eine Sprachnachricht. Geht ganz einfach an die 0800 80 80 110. Brigitte aus Bad Tölz, die hat mir gerade gemailt. Sie schreibt keine Briefe, dafür gibt's bei uns immer Postkarten aus dem Urlaub. Schönes Motiv, kurz geschrieben, alles natürlich handschriftlich, wie es uns geht und dann sind alle daheim informiert. Einzige Ausnahme, schreibt Brigitte, Thailand. Da waren wir schneller zu Hause als die Postkarte.

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2: Um 3 Uhr mit Milat Kupay. Die massive Finanzlücke in der Pflegeversicherung sorgt für Diskussionen. Der zuständige Spitzenverband hatte davor gewarnt, dass sich das schon im Oktober nicht mehr alle Leistungen bezahlt werden könnten. Die Pflegebevollmächtigte der Bundesregierung Staffler sieht die Gefahr nicht. Aus der Nachrichtenredaktion Jonas Valentin Weber.
3: Staffler verwies im Gespräch mit dem Bayerischen Rundfunk auf die Pflegereform, die die Regierung im Herbst vorlegen will und die dann Anfang des kommenden Jahres in Kraft treten soll. Da gehe es genau darum, die Pflegereform langfristig tragfähig zu machen. Sollte das Geld bis dahin ausgehen, werde der Bund mit Darlehen einspringen. Pleite gehen lassen werde man die Pflegekassen nicht, so die CSU-Politikerin.
2: Immer mehr Eltern in Deutschland haben finanzielle Sorgen. Zu diesem Ergebnis kommt eine Umfrage des Hilfswerks Save the Children. Mehr als ein Viertel der Familien sorgt sich demnach, Heizkosten, Kleidung oder Nahrung nicht mehr zahlen zu können. Das sind 2% mehr als noch im Vorjahr. Betroffen sind laut Umfrage insbesondere Eltern mit geringem Einkommen und Alleinerziehende. Mehr als 80% sind der Meinung, dass die Bundesregierung nicht genug gegen Kinderarmut tue. 5 Tage nach der Sturzflut im Himalaya-Gebirge suchen Helfer nach über 4000 Vermissten. 955 Menschen wurden tot geborgen. Um verwüstete Gebiete zu erreichen, werden etwa Behelfsbrücken gebraucht, sagt unser Korrespondent in Kathmandu, Markus Spieker.
4: Dann Bohrgeräte, um zu den Tunneln vorzudringen. Obwohl es ein Wunder wäre, wenn nach 6 Tagen da noch Lebende geborgen werden. Dann Notunterkünfte, vor allem für den bevorstehenden Winter. Also materielle Hilfe und natürlich finanzielle Unterstützung. Nepal ist eines der ärmsten Länder der Welt. Die Wiederaufbaukosten werden auf 5 Milliarden Dollar geschätzt. Die internationale Staatengemeinschaft hat davon aber noch nicht mal ein Hundertstel bisher in Aussicht gestellt. Da muss und wird sicher mehr kommen.
2: Fußball-Superstar Lionel Messi beendet seine Karriere in der argentinischen Nationalmannschaft. Das hat er in seinen Social-Media-Kanälen bekannt gegeben. Aus der NDR-Sportredaktion Moritz Kühn.
5: Es ist eine Entscheidung, die wehtat und in der Seele weiterhin schmerzt, aber ich verstehe, dass jetzt der Zeitpunkt gekommen ist, teilte Lionel Messi mit. Der 39-Jährige absolvierte 207 Länderspiele für Argentinien und erzielte 125 Tore. Sein größter Erfolg, der WM-Titel 2022. Seine Vereinskarriere geht aber noch weiter. Er spielt in den USA bei Inter Miami und besitzt einen Vertrag bis Ende 2028.
2: Das waren die Nachrichten. Und das Wetter in Deutschland, tagsüber im Süden trocken, sonst einige Schauer, vereinzelt Gewitter, Höchstwerte 18 bis 27 Grad. Am Mittwoch Sonne, Wolken und meist trocken, im Norden und Nordwesten zeitweise Regenschauer, 18 bis 27 Grad. Und die Zeit 3.03 Uhr.
6: Hier ist der Verkehrsservice in der ARD-Hitnacht. Die Autobahn 1 Hamburg Richtung Lübeck bleibt weiterhin zwischen dem Kreuz Bargteheide und Bad Oldesloe gesperrt. Bis um 5 die Fahrbahn wird neu gemacht. Die A4 Richtung Dresden hin ist zwischen Glauchau Ost und Hohenstein-Ernsthal wegen Bauarbeiten ebenfalls bis um 5 gesperrt. Gab heute in der Nacht einen Unfall. Die A9 Halle-Leipzig Richtung Nürnberg bleibt daher zwischen Münchberg Nord und Münchberg Süd gesperrt. Es staut sich weiterhin. Empfehlung der Polizei, nutzen Sie die Umleitung, und zwar die U10. Tunnelwartungsarbeiten. Die Gründe, dass die A17 Dresden-Prag zwischen Dresden-Gorbitz und Dresden-Südvorstadt in beiden Richtungen gesperrt bleibt, soll dauern bis um 5. Dann die A40 Duisburg Richtung Venlo, die ist zwischen Strahlen und dem Kreuz Saar-der-Heiken wegen Bauarbeiten gesperrt. Dauert eine Stunde länger, also bis um 6. Und Berlin, B96, der Tiergartentunnel ist zwischen Heidestraße und Reichbietschufer in beiden Richtungen bis heute früh um 5:30 gesperrt. So lange sitze ich hier auch, also bis um 6, wenn Sie denn mögen. Ich bin Ihr Mann im Ohr, Frank Beken, wünsche eine gute Fahrt und uns allen einen schönen guten Morgen.
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0: don't know. 11:03, die ARD-Hitnacht, heute am 1. September, Welttag des Briefschreibens. Ja, können Sie sich da noch an einen schönen Brief erinnern, den Sie geschrieben haben? Oder aber, den Sie bekommen haben? Ja, was stand drin? Schreiben Sie es mir, ard-hitnacht@mdr.de, oder hinterlassen einfach eine Sprachnachricht an die 0800 80 80 110. Wer ist denn bei uns?
1: Ja, hallo, hier ist Stefan aus Donauwörth. Ich neigte in der Vergangenheit dazu, an Frauen, die ich anbetete, Liebesbriefe zu schreiben. Es waren nicht viele Liebesbriefe, die ich in meinem Leben geschrieben habe, aber sie blieben mir leider unerwidert. Ich habe in meinem Leben noch keinen Liebesbrief erhalten. Und wenn dann, return to sender, wie der King sang.
0: Das gefällt mir abschließend, Stefan. Danke fürs Anrufen.

0: Mit diesem Song hat er sich unsterblich gemacht. Herbert Grönemeyer, Bochum in der ARD-Nacht. Platz 11 in der zweiten Liga momentan, der VfL. Samstag dann das Topspiel am Abend, 20.30 Uhr. Bochum zu Gast in Dresden. Schönen guten Morgen. In 7 Minuten ist es schon wieder 3:30. Heute, der Dienstag, der 1. September, Welttag des Briefschreibens. ard-hitnacht@mdr.de. Erinnern Sie sich da noch an Ihren ersten Brief oder haben Sie vielleicht gerade einen Brief bekommen, wo was richtig Tolles drin stand? Dann mailen Sie es mir. Und Freddy hat das gemacht. Schreibe gerne Briefe, hat er hier mitgeteilt in der Mail, mit altdeutscher Weise und Feder, und zwar an seinen Schatz. Sprachnachricht geht natürlich auch an die 0800 80 80 110. Wer ist da bei uns?
1: Guten Morgen, hier ist Helmut aus Unterfranken. Ich finde, Briefschreiben ist was Hübsches, was Persönliches. Und ich finde, es gibt viel zu wenig Leute, die heute noch Brief schreiben. Schade darum.
0: Ja, unterschreibe ich. Also da reicht die Unterschrift, da muss ich keinen Brief schreiben. Stimme ich zu. Heute haben Sie eine Gelegenheit dazu. Kann ja auch mal ein Liebesbrief sein, warum nicht?

0: Vielleicht auch heute die Frage bei Ihrer Kaffeeauswahl, Black or White, Michael Jackson. Halb vier, es ist 3.30 Uhr. Hier ist der Verkehrsservice in der ARD-Hitnacht. Wir fangen an mit der Autobahn 1 Hamburg Richtung Lübeck. Die bleibt zwischen dem Kreuzberg der Heide und Bad Oldesloe immer noch gesperrt. Bis um 5, also anderthalb Stunden noch. So lange dauert's, bis die Fahrbahn dann frisch und neu ist. Die A2 Hannover nach Berlin hin ist momentan zwischen Lostau und Burgzentrum gesperrt. Grund, da hat's gekracht, ein Unfall. Die A4 Richtung Dresden bleibt zwischen Glauchau Ost und Hohenstein-Ernsthal wegen Bauarbeiten bis um 5 gesperrt. Gesperrt nach einem Unfall weiterhin die A9 Halle Leipzig Richtung Nürnberg zwischen Münchberg Nord und Münchberg Süd. Es staut sich weiterhin, nutzen Sie die Umleitung und zwar die U10. Die A17 Dresden-Prag ist zwischen Dresden-Gorbitz und Dresden-Südvorstadt in beiden Richtungen gesperrt. Tunnelwartungsarbeiten der Grund, das Ganze bis um 5. Die A40 Duisburg Richtung Venlo ist zwischen Strahlen und dem Kreuz Saale-Heiken wegen Bauarbeiten bis um 6 gesperrt. Und bis 5.30 Uhr, also halb 6, ist auf der B96 der Tiergartentunnel gesperrt. Und zwar in Berlin zwischen Heidestraße und dem Reichpietsch-Ufer. Betrifft beide Richtungen. Das war's, gute Fahrt.
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0: Na, Sie sind ja immer noch da. Das freut mich. Ich auch. Ich bleib immer im Ohr. Frank Beken. Guten Morgen.

ja, ja. Sogar unsere Putzfee im Haus, hier gerade im Studio gewesen, hat gleich fröhlicher geputzt hier bei Amy MacDonald. Dream On gehört in der ARD Hitnacht. 4:08 haben wir es. Und da sage ich Dankeschön an Ricarda. Ricarda hat mir eine Mail geschickt, ard-hitnacht@mdr.de. Ich habe heute was vergessen. Natürlich ist heute nicht nur meteorologischer Herbstanfang. Haben wir einen Haken dran gemacht, haben wir gefeiert. Den Welttag der Kuh habe ich Ihnen auch schon erzählt. Das Mu haben Sie schon gehört, haben wir auch den Haken dran gemacht. Dann gibt's allerdings auch noch einen sehr wichtigen Tag, denn heute ist auch Weltfriedenstag. Und was wäre die Welt schön, wenn wir den wirklich überall hätten. Danke, liebe Ricarda, dass Sie mich erinnert haben. Und dann, ja, da war doch noch was. Richtig, heute ist dann auch noch Welttag des Briefschreibens. Und da musste ich schmunzeln. Vera hört uns, und zwar über MDR Thüringen. Grüße also hier in die Heimat. Sie schreibt, mein letzter Brief war gestern Nacht mit einem Analog-Smiley. Ja, und zwar hat sie sich bei ihren Nachbarn für frische Tomaten aus dem Garten bedankt. Und sie hat sogar eine Zucchini bekommen. Und das hat sie alles handschriftlich festgehalten. Und das alles einen Tag bevor der Welttag des Briefeschreibens war.

0: Welttag des Briefschreibens. Und das war The Letter, Boxtops. Hier in der ARD-Nacht, 14 Minuten vor 4. Hallo ins Studio, schreibt mir der Ralf und er schreibt weiter, dass er auch nach wie vor Briefe schreibt. Der letzte Brief, schreibt er hier, ging zu meiner Großnichte nach Röta. Es war zum Schulanfang, allerdings schreibe ich gern in Reimform und da hat er mir tatsächlich dieses Schreiben hinten dran gepackt und da sag ich, klasse. Also da ging's ums Lernen, da ging's natürlich auch um die Schule und da zitiere ich mal draus. Mit dem Lernen von einem Buchstaben fängt es an, bis man das ganze ABC kann. Beachte da Motto, ohne Fleiß keinen Preis. Aber nicht nur das Schreiben wird fein, auch das Rechnen muss sein. Rechnen muss man viel üben, das kann man nicht erzwingen, aber mit viel Fleiß kann es gut gelingen. Und das ist ihnen wirklich gelungen. Also wirklich Respekt. Gut geschrieben.
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0: Ja, und für alle, die mitgemacht haben, die sich auch gehört haben hier in der ARD-Hitnacht, sage ich Dankeschön fürs Mitmachen. Es war wieder großartig. Joe.

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1: Um 4 Uhr mit Milat Kupay. Die massive Finanzlücke in der Pflegeversicherung sorgt für Diskussionen. Der zuständige Spitzenverband hatte davor gewarnt, dass schon im Oktober nicht mehr alle Leistungen bezahlt werden könnten. Die Pflegebevollmächtigte der Bundesregierung Staffler sieht die Gefahr nicht. Aus der Nachrichtenredaktion Jonas Valentin Weber.
2: Staffler verwies im Gespräch mit dem Bayerischen Rundfunk auf die Pflegereform, die die Regierung im Herbst vorlegen will und die dann Anfang des kommenden Jahres in Kraft treten soll. Da gehe es genau darum, die Pflegereform langfristig tragfähig zu machen. Sollte das Geld bis dahin ausgehen, werde der Bund mit Darlehen einspringen. Pleite gehen lassen werde man die Pflegekassen nicht, so die CSU-Politikerin.
1: Immer mehr Eltern in Deutschland haben finanzielle Sorgen. Zu diesem Ergebnis kommt eine Umfrage des Hilfswerks Save the Children. Mehr als ein Viertel der Familien sorgt sich demnach, Heizkosten, Kleidung oder Nahrung nicht mehr zahlen zu können. Das sind 2% mehr als noch im Vorjahr. Betroffen sind laut Umfrage insbesondere Eltern mit geringem Einkommen und Alleinerziehende. Mehr als 80% sind der Meinung, dass die Bundesregierung nicht genug gegen Kinderarmut tue. Beim Treffen der EU-Verteidigungsminister heute in Irland steht die zunehmende Bedrohung durch Russland im Mittelpunkt. Es geht um die schweren Angriffe gegen die Ukraine, aber auch um Drohnenvorfälle in der EU. Aus Brüssel, Sabrina Fritz.
3: Die EU-Verteidigungsminister nehmen heute erneut die sogenannte russische Schattenflotte ins Visier, so die Außenbeauftragte der EU, Kaja Kallas, auf Social Media. Aber auch Sanktionen gegen russische Einzelpersonen sind im Gespräch. Ein Grund sind die anhaltenden Angriffe gegen die Ukraine, aber auch die zunehmende Bedrohung für die Gemeinschaft. Hinter den zahlreichen Drohnen- und Störaktionen der vergangenen Monate vermuten viele Politiker Moskau. Sicherheitsexperten zählen auch den versuchten Drohnenanschlag auf dem Leipziger Flughafen dazu.
1: Die US-Handelsaufsicht FTC und mehr als 20 Bundesstaaten haben Amazon verklagt. Dem Online-Händler wird vorgeworfen, sich über Jahre hinweg zu hohe Werbeeinnahmen erschlichen zu haben. Dabei sollen Auktionen für Online-Werbung künstlich in die Höhe getrieben und so insgesamt mehr als 20 Milliarden Dollar zu viel berechnet worden sein. Amazon weist die Vorwürfe zurück. Es ist bereits die dritte Klage der Handelsaufsicht gegen Amazon. Im September 2025 zahlte das Unternehmen 2,5 Milliarden zur Beilegung von Vorwürfen, Kunden mit irreführenden Methoden zu Abonnements bewegt zu haben. Das waren die Nachrichten. Und das Wetter in Deutschland: tagsüber im Norden ein paar Schauer und vereinzelt Gewitter, im Süden meist trocken, die Temperaturen erreichen 18 bis 27 Grad. Und die Zeit, es ist 4.03 Uhr.
4: Hier ist der Verkehrsservice in der ARD-Hitnacht. So sieht's jetzt aus. Die A1 Hamburg Richtung Lübeck bleibt zwischen dem Kreuz Bargteheide und Bad Oldesloe noch bis um 5 gesperrt. Grund, die Fahrbahn wird neu gemacht. Dann die A2 Hannover Richtung Berlin. Die ist zwischen Lostau und Burgzentrum immer noch gesperrt, Grund ein Unfall. Gesperrt auch die A4 nach Dresden hin, zwischen Glauchau Ost und Hohenstein-Ernsthal, Grund Bauarbeiten gehen bis um 5. Die A9 Halle Leipzig Richtung Nürnberg ist zwischen Münchberg Nord und Münchberg Süd nach einem Unfall weiterhin gesperrt. Es staut sich weiterhin. Nutzen Sie die Umleitung, und zwar die U10. Die A17 Dresden-Prag ist zwischen Dresden-Gorbitz und Dresden-Südvorstadt in beiden Richtungen gesperrt, und zwar bis um 5 Tunnelwartungsarbeiten der Grund. Die A40 Duisburg Richtung Venlo ist zwischen Strahlen und dem Kreuzzahn der Heiken wegen Bauarbeiten bis um 6 gesperrt und in Berlin gesperrt. B96, das ist der Tiergartentunnel, zwischen Heidestraße und Reichpietschufer in beiden Richtungen bis 5:30. Das war's, wenn Sie unterwegs sind. Kommen Sie gut und sicher an Ihr Ziel.
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4: Mit Frank Beken einen schönen guten Morgen.

hat viele Hits geschrieben und abgeliefert. Miet aber das Rampenlicht. J.J. Cale, sein Cocaine aus den 70ern, haben wir gerade gehört. Hier in der ARD-Hitnacht, 4:12. Wechseln das Musikjahrzehnt. Einen großen Hit hatte da 1986 Udo Lindenberg. Und auch die große, weite Welt hatte ihn schon damals fasziniert. Er wollte nämlich nach seiner Kellnerlehre im Düsseldorfer Breidenbacher Hof eigentlich auf Kreuzfahrtschiffen arbeiten. In einem WDR-Interview zu seinem 65. Geburtstag, da hat er uns damals verraten, mein Traum waren schon immer die dicken Pötte. In diesem Sinne, passend dazu, gehen wir jetzt musikalisch dahin, wo Meer und Himmel sich treffen. Hier ist Udo Lindenberg, Horizont.

diesem Song kannte sie jeder. Taylor Dane hier in der ARD-Hitnacht, 7:05. Tell It To My Heart. Kann mich selbst noch ganz genau dran erinnern. Bei NDR 2 habe ich ihn zum ersten Mal gehört und wusste sofort, ja, das wird klappen, das wird ein Hit. Und so ist es dann auch gekommen. Allerdings mit freundlicher Mithilfe ihres Papas. Von ihm hatte sich Taylor Dane damals Geld geliehen, damit der Song überhaupt aufgenommen werden konnte. Ich sag mal so, hat sich gelohnt.

0: Scooters. 500 Miles. Einen schönen guten Morgen. Gleich haben wir es 4:30. Hier ist der Verkehrsservice in der ARD-Hitnacht. Die A1 Hamburg Richtung Lübeck ist weiterhin zwischen dem Kreuz Bargteheide und Bad Oldesloe gesperrt. Soll noch eine gute halbe Stunde dauern, dann soll die Fahrbahn da frisch gemacht sein. A2 Hannover Richtung Berlin. Die ist weiterhin zwischen Lostau und Burgzentrum nach einem Unfall gesperrt. Die A4 Richtung Dresden ist zwischen Glauchau Ost und Hohenstein-Ernsthal wegen Bauarbeiten gesperrt. Das Ganze noch eine gute halbe Stunde. Dann gab es einen Unfall, deshalb ist die A9 Halle-Leipzig Richtung Nürnberg zwischen Münchberg Nord und Münchberg Süd gesperrt. Es staut sich weiterhin. Nutzen Sie die Umleitung, und zwar die U10. Die Autobahn 17 Dresden-Prag ist zwischen Dresden-Gorbitz und Dresden-Südvorstadt in beiden Richtungen gesperrt. Und zwar noch für eine gute halbe Stunde. Tunnelwartungsarbeiten sind der Grund. A40 Duisburg Richtung Venlo. Hier ist die Autobahn zwischen Strahlen und dem Kreuz Saale-Heiken wegen Bauarbeiten bis um 6 gesperrt. Und gesperrt in Berlin B96 der Tiergartentunnel. Und zwar zwischen Heidestraße und Reichpietschufer in beiden Richtungen. Ja, und das war's. Wenn Sie unterwegs sind, kommen Sie gut und sicher an Ihr Ziel.
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0: Mit Frank Beeken. Guten Morgen.

Wie sagt es mal eine gute Freundin? Cappuccino für die Ohren. Das waren Zucchero und Paul Young hier in der ARD-Hitnacht Senza una Donna. Falls Sie gerade bei diesem Song gekuschelt haben, bitte gerne weitermachen, denn Forscher und Wissenschaftler aus Heidelberg haben nämlich jetzt herausgefunden, dass Nähe und Zärtlichkeit nicht nur unser Wohlbefinden steigern, sondern dem Körper auch bei der Regeneration helfen können. Also halten wir fest, ein bisschen mehr kuscheln schadet offenbar nie. Auch wenn es vielleicht jetzt das Kopfkissen ist. Kleine Zugabe, weiter kuscheln mit Foreigner. Waiting for a girl like you. Kurzer Uhrenvergleich. Wir haben es 9 Minuten nach 4:30. Guten Morgen.

Beruhigendes, ne? Maggie Reilly und ihr Hit Every Time We Touch. Einen schönen guten Morgen.

9:05. Dass ein HiFi oder ein HiFi-Kabel einmal Popgeschichte schreiben würde, das ahnte 1981, da habe ich nochmal nachgeschaut, wohl niemand, ist aber genau so passiert, denn bei der Suche nach Zubehör für seinen Synthesizer lernte Neil Tennant damals in der Londoner King's Road Chris Lowe kennen. Tja, und der Rest ist, ja, wie gesagt, Musikgeschichte. Und zwar die von den Pet Shop Boys. Superbia hören wir uns jetzt noch gemeinsam an. Dann in guten 8 Minuten die Nachrichten. Danach übernehmen bei einigen von Ihnen die Wachmacher, begleiten Sie durch den Dienstag. Ich bin Frank Beeken, Ihr Mann im Ohr. Bis hierhin, ja, danke fürs Dabeisein, danke schön fürs Mitmachen. Und es möge für Sie ein erfolgreich gesunder Morgen werden.

0: Einen schönen guten Morgen an diesem Dienstag. Es ist 5 Uhr. Alles Wichtige jetzt mit Angela Hahn.
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2: Ein Blitzeinschlag hat am Abend in Erfurt-Schwerborn den Dachstuhl einer Doppelhaushälfte in Brand gesetzt. Nach Angaben der Polizei gelang es der Feuerwehr, ein weiteres Ausbreiten der Flammen zu verhindern. Nach rund 3 Stunden war der Einsatz beendet. Verletzt wurde bei dem Brand niemand. Das betroffene Haus ist jedoch vorerst unbewohnbar. 7 Bewohner mussten das Gebäude verlassen und kamen zunächst bei Bekannten unter. Der entstandene Sachschaden wird auf rund 400.000 Euro geschätzt. Weitere Einsätze aufgrund des gestrigen Unwetters sind der Polizei nicht bekannt. Die Landesregierung tagt heute in Brüssel. Es geht um 2,1 Milliarden Euro, die Thüringen in der aktuellen EU-Förderperiode erhält und darum, wie viel es in Zukunft noch sein wird. Mit dem neuen EU-Haushalt könnte sich auch die Verteilung der Mittel zum Nachteil von Thüringen ändern. Die EU-Kommission will die über 50 Programme auf nur noch 16 reduzieren. Landwirtschafts- und Regionalförderung sollen zusammengefasst werden. Für Thüringen machen diese beiden mit rund 1,5 Milliarden den Großteil der EU-Mittel aus. Die Beschäftigten im Groß- und Außenhandel in Thüringen bekommen mehr Lohn. Wie die Gewerkschaft Verdi mitteilte, gilt der Abschluss rückwirkend zum 1. August auch für Sachsen und Sachsen-Anhalt. In diesem Jahr sind es demnach 2,9% mehr, nächstes Jahr gibt es nochmal 2,1%. Auch Auszubildende bekämen mehr und es sei ein tariflicher Mindestlohn vereinbart worden, so die Gewerkschaft. Laut Verdi gibt es im Groß- und Außenhandel in Thüringen, Sachsen und Sachsen-Anhalt mehr als 70.000 Beschäftigte. Heute starten 78 Frauen und Männer an der Universität Erfurt in ein duales Studium zum Regelschullehramt. Alle Plätze sind laut Bildungsminister Christian Tischner besetzt. Zum Auftakt absolvieren die Studentinnen und Studenten ein 4-wöchiges Praktikum an ihrer Ausbildungsschule. Während des Studiums erhalten sie monatlich rund 1.600 Euro und arbeiten ab dem 3. Semester an 2 Tagen pro Woche an Schulen. Im Gegenzug verpflichten sie sich, nach ihrem Abschluss mindestens 5 Jahre in Thüringen zu arbeiten. Fast 30 Jahre nach dem Mord an US-Rapper Tupac Shakur ist ein Urteil gefallen. Die Geschworenen befanden den früheren Gang-Anführer Dwayne Davis für schuldig. Das Strafmaß soll im Oktober verkündet werden. Tupac Shakur war 1996 in Las Vegas angeschossen worden und starb 6 Tage später im Alter von 25 Jahren. Bis heute gilt er als einer der einflussreichsten und prägendsten Persönlichkeiten der Hip-Hop-Geschichte. Das waren die Nachrichten. 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
0: Dankeschön, Angela. Das Wetter in Thüringen. Heute neben Sonnenschein im Tagesverlauf auch Wolken und später vom Eichsfeld her einzelne Schauer. Das Ganze bei 21 bis 25 Grad. Und momentan sind es in Bad Salzungen 13 und in Gösen 14 Grad. Morgen am Mittwoch nach Nebel, Sonne und Wolken, später wieder nur vereinzelt Schauer, 20 bis 24 Grad. Und am Donnerstag windig und wechselhaft mit Sonne sowie Schauern und Gewittern. Bei den Temperaturen erstmal alles beim Alten. Damit jetzt 3 Minuten nach 5. Hier sind die aktuellen Verkehrsmeldungen. Die A9 Richtung München ist zwischen Münchberg Nord und Münchberg Süd wegen Reinigungsarbeiten gesperrt. Blitzer sind noch kein Thema. Melden Sie uns Staus oder Blitzer kostenfrei im MDR Thüringen Verkehrszentrum 0800 218 1600. Danke fürs Mitmachen. Gute Fahrt.
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0: Einen schönen guten Morgen und das Kalenderblatt dreht heute mit um meine Kollegin Steffi Schettler.
3: Schönen guten Morgen. Ja, wir haben den 1. September und damit den meteorologischen Herbstanfang.
0: Ich habe zur Feier des Tages von unserer vertrockneten Büropflanze mal die ganzen Blätter abgeschüttelt. Also nicht nur draußen fällt das Laub, kann ich sagen.
3: Welche Pflanze war's?
0: Also Art und Gattung waren nicht mehr erkennbar, muss ich jetzt
3: sagen. Möge sie in Frieden ruhen. Oh.
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0: Da sollen die Sommer ja auch sehr schön sein. In der San Francisco Bay, besungen von Smokey. Schönen guten Morgen um 5:11.
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0: Aber so langsam müssen wir der Wahrheit ins Auge sehen. Da heißt es nämlich Sommer Ade. Heute ist, Steffi, sag du's.
2: Meteorologischer Herbstanfang.
0: Perfekt. Aber wir wollen uns noch nicht so ganz verabschieden. Steffi und ich sind einfach noch nicht bereit für, was kommt da jetzt alles wieder auf uns zu? Gummistiefel, Regenjacke, Polunder.
2: Nee. Dass ich nicht lache. Also ich habe keines dieser Kleidungsstücke jemals an dir gesehen.
0: Siehste, ich überspringe immer den Herbst. So ist das.
2: Ach, ich mache mit beim Überspringen. Oder noch besser, wir drehen die Zeit noch mal ein bisschen zurück und schwelgen in sommerlichen Erinnerungen. Da gab es doch bestimmt das eine oder andere Sommererlebnis, an das Sie sich gern zurückerinnern.
3: Der Sommerurlaub in den Bayerischen Alpen. Dieses Jahr war es wunderschön. Und die Fahrten mit der Gondel nach oben und die großen Wanderungen mit den Kindern. Und das war dieses Jahr das Highlight.
4: Meins war eigentlich auch der Urlaub. Am meisten hat mir gefallen das Sessellift-Fahren, weil da hat man eine schöne Aussicht.
5: Wir waren den ganzen Sommer in Dänemark. 6 Wochen.
6: Unser Kleingarten, den haben wir jetzt seit über 10 Jahren. Das ist einfach unser Herzblut.
7: Ich würde sagen, die Konzerte, die ich besucht habe. Ich war auf dem Highfield und bei Nina Chuba in München. Ja.
0: Wir sammeln heute Ihre Sommer-Highlights. Also wo sagen Sie, das war in diesem Sommer wirklich für mich tippitoppi. Gern rein damit in die MDR Thüringen App. Landet direkt bei Steffi und mir im Studio.
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0: Einen schönen guten Morgen. Um 6:09. Wir schauen jetzt in der MDR Thüringen Frühschicht mal nach Mühlhausen. Da ist ja wieder Ausnahmezustand wegen der Stadtkirmes. Und die Mühlhäuser Kinder hatten gestern auch gefeiert an der Grundschule am Forstberg. Da ging es um eine Kirmeswette. Wir hatten darüber berichtet. Schulleiter Manuel Mettke hat seine Schüler herausgefordert, wenn sie es schaffen, Kirmesketten zu basteln, die einmal ums Schulgebäude herumreichen, dann gibt's für alle ein Eis. Und jetzt raten Sie mal, wie es ausgegangen ist. Ich denke, das war eindeutig. Steffi und ich dürfen gratulieren. Es war nämlich sogar ein glasklarer Sieg. Gell?
1: Und ein verdienter Sieg. Also die 160 Grundschüler, die haben ja in den letzten 2 Wochen ununterbrochen geschnitten und geklebt. Jonathan aus der 4B hatte ausgerechnet, dass sie 725 Meter Kette brauchen, wow, damit es um die Turnhalle und das Schulgebäude passt. Die waren am Ende sogar übererfüllt. Tatsächlich wurden gar nicht alle Ketten gebraucht. Und die Kids, die waren natürlich super glücklich.
2: Weil wir haben uns echt doll angestrengt. Wir wollten uns ein gratis Eis verdienen.
3: Die ganzen schönen Kirmesketten sehen so schön aus. Da könnten wir auch 8-mal um die Schule gehen.
4: Also ich fand es auch toll, mit den Erstklässlern zu arbeiten, sie ein bisschen besser kennenzulernen.
5: Und für das letzte Jahr ist so ein Abschluss, mal so im Rally oder so zu sein, auch sehr schön.
0: Ja, Zucker ist das. Und der Schulleiter musste dann gestern Überstunden an der Eismaschine schrubben.
1: So sieht's aus. Man muss natürlich dazu sagen, er hatte gehofft, dass sich seine Schüler den Sieg holen. Klar. Und war auch entsprechend vorbereitet, denn so viel Fleiß sollte unbedingt belohnt werden.
6: Also wir haben ganz viele glückliche Kinder, einen sehr erschöpften Schulleiter, der jetzt so viel Eis gemacht hat, aber es hat Spaß gemacht. War eine tolle Aktion und wenn man sieht, wie motiviert die waren, hat sich das absolut gelohnt.
1: Und er überlegt jetzt natürlich, ob da noch mehr geht. Es sind ja, wie wir jetzt wissen, säckeweise Kirmesketten übrig. Mhm. Und mit denen könnte man ja vielleicht einen Weltrekord neu aufstellen, falls es schon einen gibt.
0: Also ich bin mir sehr sicher, auch das würden die Kids schaffen. An der Forstbergschule in Mühlhausen gab es gestern also Riesenjubel über eine gewonnene Kirmeswette und eine Menge Eis als Belohnung. Schmecken lassen und guten Morgen mit MDR Thüringen.

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2: Um 5.30 Uhr. Blitz schlägt in Dachstuhl ein. Bei dem anschließenden Brand einer Doppelhaushälfte in Erfurt-Schwerborn ist laut Polizei ein Schaden von rund 400.000 Euro entstanden. Verletzt wurde niemand, das Haus ist derzeit aber unbewohnbar. Landesregierung tagt in Brüssel. Thüringen erhält in der aktuellen EU-Förderperiode 2,1 Milliarden Euro. Mit dem neuen EU-Haushalt könnten die Mittel allerdings künftig geringer ausfallen. Tarifabschluss für Beschäftigte im Groß- und Einzelhandel. Laut Verdi geht der Abschluss rückwirkend zum 1. August für Thüringen, Sachsen und Sachsen-Anhalt. Die Löhne steigen in diesem Jahr um 2,9% und 2027 um weitere 2,1%.
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3: Mit Christina Wötzger, guten Morgen. Gera, nach mehr als 20 Jahren geht der Leiter der Kunstsammlung, Holger Saupe, am heutigen 1. September in den Ruhestand. Seit 1988 war er in den Kunstsammlungen tätig, seit 2004 leitete er sie. Seitdem konnte Saupe unzählige Ausstellungsprojekte verwirklichen. Wer seine Nachfolge antritt, ist noch unklar. Erfurt. Nach einem Streit in einer Diskothek am Anger mit mehreren Verletzten ermittelt die Polizei gegen drei Männer und einen Unbekannten. Ein Strafverfahren wegen gefährlicher Körperverletzung sei eingeleitet worden, hieß es. Die drei Männer im Alter von 24 bis 27 Jahren seien polizeibekannt. Heiligenstadt. Der Landkreis Eichsfeld fragt Jugendliche nach ihren Freizeitwünschen. Er möchte den Angaben nach das Angebot für junge Menschen in der Region erweitern und startet deshalb heute eine Online-Umfrage. Die Umfrage finden Interessierte auf der Internetseite des Landkreises. 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
4: Das Wetter in Thüringen, da haben wir heute neben Sonnenschein im Tagesverlauf auch Wolken und später vom Eichsfeld her einzelne Schauer. 21 bis 25 Grad die Höchstwerte. Momentan sind es in Greiz 13 Grad und in Oberböser 14 Grad. Morgen nach Nebel, Sonne und Wolken, später wieder vereinzelt Schauer 20 bis 24 Grad und am Donnerstag windig und wechselhaft mit Sonne sowie Schauern und Gewittern. Bei den Temperaturen erstmal alles beim Alten. Damit gleich 3 Minuten nach 5:30. Hier sind die aktuellen Verkehrsmeldungen. Die A9 Richtung München ist zwischen Münchberg Nord und Münchberg Süd nicht mehr gesperrt. A72 Richtung Hof zwischen Hof Töpen und Hof Nord 4 Kilometer Stau an einer Baustelle, bedeutet für Sie 15 Minuten Zeitverlust. Und B175 Richtung Rochlitz, Vorsicht bitte, zwischen Glauchau und der A4 Auffahrt Glauchau Ost steht ein defektes Fahrzeug auf der linken Spur im Baustellenbereich. Zurzeit haben wir noch keine Blitzer. Vielleicht ja Sie. Melden Sie uns Staus oder Blitzer. Kostenfrei im MDR Thüringen Verkehrszentrum 0800 218 1600. Danke fürs Mitmachen. Kommen Sie alle gut an.
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4: Schönen guten Morgen. Heute ist meteorologischer Herbstbeginn und ja, Petrus hat scheinbar reingefeiert mit jeder Menge Regen. Oder waren das etwa deine Tränen, Steffi?
5: Das könnte tatsächlich sein, ja. Denn ehrlich gesagt bin ich noch überhaupt nicht bereit für den Herbst.
4: Und wieso komme ich gerade auf, sag mal, weinst du? Oder ist das der Regen, der von deiner Oberlippe perlt? Aber ich schweife ab. Eventuell bekommen wir ja noch so ein bisschen Spätsommer statt Frühherbst. Kurz vor 6 schauen wir mal, ob unser MDR Thüringen Wetterstudio vielleicht deine Tränen trocknen kann.
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0: Rein geht's in den Dienstag. 1. September. Schönen guten Morgen um 5.41 Uhr. MDR Thüringen ist bei Ihnen. Und bei diesem wechselhaften und regnerischen Wetter gestern, da ist der Sommer schon wieder fast in Vergessenheit geraten. Dabei war gestern der letzte Sommertag, zumindest meteorologisch gesehen. Bevor wir heute vollends in den Herbst starten, wollen wir nochmal auf den Sommer schauen. Wettertechnisch hatte der ja so einiges geboten, vor allem Hitzephasen und Trockenheit. MDR Thüringen-Reporterin Carla Greiner-Bär hat mit Jörg Schröder von unserem Wetterstudio gesprochen. Carla, wie fällt denn die Bilanz für diesen Sommer aus?
1: Ja, das war tatsächlich einer der wärmsten Sommer seit Beginn der Wetteraufzeichnungen. Das meldet der Deutsche Wetterdienst. Und das haben wir natürlich auch in Thüringen ganz deutlich gespürt. Jörg Schröder hat da noch ein paar genauere Zahlen.
2: Es war mit 2,5 Grad zu warm. Es hört sich erst einmal nicht so dramatisch an. Aber wenn ich mir die Hitzetage anschaue, das ist schon ganz schön heftig gewesen. Die normalen Hitzetage, das sind Temperaturen über 30 Grad, liegen im Schnitt so zwischen 6 und 7 Tagen. In Hildburghausen haben wir 23 Tage gemessen, wo es über 30 Grad war.
1: Ja, es war aber nicht nur zu heiß, sondern auch zu trocken, zumindest an vielen Orten in Thüringen. Vor allem in Südthüringen hat es deutlich weniger geregnet als sonst. Zwischendurch war es aber auch ganz schön stürmisch. In der Unwetternacht vom 19. auf den 20. August wütete im Landkreis Gotha sogar ein Tornado mit Windgeschwindigkeiten bis zu 300 Kilometern pro Stunde.
0: Das waren also teilweise schon ganz schön extreme Wetterbedingungen, die nicht ohne Folgen für Thüringen geblieben sind. Wie wir wissen, waren die großen Verlierer zum Teil die Landwirte, Carla.
1: Ja, und über diese ernüchternde Erntebilanz der Landwirte in Thüringen haben wir letzte Woche schon berichtet. Durch die Trockenheit und die starke Hitze konnten vor allem weniger Weizen, Roggen, Hafer und Raps geerntet werden.
0: Und was dieser Sommer noch für Folgen hinterlässt, darüber spricht Fakt ist, morgen um 8:45 im MDR Fernsehen, dann geht es um die Frage, abgebrannt und ausgedörrt, was kosten uns die Hitzesommer?
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0: Sie fangen genauso an wie das Wort genial und deswegen sind sie es wahrscheinlich auch. Wir freuen uns gleich auf Genesis und Jesus He Knows Me. Guten Morgen um 10 vor 6.
1: Und jetzt live aus dem MDR Thüringen Wetterstudio.
0: Da ist Josefine Bechler für uns. Guten Morgen, Josefine.
2: Guten Morgen, Timo.
0: Ja Mensch, der August hat sich gestern Abend örtlich krachend verabschiedet mit Gewittern. Ist jetzt aber durch? Fragezeichen.
2: Ja, also heute sieht es schon ein bisschen entspannter aus. Es gibt nur noch einen leicht böigen Westwind. Der wird dann am Nachmittag schon noch mal ein bisschen spürbar sein. Aber ansonsten eigentlich eher diese ruhigeren Verhältnisse. Es gibt mal Sonne, mal aber auch dichtere Wolken. Und gerade hängen auch unsere höheren Berge vom Thüringer Wald, Rennsteig, auch schon in diesen Wolken drin. Also hier ist es auch neblig. Die Temperatur, die geht heute auch nicht allzu weit nach oben, aber immerhin 20 bis örtlich sogar vielleicht so Raum Jena auch 25 Grad in der Spitze. Und es ist heute schon auch nochmal am Nachmittag mit Schauern verbunden, aber es sind nur einzelne Schauer, die da von Nordwesten hineinziehen. Viele kommen heute trocken durch den Tag.
0: Na dann, lass uns gleich mal auf morgen schauen.
2: Ja, morgen sieht es auch eigentlich so aus, dass eigentlich der überwiegende Teil trocken durch den Tag kommt. Es gibt eine klitzekleine Schauerneigung am Nachmittag. Also da ist es zumindest möglich, dass es nochmal aus den Wolken heraustropft. Vor allem am Nachmittag sind auch die Wolken ein bisschen mehr, aber zeitweise hätten wir auch viel Sonne zu bieten. Und was vielleicht so ein bisschen den Herbst anklingen lässt, ist, dass wir in den Morgenstunden auf jeden Fall mit Nebel

0: in den Tag starten und der sich dann erst auflösen muss.
1: Verstehe. Und wenn wir weiter gucken, setzt sich das wechselhafte Wetter jetzt irgendwie fest oder was ist da los?
0: Ja, also die Großwetterlage ändert sich nicht allzu sehr. Also wir haben immer noch die Tiefdruckgebiete über Nordeuropa, die immer wieder ihre Ausläufer zu uns schicken und das wird dann vor allem am Donnerstag und besonders am Freitag doch zunehmend auch wieder ein Thema. Also da sind Schauer und Gewitter auf jeden Fall mit unterwegs. Vielleicht am Donnerstag ein bisschen weniger als am Freitag, aber am Freitag kommen wir auch nochmal in den Genuss von ein bisschen sommerlicher Wärme. Also da sind auch bis 28 Grad nochmal möglich. Es gibt aber trotzdem auch dieses Hochdruckgebiet vom Atlantik, was sich über Mitteleuropa ausbreitet und von Süden her immer mal wieder längere sonnige Anteile auf jeden Fall für uns auch parat hält.
1: Und wenn ich in die Ausläufer dieser Sendung schaue, dann merke ich, dass wir uns um kurz vor 8 wiederhören. Josephine,
0: sehr
1: danke
0: schön
1: für den Moment.
0: Bis dann, Timo. Tschüss.
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5: Schönen guten Morgen, 6 Uhr an diesem Donnerstag, nein, an diesem Dienstag. Alles Wichtige jetzt mit Angela Hahn.
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6: Ein Blitzeinschlag hat am Abend in Erfurt-Schwerborn den Dachstuhl einer Doppelhaushälfte in Brand gesetzt. Nach Angaben der Polizei gelang es der Feuerwehr, ein weiteres Ausbreiten der Flammen zu verhindern. Nach rund 3 Stunden war der Einsatz beendet. Verletzt wurde bei dem Brand niemand. Das Haus ist jedoch vorerst unbewohnbar. 7 Bewohner mussten das Gebäude verlassen und kamen zunächst bei Bekannten unter. Der entstandene Sachschaden wird auf rund 400.000 Euro geschätzt. Weitere Einsätze aufgrund des gestrigen Unwetters sind der Polizei nicht bekannt. Die Landesregierung tagt heute in Brüssel. Es geht um die 2,1 Milliarden Euro, die Thüringen in der aktuellen EU-Förderperiode erhält und darum, wie viel es in Zukunft noch sein wird. Mit dem neuen EU-Haushalt könnte sich auch die Verteilung der Mittel zum Nachteil von Thüringen ändern. Die EU-Kommission will die über 50 Programme auf nur noch 16 reduzieren. Landwirtschafts- und Regionalförderung sollen zusammengefasst werden. Für Thüringen machen diese beiden mit rund 1,5 Milliarden den Großteil der EU-Mittel aus. Die Beschäftigten im Groß- und Außenhandel in Thüringen bekommen mehr Lohn. Wie die Gewerkschaft Verdi mitteilte, gilt der Abschluss rückwirkend zum 1. August auch für Sachsen und Sachsen-Anhalt. In diesem Jahr sind es demnach 2,9% mehr. Nächstes Jahr geht es nochmal 2,1% mehr. Auch Auszubildende bekämen mehr und es sei ein tariflicher Mindestlohn vereinbart worden, so die Gewerkschaft. Laut Verdi gibt es im Groß- und Außenhandel in Thüringen, Sachsen und Sachsen-Anhalt mehr als 70.000 Beschäftigte. Heute starten 78 Frauen und Männer an der Universität Erfurt in ein duales Studium zum Regelschullehramt. Alle Plätze sind laut Bildungsminister Christian Tischner besetzt. Zum Auftakt absolvieren die Studentinnen und Studenten ein 4-wöchiges Praktikum an ihrer Ausbildungsschule. Während des Studiums erhalten sie monatlich rund 1.600 Euro und arbeiten ab dem 3. Semester an 2 Tagen pro Woche an Schulen. Im Gegenzug verpflichten sie sich, nach ihrem Abschluss mindestens 5 Jahre in Thüringen zu arbeiten. Bei der Deutschen Bahn geht ab heute an 4 weiteren Bahnhöfen ein Alkoholverbot. Der Berliner Hauptbahnhof, Berlin-Gesundbrunn, Kiel und Braunschweig gehören dazu. Die Einführung beginnt schrittweise und geht dann ab dem 15. Oktober an allen Stationen in Deutschland. Bereits mehr als 30 Stationen haben schon alkoholfreie Bereiche. Im Altenburger Bahnhof zum Beispiel geht das Verbot schon seit rund einem Jahr. Die Bahn erwartet durch das Alkoholverbot, dass die Bahnhöfe sicherer und sauberer werden. Das waren die Nachrichten. 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
5: Danke dir, Angela. Schauen wir auf das Wetter in Thüringen. Da haben wir heute neben Sonnenschein im Tagesverlauf auch Wolken und später vom Eichsfeld her einzelne Schauer. 21 bis 25 Grad, die Höchstwerte. Aktuell sind es in Nora 13 Grad und in Schalkau 12 Grad. Morgen nach Nebel, Sonne und Wolken, später wieder vereinzelt Schauer 20 bis 24 Grad. Und dann am Donnerstag windig und wechselhaft mit Sonne sowie Schauern und Gewittern und bei den Temperaturen ändert sich erstmal nichts. Damit jetzt 6:03. Hier sind die aktuellen Verkehrsmeldungen. Mit der A9 Richtung München, Vorsicht bitte. In der Auffahrt Dittersdorf stehen 3 defekte Fahrzeuge. In Sachen Blitzer ist noch alles ruhig. Sobald Sie unterwegs was entdecken, freuen wir uns, wenn Sie es durchgeben unter 0800 218 1600. Das ist die kostenlose Nummer zum MDR Thüringen Verkehrszentrum. Eine gute Fahrt.
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5: Guten Morgen. So, heute ist der meteorologische Herbstanfang. Das perfekte Datum für Leute wie mich, die sich das mit dem 22. oder 23. September nicht merken können. Obwohl wir ja noch gar nicht so richtig bereit sind für diesen Herbst, ne, Steffi?
7: Genau, wir würden gern in die Sommerverlängerung gehen und das machen wir heute auch ein bisschen. Denn wir suchen Ihr schönstes Sommererlebnis. Susanne aus Jena zum Beispiel schwärmt von ihrem Campingurlaub in der Feldberger Seenlandschaft. Da hat sie mit ihrem Freund in einem Campingfass übernachtet.
5: Das klingt wirklich aufregend. An was erinnern Sie sich nach diesem Sommer sehr gerne noch? Was haben Sie Tolles erlebt? Erzählen Sie Steffi und mir in der MDR Thüringen App. Danke dafür.
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0: Irgendwie wollen wir noch nicht loslassen. Schönen guten Morgen um 6:12. Hier ist MDR Thüringen mit der Frühschicht und heute, 1. September, ist meteorologischer Herbstanfang. Kalendarisch dann am 22. September. Steffi und ich sind aber noch nicht so ganz bereit.
1: Ach, wir zwei sind einfach nicht so die Herbsttypen. Nee. Das hatten wir ja letztes Jahr schon festgestellt und ich erinnere mich da an eine kleine Kürbisphobie bei dir.
0: Klein ist gut. Ja, alles muss jetzt wieder in Kürbisfarben gehalten werden. An jedes Gericht wird irgendwas mit Kürbis geworfen. Überall steht das Gemüse auf den Fensterbänken und an den Hauseingängen rum. Nee, Herbst ist nicht meins.
1: Atmen jetzt mal tief durch und versuchen den Wechsel so angenehm wie möglich zu machen. Ja. Schwelgen heute noch mal ein kleines bisschen in sommerlichen Erinnerungen. Wir möchten nämlich gern wissen, welches Sommererlebnis in diesem Jahr war Ihr Highlight? Mhm. Timo, du darfst gerne den Anfang machen.
0: Also, wir haben einen tollen Urlaub gemeinsam mit den Schwiegereltern gemacht. Wie sagt man immer so schön, da werden wir unseren Enkeln noch davon erzählen. Außerdem fand ich es einfach mega, das sind so die einfachen Dinge, dass ich so lange kurze Hosen am Stück tragen konnte, wie gefühlt selten. Stimmt. In einem Sommer zuvor. Also wochenlang war ich nur kurz behost. Okay, und dieses Schnitzel, was mir der eine Wirt beim Ausflug in den Thüringer Wald serviert hat, das war auch ein Sommerhighlight, muss ich sagen. Steffi, bei dir?
1: Na, ich hatte eine wunderschöne Tour durch Norddeutschland mit meinem Kind. Wir sind herumgereist mit dem Zelt und das Wetter war einfach nur Bombe. Ja. Und da waren wir unter anderem bei einer Robbenforschungsstation und wir durften mal hautnah bei der Arbeit mit Robben dabei sein. Und das war mein absolutes Highlight. Ganz
0: was
1: toll.
0: Was war denn Ihr schönstes Sommererlebnis in diesem Jahr? Erzählen Sie uns gern davon im Chat unserer MDR Thüringen App. Und ich weiß nicht, in welcher Jahreszeit Barry Manilow Mandy kennengelernt hat, aber es scheint ein Highlight gewesen zu sein, sonst hätte er keinen Song über sie gemacht. Viel Spaß. 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

0: 9 Minuten vor 6:30 haben wir es gleich. 6.21 Uhr. Guten Morgen.
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2: Wie verteidigt man das christliche Abendland, also die christlichen Werte? Das ist gar nicht so leicht zu beantworten. Es gibt aber eine Leitfrage, die hilft. Was würde Jesus dazu sagen? Ich habe mich das gefragt, als vor einem Monat zehntausende junge Menschen, darunter tausende Minderjährige, von Marokko aus nach Ceuta gekommen sind. Viele sind geschwommen und mindestens 70 sind dabei ertrunken. Halb Europa hat sich echauffiert. Die deutsche Regierung war ganz vorn mit dabei. Ein Versagen der europäischen Migrationspolitik, der spanischen Behörden. Ein Krisenstab muss her. Eine Woche später haben sie sich wieder eingekriegt. Alles wieder gut. Die sich da aufgeregt haben, beschwören zugleich das christliche Abendland, das es gegen Angriffe von außen zu verteidigen gilt. Und dieses christliche Abendland hört scheinbar an dem Zaun, der Ceuta abschirmt, auf. Wenn wir überlegen, was Jesus dazu sagen würde, dann werden wir auf ganz andere Fragen kommen, als nur die, wie Europa gesichert werden könnte. Der christliche Scheinwerfer schwenkt von dem Zaun zu denen, die da im Meer treiben. Was bringt sie dazu, an irgendeinem Nachmittag, ohne jede Vorbereitung, ohne auch nur das notwendigste Gepäck, ohne Proviant, von einer Minute zur anderen zu Zehntausenden ihre Heimat zu verlassen, ihre Familien, Kinder und Jugendliche, ihre Eltern? Wie leben diese Menschen? Warum tun sie das? Das ist eine christliche Frage. Es ist die Frage, der Jesus nachgehen würde. Die gehört nach Marokko genauso wie nach Europa, findet Ralf-Uwe Beck, evangelisch und aus Eisenach.
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5: Um 6.30 Uhr. Blitz schlägt in Dachstuhl ein. Bei dem anschließenden Brand einer Doppelhaushälfte in Erfurt-Schwerborn ist laut Polizei ein Schaden von rund 400.000 Euro entstanden. Verletzt wurde niemand, das Haus ist derzeit aber unbewohnbar. Landesregierung tagt in Brüssel. Thüringen erhält in der aktuellen EU-Förderperiode 2,1 Milliarden Euro. Mit dem neuen EU-Haushalt könnten die Mittel künftig geringer ausfallen. Tarifabschluss für Beschäftigte im Groß- und Einzelhandel. Laut Verdi gilt der Abschluss rückwirkend zum 1. August für Thüringen, Sachsen und Sachsen-Anhalt. Die Löhne steigen in diesem Jahr um 2,9% und 2027 um weitere 2,1%.
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6: Das Neueste für Mittel- und Westthüringen mit Bastian Albrecht. Guten Morgen. Gotha Arnstadt. Mehrere regenbedingte Unfälle haben gestern teils stundenlang den Verkehr auf Thüringens Autobahnen behindert. Laut der Autobahnpolizei führten abgefahrene Reifen auf nasser Straße am Morgen zu Unfällen auf der A4 bei Gotha. Auch auf der A71 bei Arnstadt kam ein Kleintransporter ins Schleudern. Der Gesamtschaden der Unfälle liegt laut Polizei bei fast 60.000 Euro. Gumpelstadt. In die früher beliebte Hotelgaststätte Kissel soll wieder Leben einkehren. Der Eigentümer Thüringen Forst will Gastronomie und Forsthaus umbauen lassen. Dazu gab es einen Planungswettbewerb. Mit dem Slogan Reparieren statt Sanieren haben sich ein Architekturbüro aus Weimar und ein Landschaftsgestalter aus Erfurt durchgesetzt. Sie wollen das gesamte Ensemble baulich erhalten. Jetzt wird ein Gastronom gesucht. Sömmerda. Das Verwaltungsgebäude der Stadtverwaltung bekommt einen barrierefreien Zugang. Laut Stadt starten heute die Bauarbeiten. Sie dauern voraussichtlich 4 bis 6 Wochen. Der neue Zugang entsteht am Hintereingang des Gebäudes. Die Stadt bittet Besucher, erstmal nur den Haupteingang zu nutzen. 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
7: Das Wetter in Thüringen, also falls Sie gerade auf der A4 unterwegs sind, so von Herleshausen nach Eisenach und fahren über diese riesige Brücke, dann grüßen Sie bitte einmal runter nach Hörschel. Das ist der Ort, den man da sieht. Da sind es nämlich aktuell 12 Grad. Rahnes meldet 13 Grad und im Laufe des Tages erreichen wir 21 bis 25 Grad. Heute neben Sonnenschein im Tagesverlauf dann auch Wolken und später vom Eichsfeld her einzelne Schauer. Morgen nach Nebel Sonne und Wolken, später wieder nur vereinzelt Schauer, 20 bis 24 Grad. Und am Donnerstag windig und wechselhaft mit Sonne sowie Schauern und Gewittern. Bei den Temperaturen erstmal alles beim Alten. Damit 6:55. Hier sind die aktuellen Verkehrsmeldungen. A9 Richtung München. Vorsicht, in der Auffahrt Dittersdorf stehen 3 defekte Fahrzeuge. Zurzeit noch keine Blitzer, melden Sie und Staus oder Blitzer. Kostenfrei im MDR Thüringen Verkehrszentrum 0800 218 1600. Besten Dank.
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7: Guten Morgen, der Herbst ist da, es darf geerntet werden. Ich, der normalerweise so gar keinen grünen Daumen hat, habe ja auch schon meine eine Paprika mit stolz geschwellter Brust abgemacht.
8: Hängt sie schon eingerahmt an der Wand?
7: Na, ich wollte es ja so machen wie dieses sündhaft teure Bananenkunstwerk, wo einer mit Panzertape einfach eine Banane so schräg an die Wand geklebt hat. Aber bei mir wollte dafür keiner Eintritt zahlen. Ich verstehe das nicht.
8: Ja, aber nicht nur Paprika ist jetzt dran. Auch Weintrauben, Kürbisse, Birnen und Pflaumen und Äpfel. Die Apfelernte beginnt und genau da sind wir gleich dabei.
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0: Um 7:10. Erstmal einen guten Morgen und eine wichtige Meldung aus dem MDR Thüringen Verkehrszentrum. Vorsicht bitte, im Landkreis Weimarer Land zwischen Bad Berka und Gutendorf liegt ein totes Reh im Kurvenbereich.
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0: Und da bereiten wir uns heute auf den Herbst vor. Es ist ja 1. September, meteorologischer Herbstbeginn. Und was darf in dieser Jahreszeit auf keinen Fall fehlen? Eine ordentliche Apfelernte. Und tatsächlich geht's so langsam los bei uns in Thüringen. Die ersten Äpfel werden von den Bäumen geholt. Nach einem wechselhaften Jahr mit Hagel und Frost hoffen die Obstbauern noch immer auf eine gute Saison. Auch Hendrik Bruns vom Obsthof in Nora. Auf rund 4 Hektar wachsen bei ihm etwa 100 Apfelsorten, darunter auch alte Sorten. Und unser Frühschichtreporter Michael Hesse hat mal nachgeschaut, wie es dort um die diesjährige Apfelernte steht.
2: Das ist ja hier ein sehr hübscher, praller Apfel. Ja, Ontario war früher sehr beliebt, weil er sehr schön groß war. Wird auch ganz gerne noch empfohlen als Baum für den Garten, weil das ja die Sorte ist, die sehr gut schmecken soll und so weiter.
3: Was für eine Sorte ist das hier gerade? Das ist ein sehr großer, üppiger Apfel.
2: Genau, das ist ein Finkenwerder Prinzenapfel, sehr wildwüchsig, sehr groß, weil er auch eine starke Unterlage braucht. Aber eben eine sehr schöne, alte, geschmackliche Sorte, die wir versuchen noch zu erhalten. Wir haben nicht diesen üppigen Hang wie letztes Jahr, aber es sitzt immer noch ein bisschen was drauf, dass man noch was zum Probieren hat.
3: Warum ist es dieses Jahr weniger?
2: Ja, einmal durch den Frost. Das hat natürlich einen Großteil der Blüten weggenommen. Sonnenbrand ist dieses Jahr so ein bisschen Thema gewesen. Wir hatten starke Hitzen gehabt, heiße Tage, wo die Luft dann auch stehen bleibt und der Apfel dann richtig verbrennt. Wir sehen hier so eine braune Stelle. Ab 42 Grad kocht Eiweiß und das ist bei einer Schale auch nicht viel besser. Ja, und dann kann sich der Apfel nicht selbst schützen, indem er sich einfach in den Schatten reinstellt, sondern dann verbrennt er einfach und der Apfel darunter bleibt dann hoffentlich gut. Hier habe ich noch 2 Äpfel, die sind komplett mumifiziert schon.
3: Auch Sonnenbrand bekommen.
2: Sonnenbrand, beziehungsweise da haben wir einen kleinen Einstich drin. Und bei dem kann man schon gar nicht mehr sehen, was es war. Da war wahrscheinlich ein Vogel dran gewesen.
3: Was schätzen Sie denn, wie viel Prozent Ihres Ertrags in diesem Jahr können Sie streichen?
2: Ja, also Verluste sind immer sortenabhängig. Insofern haben wir von 10% Ernte bis zu 100%, teilweise darüber, wo dann auch Sorten, die wir noch mit Hand ausdünnen mussten, wo einfach zu viele Äpfel drauf sitzen und dann die Früchte einfach zu klein bleiben.
3: Ja, bei Hendrik Bruns halten sich die Verluste noch in Grenzen. Fahner Obst rechnet mit bis zu 50%.
0: Dann drücken wir die Daumen für eine gute Apfelernte.
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0: 6.49 Uhr, 11 Minuten vor 7. Schönen guten Morgen mit MDR Thüringen. Wir wünschen einen guten Start in den Dienstag und sorgen jetzt erstmal dafür, dass auch die Statistik stimmt. Die Statistik sagt nämlich, dass alle, aufgepasst, 20 Sekunden irgendwo auf der Welt im Radio ein Song der Bee Gees läuft. Ja, das könnte aber tatsächlich stimmen, denn immerhin bildeten die Brüder Maurice, Robin und Barry Gibb die erfolgreichste Familienband aller Zeiten. Barry, der älteste und einzige noch lebende Bee Gee, wird heute 80 und wusste übrigens schon immer, dass das so kommt, wie es gekommen ist mit dem Erfolg.
1: Als ich 14 Jahre alt war, sagte ich zu einer meiner ersten Freundinnen, du machst einen Fehler, wenn du mich mal verlässt, denn ich werde mal berühmt sein.
0: Oh, mit 14, eine der ersten Freundinnen, so ein Schwerenöter, nicht wahr? Mittlerweile ist er seit über 55 Jahren mit seiner Frau Linda verheiratet, stolzer Vater von 5 Kindern, mehrfacher Großvater und arbeitet mit dem Kultregisseur Ridley Scott an einem großen Hollywood-Spielfilm über die Lebensgeschichte der Bee Gees. Wir verbeugen uns vor dem Mann mit der wohl berühmtesten Föhnfrisur der Popgeschichte und absoluten König des Falsetts. Barry Gibb wird heute 80 und hier sind die Bee Gees mit Ayo bei MDR Thüringen. Einfach gute Musik. Ayo.

Barry Gibb. Wir gratulieren zum 80. 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
4: Einen schönen guten Morgen. Es ist gleich 7 Uhr. Alles Wichtige hat jetzt Angela Hahn für uns.
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5: Ein Blitzeinschlag hat am Abend in Erfurt-Schwerborn den Dachstuhl einer Doppelhaushälfte in Brand gesetzt. Nach Angaben der Polizei gelang es der Feuerwehr, ein weiteres Ausbreiten der Flammen zu verhindern. Nach rund 3 Stunden war der Einsatz beendet. Verletzt wurde bei dem Brand niemand. Der betroffene Schaden liegt im Bereich von 400.000 Euro. Das Haus ist vorerst unbewohnbar. 7 Bewohner mussten das Gebäude verlassen und kamen zunächst bei Bekannten unter. Weitere Einsätze wegen des Unwetters waren der Polizei nicht bekannt. Die Landesregierung tagt heute in Brüssel. Es geht um 2,1 Milliarden Euro, die Thüringen in der aktuellen EU-Förderperiode erhält und darum, wie viel es in Zukunft noch sein wird. Mit dem neuen EU-Haushalt könnte sich auch die Verteilung der Mittel zum Nachteil von Thüringen ändern. Aus Brüssel MDR-Thüringen-Reporter Andreas Kehrer.
6: In den Verhandlungen zum EU-Haushalt ab 2028 geht es nicht nur um die 2 Billionen Euro Gesamtetat. Für Thüringen geht es auch um den Zuschnitt von Förderprogrammen. So will die EU-Kommission die über 50 Programme auf nur noch 16 reduzieren. Landwirtschafts- und Regionalförderung sollen zusammengefasst werden. Für Thüringen machen diese beiden mit rund 1,5 Milliarden Euro das Gros der EU-Mittel aus. Die Frage ist, ob Thüringen auch künftig bessere Förderbedingungen erhält als zum Beispiel Bayern.
5: Die Beschäftigten im Groß- und Außenhandel in Thüringen bekommen mehr Lohn. Wie die Gewerkschaft Verdi mitteilte, geht der Abschluss rückwirkend zum 1. August auch für Sachsen und Sachsen-Anhalt. In diesem Jahr sind es demnach 2,9% mehr. Nächstes Jahr gibt es noch einmal 2,1% mehr. In Thüringen gibt es inzwischen mehr als doppelt so viele E-Bike-Besitzer wie noch vor 6 Jahren. Laut einer repräsentativen Umfrage im Auftrag von E.ON haben inzwischen rund 27% der Thüringer ein Elektrofahrrad. 2020 waren es noch etwa 12%. Damit liegt Thüringen bundesweit auf Platz 11. Beim Finanzministertreffen der G20-Staaten hat es Unmut über die Teilnahme Russlands gegeben. Der russische Finanzminister Siluanov war von den USA eingeladen worden. Die europäischen Minister reagierten verärgert und verweigerten das Gruppenfoto. Im DR Thüringen-Reporter Philipp Eckstein berichtet.
7: Das sogenannte Familienfoto wurde dann ohne Russlands Finanzminister aufgenommen. Bundesfinanzminister Klingbeil betonte, er habe darauf gedrängt. Bei den gemeinsamen Sitzungen vor Ort habe er Russlands Finanzminister direkt ins Gesicht gesagt, dass die russische Regierung den Krieg gegen die Ukraine beenden müsse. Ein weiterer Punkt, der bei dem Treffen für Ärger sorgt, ist der Umgang der USA mit der Presse. So wurden mehrere Journalisten nicht für die Berichterstattung vom Tagungsort zugelassen.
5: Das waren die Nachrichten. 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
4: Dankeschön, Angela. Das Wetter in Thüringen mit den aktuellen Temperaturen. Apolda 14 Grad und in Meuselwitz 13 Grad. Obwohl ich sehe 13,6, um genau zu sein.
8: Wissen Sie was, runden wir auf. Also auch bei Ihnen in Meuselwitz 14 Grad, machen wir so. 21 bis 25 Grad, dann im Tagesverlauf die Höchstwerte. Wir haben heute neben Sonnenschein im Tagesverlauf auch Wolken und später vom Eichsfeld her einzelne Schauer. Weiter zum morgigen Mittwoch. Nach Nebel, Sonne und Wolken, später wieder nur vereinzelt Schauer, 20 bis 24 Grad. Und am Donnerstag windig und wechselhaft mit Sonne, Schauern und Gewittern. Bei den Temperaturen alles beim Alten. Damit jetzt 7:03. Hier sind die aktuellen Verkehrsmeldungen. A72 Richtung Leipzig zwischen Hartenstein und Stolberg Nord. Eine ungesicherte Unfallstelle. Vorsicht. Und aufpassen bitte auch im Landkreis Weimarer Land. Zwischen Bad Berka und Gutendorf liegt ein totes Reh im Kurvenbereich. Zurzeit noch keine Blitzer. Sobald Sie unterwegs was entdecken, ja, sagen Sie es uns und wir sagen es weiter. Sie erreichen das MDR Thüringen Verkehrszentrum wie immer kostenfrei unter 0800 218 1600. Ihnen allen eine gute Fahrt.
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8: Guten Morgen, Kalenderblatt ab. Da steht 1.9., 1. September und das heißt meteorologischer Herbstanfang. Unsere Büropflanzen werfen auch schon die Blätter ab.
9: Wobei das aber definitiv nicht am Herbstbeginn liegt, eher am chronischen Wassermangel. Aber draußen ist tatsächlich schon so einiges los. Unsere Kollegin Bettina aus dem Studio Südthüringen hat zum Beispiel bemerkt, dass die Buchen bereits ohne Blätter sind. Und auch im Eichsfeld, im Dünwald, muss es schon recht herbstlich zugehen.
8: Wir sind noch nicht so ganz bereit dafür. Und fragen Sie, was war Ihr Highlight in diesem Sommer? Steffi und ich luschern gleich rein in die MDR Thüringen App, denn da genau landen Ihre Antworten.
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0: Warum eigentlich bringen wir den Chef nicht um? Ja, das war die Frage des Films zu dieser grandiosen Musik von Dolly Parton, 9 to 5. Grüße nach oben, Miss Parton, Sie werden vermisst. Und guten Morgen an Sie mit MDR Thüringen, die Frühschicht um 11 Minuten nach 7. So, gestern konnten wir noch sagen, hier, Peter, hilf uns.
1: Es war ein schöner Tag, der letzte im August.
0: Ja, denn heute ist schon der 1. September und so langsam aber sicher heißt es Sommer AD. Heute ist, Steffi?
2: Meteorologischer Herbstanfang.
0: Perfekt, aber wir wollen uns noch nicht so ganz verabschieden. Also Steffi und ich sind noch nicht bereit für die Dinge, die da jetzt auf uns zukommen. Ne? Gummistiefel, Regenjacke, Pullunder.
2: Dass ich nicht lache, ich habe keines dieser Kleidungsstücke jemals an dir gesehen.
0: Siehste, ich überspringe immer den Herbst. So.
2: Siehste, und ich mache mit beim Überspringen. Oder noch besser, wir drehen die Zeit noch mal ein kleines bisschen zurück und schwelgen in sommerlichen Erinnerungen. Da gab es doch bestimmt das eine oder andere Sommererlebnis, an das Sie sich gern zurückerinnern.
3: Der Sommerurlaub in den Bayerischen Alpen. Dieses Jahr war es wunderschön. Und die Fahrten mit der Gondel nach oben und die großen Wanderungen mit den Kindern. Und das war dieses Jahr das Highlight.
4: Meins war eigentlich auch der Urlaub. Am meisten hat mir gefallen das Sessellift-Fahren, weil da hat man eine schöne Aussicht.
5: Wir waren den ganzen Sommer in Dänemark. 6 Wochen.
6: Ja, unser Kleingarten, den haben wir jetzt seit über 10 Jahren. Das ist einfach unser Herzblut.
7: Ich würde sagen, die Konzerte, die ich besucht habe. Ich war auf dem Highfield. Und bei Nina Tuba in München, ja.
0: Wir sammeln heute Ihre Sommer-Highlights. Gern rein damit in die MDR Thüringen-App. Landet direkt bei Steffi und mir im Studio.
2: Es dürfen auch gern die kleinen Momente sein, wie zum Beispiel bei Sven aus Nordhausen. Er konnte, so hat es uns geschrieben, gesundheitsbedingt diesen Sommer leider nicht so gut genießen, hat dafür aber an so manchem Wochenende am Geiseltalsee einfach mal die Seele baumeln lassen.
0: Auch was hängen bleibt. Es muss halt nicht immer der riesengroße Urlaub sein. Manchmal sind andere Dinge so viel wichtiger.

0: 7.19 Uhr. Guten Morgen. Es ist Zeit für unser Teamspiel um bis zu 1.000 Euro.
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0: In dieser Woche mit den Kunstrad-Akrobaten und Akrobatinnen des SV Lauscha, aber auch Eltern und Fans und Unterstützer. Sie alle sind dabei. Schönen guten Morgen in die Runde.
2: Guten Morgen.
3: Guten Morgen.
0: Sagt man bei euch eigentlich Akrobaten oder eher Athleten? Wie sieht's aus?
2: Also wir sagen meistens Sportler, tatsächlich.
0: Das ist doch der goldene Mittelweg. Und ihr habt ja am Wochenende jetzt Großes vor. Stichwort Jubiläum. Was ist geplant?
2: Ja, genau. Wir haben 120 Jahre Radsport in Lauscha, also schon eine lange Tradition, was das Kunstradfahren, aber auch Radball und Mountainbiking angeht. Genau, und das wollen wir jetzt am Samstag im Kulturhaus in Lauscha zusammen mit anderen Vereinen feiern und ja, einfach eine gute Zeit haben zusammen.
0: Na, und damit ihr.
4: Sarah Götze.
0: Ja, hallo.
5: Tritt jetzt der Besprechung bei.
0: Herzlich willkommen. Schön. Je mehr mitraten, desto besser. Denn damit ihr noch ein bisschen mehr zu feiern habt, wollen wir die nächsten 100 Euro klar machen. 200 habt ihr ja schon sicher dank Antrittsprämie und richtiger Montagsfrage. Womit geht's weiter? Natur, Musik, Sport, aktuell oder Teamfrage? So, einer muss sich jetzt entscheiden. Und warte mal, ich glaube, die Sarah, die sich zuletzt zugeschaltet hat.
4: Ja.
0: Ja, die ist gerade unterwegs im Auto, ne?
4: Ja, genau.
0: Genau, es rauscht nämlich ein bisschen, aber kriegen wir alles hin. Welche Kategorie hättet ihr gerne?
2: Sport wollten wir haben.
0: Sport nehmt ihr, aber bitteschön.
4: Ja, klar.
1: Sport.
0: Fortuna Düsseldorf ist in der letzten Saison in die dritte Liga abgestiegen und hat zum Saisonstart die ersten beiden Spiele verloren. Die Fans reagierten mit Sarkasmus und sangen nach der zweiten Niederlage: Nie mehr dritte Liga. Oh, wie ist das schön. Oder einer geht noch rein.
4: Ich denke, oh, wie ist das schön gut.
2: Ja, das finde ich also auch gut. Fußball ist ja mal ein gutes Thema bei uns, da kennen wir uns ja gar nicht
0: an. Okay, was wäre denn so richtig schön hämisch? Nie mehr dritte Liga, oh, wie ist das schön nach den Niederlagen oder einer geht noch rein. Jetzt bitte die Antwort fix.
2: Ich bin für oh, wie ist das schön.
0: Okay.
3: Ich auch.
0: Alle anderen folgen, ja. Wunderbar. Sehr schön, dass ihr gefolgt seid, denn das ist genau die richtige Antwort. Die Fans haben gesungen, oh, wie ist das schön. Und für euch ist es sehr schön, dass ihr die nächsten 100 Euro klar gemacht habt. Ich sage danke für heute und bis morgen.
2: Morgen.
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9: Um 7.30 Uhr. Blitz schlägt in Dachstuhl ein. Bei dem anschließenden Brand einer Doppelhaushälfte in Erfurt-Schwerborn ist laut Polizei ein Schaden von rund 400.000 Euro entstanden. Verletzt wurde niemand, das Haus ist derzeit aber unbewohnbar. Landesregierung tagt in Brüssel. Thüringen erhält in der aktuellen EU-Förderperiode 2,1 Milliarden Euro. Mit dem neuen EU-Haushalt könnten die Mittel künftig geringer ausfallen. Tarifabschluss für Beschäftigte im Groß- und Einzelhandel. Laut Verdi geht der Abschluss rückwirkend zum 1. August, auch für Sachsen und Sachsen-Anhalt und auch Thüringen. Die Löhne steigen in diesem Jahr um 2,9% und 2027 um weitere 2,1%.
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10: Das Neueste für Mittel- und Westthüringen mit Bastian Albrecht. Guten Morgen. Stadt Lengsfeld. Heute startet ein Bürgerbegehren zur möglichen Abwahl des ehrenamtlichen Ortsteilbürgermeisters Andreas Kuropka. Wie ein Gemeindesprecher sagte, sammeln dazu zwei ehemalige Ortsteilräte bis Ende des Jahres Unterschriften. Nötig sind rund 500 Einwohner, die das befürworten. Die Antragsteller werfen dem Ortsteilbürgermeister unter anderem mangelnde Transparenz vor. Kuropka selbst habe die Vorwürfe laut Südthüringer Zeitung zurückgewiesen. Gotha Arnstadt. Mehrere regenbedingte Unfälle haben gestern teils stundenlang den Verkehr auf Thüringens Autobahnen behindert. Laut der Autobahnpolizei führten abgefahrene Reifen auf nasser Straße am Morgen zu Unfällen, beispielsweise auf der A4 bei Gotha. Auch auf der A71 bei Arnstadt kam ein Kleintransporter ins Schleudern. Der Gesamtschaden der Unfälle liegt bei fast 60.000 Euro. Gumpelstadt. In die früher beliebte Hotelgaststätte Kissel soll wieder Leben einkehren. Der Eigentümer Thüringen Forst will Gastronomie und Forsthaus umbauen lassen. Ein Architekturbüro aus Weimar und ein Landschaftsgestalter aus Erfurt wollen das Ensemble baulich erhalten. 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
11: Vielen Dank an unsere Kolleginnen und Kollegen in den Regionalstudios. Wir schauen auf das Wetter in Thüringen. Da haben wir heute neben Sonnenschein im Tagesverlauf auch Wolken und später vom Eichsfeld her einzelne Schauer, 21 bis 25 Grad. Aktuell sind es in Römhill 12 Grad und in Werther 14 Grad. Morgen nach Nebel, Sonne und Wolken, später wieder vereinzelt Schauer, 20 bis 24 Grad. Und am Donnerstag im Prinzip selbe Spiel, windig wechselhaft mit Sonne, Schauern und Gewittern. Und auch die Temperaturen ändern sich erstmal nicht. Damit 8:03. Hier sind die aktuellen Verkehrsmeldungen. Auf der A72 Richtung Leipzig zwischen Plauen Süd und Plauen Ost steht ein defekter LKW auf der rechten Spur.
12: Die A72 Richtung Leipzig ist außerdem zwischen Hartenstein und Stolberg West nach einem Unfall gesperrt, zurzeit Stau. Gegenrichtung A72 Richtung Hof zwischen Treuen und Plauen Süd 4 Kilometer Stau durch einen defekten Schwertransport. Noch keine Blitzer melden Sie und Staus oder Blitzer kostenfrei im MDR Thüringen Verkehrszentrum 0800 218 1600. Vielen Dank fürs Mitmachen und gute Fahrt.
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12: So, und Hand aufs Schriftstellerherz. Wann haben Sie zuletzt einen waschechten Brief geschrieben? So richtig, mit Briefpapier, Umschlag und Briefmarke. Steffi?
13: Puh, da muss ich tatsächlich überlegen. Ich glaube, mein letzter handgeschriebener Brief ging vor, keine Ahnung, 30 Jahren an meine Urlaubsfreundin. Damals noch geschrieben auf Diddelmauspapier.
12: Ah, aber die Diddelmaus ist zurück, habe ich gehört, ne?
13: Ja, mein Briefpapier aber nicht.
12: Berechtigte Frage also. Schreibt man heutzutage noch Briefe? Die Antwort am heutigen Welttag des Briefes gibt's gleich bei uns.
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0: Es ist einfach eine wunderbare Liebeserklärung. So simpel, so gut. Du bist meine Inspiration. Danke dafür an Chicago, dass ihr das zu Papier gebracht habt. 7.41 Uhr, guten Morgen.
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0: Er gehört auf die rote Liste bedrohter Arten. Der Brief, ja, Telefon und Fax hat er überlebt, doch die aktuellen Feinde sind SMS, E-Mail und WhatsApp. Heute ist Welttag des Briefes und da frage ich mich, gibt es denn überhaupt noch Briefpapier und wer schreibt heute noch Briefe? Außer das Finanzamt. MDR Thüringen-Reporterin Antje Kirsten, wann hast du zuletzt einen Brief geschrieben?
2: Du, das ist gar nicht so lange her. Meine Enkelin ist im Juni 18 geworden und da habe ich einen Brief geschrieben. So fürs Schatzkästchen, für ganz später mal. Und vor wenigen Tagen, da haben Freunde von uns ihren 5. Hochzeitstag ganz groß gefeiert. Das war eine tolle Party, liebevoll und sehr aufwendig vorbereitet. Ja, und da habe ich wieder zu Hause mich dann auch hingesetzt und ihnen einen Brief geschrieben und mich für die schöne gemeinsame Zeit bedankt. Mächtig oldschool vielleicht, aber die beiden, die haben sich riesig gefreut, gleich angerufen. Und Briefe schreiben, das scheint wieder im Kommen zu sein. Schon mein erstes Umfragepärchen war ein Volltreffer.
3: So einen richtigen Brief habe ich letztens erst geschrieben an meine Tochter. Ich komme aus Leipzig, die wohnt leider nicht in Leipzig, sondern in Amsterdam. Manchmal kann man eben in einem Brief anders seine Gedanken darlegen. Und ich habe mit meinem 6-jährigen Enkel einen Brief mit ihm gemeinsam an seine Mutti geschrieben.
4: Ich finde es auch wichtig, die Handschrift mal, nicht immer Computer, auch gerade für die jüngeren Menschen, sage ich mal, dass die auch mal mit der Hand was schreiben.
2: Goethe hat übrigens über 20.000 Briefe geschrieben, noch mit Feder. Aber da gab es ja auch noch kein Social Media.
0: Das ist richtig. Und du kannst ja noch unterscheiden beim Brief verfassen zwischen wirklich selber schreiben. Deswegen fand ich das toll, dass du sowas gemacht hast und einfach einen Brief tippen, wenn es jetzt doch mal an die Behörde geht und so weiter. Gibt es denn überhaupt noch Briefpapier?
2: Oh ja, und sogar jede Menge in meiner Drogerie in Weimar. Da liegen im Moment 28 verschiedene Mappen mit lila Bordüre, bunten Schmetterlingen, sogar mit Faultier, mit Gräsern in bunt und schwarz-weiß, mit Punkten. Also alles, was man sich vorstellen kann. Und ich habe echt lange gebraucht, um mich zu entscheiden.
0: Also du schreibst noch Briefe selber, aber hebst du auch Briefe auf?
2: Die vom Finanzamt nicht unbedingt, also nur so lange, wie man muss. Aber ich habe noch Liebesbriefe von meinem ersten Freund. Da waren wir beide 16.
0: Ach, herrje. Na, das hätte uns jetzt interessiert. Leider müssen wir schon die nächste Musik spielen, meine Damen und Herren. Aber vielleicht kommt irgendwann der Antje Kirsten Liebesbrief-Podcast. Also, heute ist der Welttag des Briefes und vielleicht sollten wir diesem Relikt vergangene Tage mal wieder mehr Beachtung schenken.
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0: 7.50 Uhr, 10 vor 8 haben wir es gleich. Schönen guten Morgen an diesem Dienstag.
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0: Josefine Bechler ist da für uns. Guten Morgen, Josefine.
2: Guten Morgen, Timo.
0: Ja Mensch, eigentlich Feuerwerk ja nur zum Jahreswechsel, aber Petrus hat sich gedacht, ach komm, zum Monatswechsel mache ich auch mal eins. Also gestern der Himmel hell erleuchtet durch die Gewitter am Abend. Wie sieht's denn heute aus?
2: Schon wesentlich entspannter. Also Gewitter sehen wir heute nicht, wenn dann nur Schauer und dann auch erst im Laufe des Nachmittags von Nordwesten her, also vom Eichsfeld her, werden sie sich so nach und nach dann ausbreiten. Aber es sind auch nur einzelne, also ich denke, viele kommen heute auch trocken durch den Tag. Dann gibt's Sonne, Wolken, also da ist alles mit dabei. Gerade zum Beispiel vom Eichsfeld bis zum Kreis Sömmerda, Kyffhäuser, dann gibt's auch im Weimarer Land, Raum Gera, Altenburger Land schön Sonne. Aber es sind auch dichte Wolken unterwegs, vor allem Richtung Südwesten sehr dicht. Und wir werden heute auch im Laufe des Tages immer mal die Sonne sehen, mal sind die Wolken dichter und wie gesagt, am Nachmittag gibt es die Schauer.
0: Dieses wechselhafte Wetter, ist das auch was für die nächsten Tage oder wie geht's weiter?
2: Es ist schon so ähnlich. Wir sitzen so ein bisschen zwischen den Stühlen. Einmal gibt es ein Hochdruckgebiet etwas südlich von uns. Der größte Einfluss, den hat es aber eher so über Süddeutschland und bei uns gibt es da nur mal so Ausläufer, dass da mal zeitweise die Sonne ganz gut durchkommen kann oder dass wir morgen früh auch Nebel sehen. Dann hätten wir auch die Tiefdruckgebiete immer noch über Nordeuropa und die bringen auch phasenweise auch Schauer und auch vor allem Donnerstag und Freitag durchaus auch mal Gewitter wieder mit sich.
0: Vielleicht ist es Kaffeesatzleserei, aber heute zum meteorologischen Herbstanfang bis zum kalendarischen Herbstanfang, 22. Guckt da nochmal der Sommer irgendwo durch?
2: Ja, es ist relativ leicht vorherzusagen, denn es ist schon am Freitag der Fall. Also am Freitag haben wir Höchstwerte bis 28 Grad. Da wird es nochmal mit einem Südwestwind ein bisschen wärmer. Die Sonne kommt auch gut durch. Aber wie gesagt, ich hatte ja schon erwähnt, am Freitag sind auch einige Schauer und Gewitter ein Thema.
0: Josefine, vielen Dank für den Moment. Dir weiter einen schönen Dienstag.
2: Mach's gut, tschüss.
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4: Es ist 8 Uhr, einen schönen guten Morgen. Zeit für Angela Hahn und alles Wichtige jetzt.
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5: Die Pflegebeauftragte der Bundesregierung, Katrin Staffler, hat Befürchtungen vor einer Pleite der Pflegekassen zurückgewiesen. Die CSU-Politikerin sagte, zwar reichten die Einnahmen nach Berechnungen des Spitzenverbands der gesetzlichen Kranken- und Pflegekassen ab Oktober voraussichtlich nicht mehr aus, um alle Leistungen zu finanzieren. Die Kassen würden aber nicht zahlungsunfähig. MDR Thüringen-Reporterin Anne-Kathrin Mellmann berichtet.
6: Bundesdarlehen könnten die Zeit bis zum Start der geplanten Pflegereform Anfang kommenden Jahres überbrücken. Der GKV-Spitzenverband erwartet für dieses Jahr ein Defizit von rund 4,4 Milliarden Euro, für 2027 weitere 10 Milliarden. Die Reform soll die Pflegeversicherung deshalb dauerhaft stabilisieren. Zugleich will Staffler die Unterstützung von pflegenden Angehörigen sichern. Das kostet die Pflegeversicherung zusätzlich Geld und muss deshalb an anderer Stelle finanziert werden.
5: Ein Blitzeinschlag hat am Abend in Erfurt-Schwerborn den Dachstuhl einer Doppelhaushälfte in Brand gesetzt. Nach Angaben der Polizei gelang es der Feuerwehr, ein weiteres Ausbreiten der Flammen zu verhindern. Verletzt wurde bei dem Brand niemand. Das betroffene Haus ist jedoch vorerst unbewohnbar. 7 Bewohner mussten das Gebäude verlassen und kamen zunächst bei Bekannten unter. Der entstandene Sachschaden wird auf rund 400.000 Euro geschätzt. Die Landesregierung tagt heute in Brüssel. Es geht um die 2,1 Milliarden Euro, die Thüringen in der aktuellen EU-Förderperiode erhält und darum, wie viel es in Zukunft noch sein wird. Mit dem neuen EU-Haushalt könnte sich auch die Verteilung der Mittel zum Nachteil von Thüringen ändern, denn die EU-Kommission will die über 50 Programme auf nur rund 16 reduzieren. Bei der Deutschen Bahn geht ab heute an 4 weiteren Bahnhöfen ein Alkoholverbot. Der Berliner Hauptbahnhof, Berlin-Gesundbrunn, Kiel und Braunschweig gehören dazu. Bereits mehr als 30 Stationen haben schon alkoholfreie Bereiche. Dazu gehört auch der Bahnhof in Altenburg. MDR Thüringen-Reporterin Nina Schön.
7: Das Trinkverbot gilt auf allen Bahnsteigen und in den Empfangshallen. Wer im Bahnhof ins Restaurant oder in eine Bar geht, darf dort weiterhin Alkohol trinken. Auch verschlossene alkoholische Getränke im Gepäck darf man dabei haben. Ziel ist es, für mehr Sicherheit zu sorgen. Nach Angaben der Gewerkschaft der Polizei gab es im vergangenen Jahr bundesweit rund 28.000 Gewaltdelikte auf Bahnhöfen und in Zügen. Am Hamburger Hauptbahnhof gilt zum Beispiel schon seit mehr als 2 Jahren ein Alkoholverbot. Da ist die Zahl der Straftaten spürbar zurückgegangen.
5: Die Zahl der Todesopfer nach der Sturzflut im Himalaya ist auf mehr als 1.000 gestiegen. Laut Katastrophenschutz gibt es in Nepal inzwischen 987 bestätigte Todesfälle. Chinesische Staatsmedien hatten zuvor 16 Tote in Tibet gemeldet. Experten vermuten, dass die Flutwelle am Mittwoch durch einen Gletscherabbruch ausgelöst wurde. Das waren die Nachrichten. 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
4: Danke dir, Angela. Das Wetter in Thüringen. Mal schaut heute die Sonne raus, mal sind die Wolken in der Überzahl. Und später im Tagesverlauf gibt's vom Eichsfeld her einzelne Schauer, 21 bis 25 Grad. Die Höchstwerte dazu. Aktuell sind's in Ettenhausen 13 Grad. Oder besser gesagt, so viel Zeit muss sein, in Ettenhausen an der Suhl. So heißt's ja komplett. Und in Ronneburg 14 Grad. Morgen nach Nebel, Sonne und Wolken. Später wieder vereinzelt Schauer, 20 bis 24 Grad. Und am Donnerstag windig und wechselhaft mit Sonne, Schauern und Gewittern. Bei den Temperaturen alles beim Alten. Damit jetzt 8:03. Hier sind die aktuellen Verkehrsmeldungen. A38 Richtung Leipzig, Vorsicht bitte, zwischen Leuna und dem Kreuz Rippachtal liegt ein totes Reh auf der Fahrbahn. Auf der A72 Richtung Leipzig zwischen Plauen Süd und Plauen Ost steht ein defekter LKW auf der rechten Spur. Die A72 Richtung Leipzig ist zwischen Hartenstein und Stolberg West nicht mehr gesperrt, zurzeit aber trotzdem noch 4 Kilometer Stau bis Zwickau Ost. Hoffen wir, dass sich das schnell auflöst. A72 Richtung Hof zwischen Treuen und Plauen Süd 3 Kilometer Stau durch einen defekten Schwertransport, 15 Minuten Zeitverlust. Und B2 Richtung Gera, Vorsicht, in Höhe Gewerbegebiet Hermsdorf steht ein defekter Bus. Die Blitzer stehen auf der B249 in Grabe in beiden Richtungen und in Gotha in der Ohrdrufer Straße stadteinwärts. Wenn Sie jetzt sagen, da fehlt noch was, dann geben Sie es gerne kostenfrei durch im MDR Thüringen Verkehrszentrum unter 0800 218 1600. Danke dafür.
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4: Guten Morgen und hallo Herbst heißt es heute bei Steffi und mir.
8: Guten Morgen zum meteorologischen Herbstanfang.
4: Und das ist jetzt kein Grund, den Kopf in den Laubhaufen zu stecken. Nein, unsere Musikredaktion, freue ich mich drauf, bringt uns nämlich noch mal kurz den Sommer zurück.
8: Und zwar mit Erinnerungen an die schönsten Sommerkonzerte, die wir in diesem Jahr hatten.
4: Kurz vor 8:30 dürfen wir noch mal gemeinsam so ein bisschen träumen.
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0: Geht voran mit diesem Dienstag. Auch schon wieder 13 Minuten nach 8. Einen schönen guten Morgen.
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0: Was ist denn mit meinem Outlook los? Warum habe ich hier keine Mails und sowas? Wir haben heute Morgen Nachfragen gehabt in der MDR Thüringen App und zum Glück Thomas Becker zumindest hier leitungstechnisch und telefonisch erreicht. Ne?
2: Ja, genau. Wir haben ja auch unsere gegenseitigen Kontaktdaten anderswo gespeichert. Ja. Zusätzlich, ne, früher mal im Kopf, jetzt in unseren Adressbüchern im Handy, bei Apple, Google und so weiter, merken wir was. Wir sind ganz schön abhängig geworden. Ne? Und Grund genug, uns mal wieder zu sensibilisieren, gerade Unternehmen sind mitunter gar nicht mehr arbeitsfähig, wenn so etwas passiert wie gerade.
0: Ja. Aber um es mal grundsätzlich zu sagen, es muss heute Morgen niemand anfangen, an seinem Rechner rumzuschrauben.
2: Ja, das ist die wichtigste Botschaft. Ich weiß natürlich noch nicht, weil ich noch keinen Experten erreicht habe, ob die IT eines Unternehmens zum Beispiel Möglichkeiten hat, das Problem irgendwie teilweise zu lösen oder zu umgehen. Aber Microsoft hat mittlerweile bestätigt, dass Nutzer bei verschiedenen Funktionen von Exchange Online eingeschränkte bzw. schlechtere Funktionalität erleben können. Es geht mitunter gar nicht. Das ist auch eine sehr schlechte Funktionalität. Und man schreibt, wir analysieren derzeit Telemetrie und Diagnose. Daten, um die Ursache der Störung einzugrenzen.
0: Ja, jetzt nochmal für alle, die nicht in den IT-Abteilungen dieses Freistaats arbeiten. Also was bedeutet das konkret Exchange?
2: Ja, das ist der Cloud-Dienst 365. Diese Zahl ist ja bei Microsoft jetzt sehr modern. Hinter Outlook für Unternehmens- und die Postfächer, die da dahinter stecken und betroffen sein können, unter anderem die Anmeldung bei Outlook, Senden und Empfangen von E-Mails, verzögerte Zustellungen, Zugriff auf Postfächer grundsätzlich, Synchronisierungen und teilweise gibt es auch Probleme mit Outlook im Web, also dass man sich über den Browser da einloggen kann. Das bedeutet eben nicht zwingend, dass alles komplett ausgefallen ist. Manche Nutzer oder manche Funktionen können funktionieren, andere nicht. Das ist alles noch ein bisschen unklar.
0: Ich komme ja noch aus der Generation Windows 3.11, ne? Also, wie lange dauert es denn, Thomas, bis zur Lösung, wollen wir noch wissen?
2: Ja, also da gibt es noch keine klaren Aussagen. Also man hat eine Authentifizierungskomponente ausgemacht, wohl bei Microsoft. Also irgendwas mit dem Einloggen funktioniert da auch nicht und arbeitet im Moment an einer Behebung. Also ich habe mal Kontakt aufgenommen mit einem IT-Experten. Dessen Nummer habe ich übrigens im Handy. Ja, denn mein Outlook geht heute auch nicht. Also ja.
0: Also wir bleiben da dran und siehst du, ich warte auch noch hier auf die Einladung zur Goldenen Henne am Freitag. Nicht, dass da irgendwas stecken geblieben ist.
2: Oh, das ist ganz schlimm. Welt. Ganz schlimm.
0: Wir bleiben da dran. Danke dir, Thomas.
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0: 8.23 Uhr. Schönen guten Morgen an diesem Dienstag. Tobi Breuer aus unserer Musikredaktion. Bitte auch deine Ohren gespitzt. Guten Morgen, liebes Frühschichtteam. Danke für eure tolle Musikauswahl heute, schreibt der Thomas Müller, tatsächlich Thomas Müller aus Ilmenau.
1: Sehr schön, da freut man sich doch.
0: Ja, und jetzt sind wir musikalisch auch nochmal bei dir, denn
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0: Spätestens die relativ kühle Luft am Morgen, die macht uns allen bewusst, dass der Herbst so leise an die Tür klopft. Aber wissen Sie was? Wir lassen uns den Sommer einfach noch nicht nehmen. Dafür ist der Tobi da. Schönen guten Morgen. Lass uns noch mal eine Runde in Erinnerungen schwelgen. Was war das bitte für ein grandioser Thüringer Konzertsommer?
1: Fand ich auch. Ganz Thüringen war gefühlt eine einzige Open-Air-Bühne.
0: Na dann gleich mal raus. Dein absolutes Highlight davon.
1: Gab's viele, aber ganz vorne mit dabei natürlich die lauen Sommernächte auf dem Erfurter Petersberg. Ne, die Kulisse und wenn die Sonne untergeht, tausende Menschen singen aus einem Mund mit. Also es klingt so, als wäre es ein Mund. Es war Gänsehaut.
0: Ja, du meinst sicher die Konzerte auf dem Domplatz. Roland Kaiser, Clouseau.
1: Genau. Oder nimm die Kulturarena in Jena. Das Urlaubsgefühl mitten auf dem Theaterplatz. Getränk in der Hand, Musik aus der ganzen Welt. Herrlich.
0: Oder für die Romantiker das riesige Picknickdeckenmeer im Weimar Hallenpark.
1: Stimmt. Das hat ja schon fast was Magisches. Ne? Also genauso wie das Friedenstein Open Air in Gotha mit Johannes Oerding oder den Prinzen, aber vor allem eben in Verbindung mit der Thüringen Philharmonie.
0: Und genau diese Energie, diese pure Lebensfreude von den Konzertplätzen unseres Landes packen wir uns heute Morgen einfach als Schutzschild gegen die Herbstkälte ein, würde ich sagen.
1: Machen wir aber so richtig vorbei. Es sind die Sommerkonzerte eigentlich noch gar nicht, denn am Freitag ist beispielsweise Alvaro Soler auf dem Erfurter Petersberg.
0: Ja, stimmt, lass uns den Sommer wenigstens musikalisch noch ein bisschen verlängern. Danke, Tobi.
1: Gerne.
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2: Um 8.30 Uhr. Pflegekassen bleiben zahlungsfähig. Die Pflegebeauftragte der Bundesregierung, Katrin Staffler, hat Befürchtungen vor einer Pleite der Pflegekassen zurückgewiesen. Sie sagte, wenn die Einnahmen der gesetzlichen Kranken- und Pflegekassen ab Oktober nicht mehr ausreichten, müssten Bundesdarlehen die Zeit bis zum geplanten Start der Pflegereform überbrücken. Blitz schlägt in Dachstuhl ein. Bei dem anschließenden Brand einer Doppelhaushälfte in Erfurt-Schwerborn ist laut Polizei ein Schaden von rund 400.000 Euro entstanden. Verletzt wurde niemand, das Haus ist derzeit aber unbewohnbar. Landesregierung tagt in Brüssel. Thüringen erhält in der aktuellen EU-Förderperiode 2,1 Milliarden Euro. Mit dem neuen EU-Haushalt könnten die Mittel künftig aber geringer ausfallen.
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3: Das Neueste für Mittel- und Westthüringen mit Bastian Albrecht. Guten Morgen. Gotha Arnstadt. Mehrere regenbedingte Unfälle haben gestern teils stundenlang den Verkehr auf Thüringens Autobahnen behindert. Laut der Autobahnpolizei führten abgefahrene Reifen auf nasser Straße am Morgen zu Unfällen auf der A4 bei Gotha. Auch auf der A71 bei Arnstadt kam ein Kleintransporter ins Schleudern. Der Gesamtschaden der Unfälle liegt laut Polizei bei fast 60.000 Euro. Gumpelstadt. In die früher beliebte Hotelgaststätte Kissel soll wieder Leben einkehren. Der Eigentümer Thüringen Forst will Gastronomie und Forsthaus umbauen lassen. Dazu gab es einen Planungswettbewerb. Mit dem Slogan Reparieren statt Sanieren haben sich ein Architekturbüro aus Weimar und ein Landschaftsgestalter aus Erfurt durchgesetzt. Sie wollen das gesamte Ensemble baulich erhalten. Jetzt wird ein Gastronom gesucht. Sömmerda. Das Verwaltungsgebäude der Stadtverwaltung bekommt einen barrierefreien Zugang. Laut Stadt starten heute die Bauarbeiten. Sie dauern voraussichtlich 4 bis 6 Wochen. Der neue Zugang entsteht am Hintereingang des Gebäudes. Die Stadt bittet Besucher, erstmal nur den Haupteingang zu nutzen. 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
4: Und beim Wetter in Thüringen melden uns Siegfried und Caritas Müller aus Tambach-Dietharz. 14 Grad, es ist stark bewölkt. Wolken sind aber nicht alles heute. Zwischendurch scheint auch mal die Sonne. Später vom Eichsfeld her kommen einzelne Schauer mit dazu. Die Höchstwerte heute 21 bis 25 Grad. Und wechselhaft auch das Stichwort für die nächsten Tage. Morgen nach Nebel, Sonne und Wolken. Später wieder vereinzelt Schauer, 20 bis 24 Grad. Und auch am Donnerstag mal Sonne, mal Schauer. Mal Gewitter und bei den Temperaturen bleibt alles beim Alten. Damit jetzt 8:59. Hier sind die aktuellen Verkehrsmeldungen. A38 Richtung Leipzig, Vorsicht, zwischen Leuna und dem Kreuz Rippachtal liegt ein totes Reh auf der Fahrbahn. A72 Richtung Leipzig, zwischen Zwickau Ost und Stolberg West, 3 Kilometer Stau nach einem Unfall, dauert 15 Minuten länger. Die A72 Richtung Hof ist in Höhe Stolberg West nach einem Unfall gesperrt. A72 Richtung Hof, zwischen Treuen und Plauen Süd, 2 Kilometer Stau durch einen defekten Schwertransport, da verlieren Sie 10 Minuten Zeit. Und B2 Richtung Gera, Vorsicht in Höhe Gewerbegebiet Hermsdorf, ein defekter Bus. Außerdem sind wir noch im Landkreis Gotha, zwischen der A4 Abfahrt Gotha-Boxberg und Wahlwinkel. Behinderungen nach einem Unfall. Die Blitzer stehen auf der B249 in Grabe in beiden Richtungen und in Gotha in der Ohrdrufer Straße stadteinwärts. Melden Sie uns auf Staus oder Blitzer kostenfrei im MDR Thüringen Verkehrszentrum 0800 218 1600. Besten Dank und kommen Sie gut an.
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4: Gut, kann man nichts machen. Da ist er. Der Herbst, zumindest auf dem Kalenderblatt. Aber Steffi und ich wollen den Sommer noch nicht so ganz loslassen und schwelgen noch ein bisschen in Erinnerungen. Heute zum meteorologischen Herbstanfang, Kalender ja dann erst 22.09., ne? An die schönsten Sommererlebnisse.
2: Und Mike aus Georgenthal macht mit. Sein absolutes Sommerhighlight war eine Mittelamerika-Kreuzfahrt, sprich 8 Länder in 15 Tagen, darunter Jamaika, Mexiko, Panama. Also ein unvergesslicher Urlaub.
4: Und was war Ihr schönstes Sommererlebnis? Erzählen Sie es uns in der MDR Thüringen-App. Geht auch eine Nummer kleiner. Bin gerade noch hier bei meinem Freund, wie er sich nennt, Bulle von Gera. Aus Gera hat auch geschrieben, er hat zum Beispiel am Starnberger See die Drehorte von Hubert und Staller besucht. Ich bin auch großer Fan.
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0: kann man jemandem einen Korb geben? Also Dave Edmunds hat es in den 70ern so gemacht, er hat gesagt, I hear you knocking, but you can't come in. Also du darfst gerne klopfen, aber rein lasse ich dich nicht. Hören wir gleich den Song, 8:45, guten Morgen.
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2: Gestern Abend wurden zwei Fahrzeugführer im Wartburgkreis durch einen umstürzenden Baum getroffen. Die Pkw-Fahrer befuhren in entgegengesetzter Richtung die Landstraße bei Spichrah, als der Baum umstürzte und auf beide Pkw fiel. Ein 50 Jahre alter Fahrer wurde dabei leicht verletzt und kam in ein Krankenhaus. Aus der Landespolizeiinspektion Gotha, Alexandra Hoth.
3: Am Montagabend kam es gegen 18.10 Uhr in einem Einkaufsmarkt in der Wiesestraße in Gera zu einem Ladendiebstahl. Eine 25-jährige Frau und ein 24-jähriger Mann entnahmen verschiedene Lebensmittel im Wert von rund 11 Euro. Anschließend verließen sie den Kassenbereich, ohne die Waren zu bezahlen. Ein Ladendetektiv bemerkte den Diebstahl und sprach die beiden Personen daraufhin an. Da sich die Situation zunächst offenbar zuspitzte, wurde die Polizei verständigt. Beim Eintreffen der Beamten hatte sich die Lage bereits beruhigt und gegen die beiden Tatverdächtigen wurde ein entsprechendes Ermittlungsverfahren eingeleitet. Aus der Landespolizeiinspektion Gera, Selina Rolle.
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0: 8.49 Uhr. In 11 Minuten haben wir es 9. Schönen guten Morgen an diesem Dienstag, 1. September. Der Herbst ist ab jetzt an Bord. Heute ist meteorologischer Herbstanfang.
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0: Steffi und ich winken deshalb dem Sommer hinterher mit den schönsten Erinnerungen aus diesem Jahr.
2: Und sie haben uns von ihren schönsten Sommererlebnissen erzählt. Es waren ganz tolle Highlights dabei. Elke aus Erfurt zum Beispiel hat zum ersten Mal beim Wohlfühl-Triathlon am Stotternheimer See mitgemacht.
0: Und da mussten wir aber nochmal nachfragen bei ihr, was ist denn so ein Wohlfühl-Triathlon?
2: Genau, und sie schreibt, der besteht aus 400 Meter Schwimmen, 10 Kilometer Radfahren und 2,5 Kilometer Laufen, also Respekt. Und Elke ist sich sicher, dass sie auch im kommenden Jahr wieder mit dabei sein wird.
0: Und hattest du eigentlich das wahre Highlight verraten? Dass nämlich die Elke, sie hat uns ja selbst geschrieben, deswegen dürfen wir es verraten, dass die 66 Jahre alt ist.
2: Genau.
0: 66 und beim Triathlon mitgemacht. Wirklich, Chapeau. Und hier Kerstin aus Weida hat geschrieben, zu ihren Highlights zählt der Gewinn unseres MDR Thüringen Siegersessels, den ich ihr ja sogar persönlich vorbeibringen durfte. Liebe Grüße. Aber irgendwie bin ich bei Kerstins Aufzählung nur auf Platz 2 der Sommerhighlights gelandet. Was ist da passiert? Ich wurde verdrängt vom Gruber Martin.
2: Ja.
0: Steffi, das ist deine Spezialität.
2: Absolut.
0: Ne? Kerstin schwärmt nämlich von ihrer Reise nach Österreich. Dort war sie auf den Spuren des Bergdoktors.
2: Ja, liebe Kerstin, das durfte ich auch schon erleben. Ich war sogar schon beim Fantreffen. Ich gebe es jetzt zu.
0: Was wir heute Morgen von Ihnen wieder erfahren haben, aber auch über uns erfahren haben. Es ist toll, ne? Steffi, unsere Bergdoktor-Freundin, ich der Hubert und Staller-Fan. Also wirklich, das sind die Überraschungen hier am Morgen.
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0: die MDR Thüringen Frühschicht am Dienstag. Wir übergeben an Matthias Hase für einen schönen Vormittag.
1: So, und wenn Sie jetzt denken, ach, dann sind Timo und ich ja aus dem Gröbsten raus. Haha, weit gefehlt. Denn wir beide haben zufällig am selben Tag heute
2: Elternabend.
0: Drücken Sie uns die Daumen, dass wir das ohne Blessuren und Gin Tonic überstehen. Und dann sind wir morgen früh ab 5 wieder für Sie da. Einen schönen Dienstag.

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13: Guten Morgen, es ist 9 Uhr. Jetzt alles Wichtige mit Angela Hahn.
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14: Die Pflegebeauftragte der Bundesregierung, Katrin Staffler, hat Befürchtungen vor einer Pleite der Pflegekassen zurückgewiesen. Die CSU-Politikerin sagte, zwar reichten die Einnahmen nach Berechnung des Spitzenverbands der gesetzlichen Kranken- und Pflegekassen ab Oktober voraussichtlich nicht mehr aus, um alle Leistungen zu finanzieren. Die Kassen würden aber nicht zahlungsunfähig. Bundesdarlehen könnten die Zeit bis zum Start der geplanten Pflegereform Anfang kommenden Jahres demnach überbrücken. Der GKV-Spitzenverband erwartet für dieses Jahr ein Defizit von rund 4,4 Milliarden Euro, für 2027 weitere 10 Milliarden. Die Landesregierung tagt heute in Brüssel. Es geht um 2,1 Milliarden Euro, die Thüringen in der aktuellen EU-Förderperiode erhält und darum, wie viel es in Zukunft noch sein wird. Mit dem neuen EU-Haushalt könnte sich nämlich auch die Verteilung der Mittel zum Nachteil von Thüringen ändern. Aus Brüssel, MDR-Thüringen-Reporter Andreas Kehrer.
15: In den Verhandlungen zum EU-Haushalt ab 2028 geht es nicht nur um die 2 Billionen Euro Gesamtetat. Für Thüringen geht es auch um den Zuschnitt von Förderprogrammen. So will die EU-Kommission die über 50 Programme auf nur noch 16 reduzieren. Landwirtschafts- und Regionalförderung sollen zusammengefasst werden. Für Thüringen machen diese beiden mit rund 1,5 Milliarden Euro das Gros der EU-Mittel aus. Die Frage ist, ob Thüringen auch künftig bessere Förderbedingungen erhält als zum Beispiel Bayern.
14: Ein Blitzeinschlag hat am Abend in Erfurt-Schwerborn den Dachstuhl einer Doppelhaushälfte in Brand gesetzt. Nach Angaben der Polizei gelang es der Feuerwehr, ein weiteres Ausbreiten der Flammen zu verhindern. Verletzt wurde bei dem Brand niemand. Das betroffene Haus ist jedoch vorerst unbewohnbar. 7 Bewohner mussten das Gebäude verlassen und kamen zunächst bei Bekannten unter. Der entstandene Sachschaden wird auf rund 400.000 Euro geschätzt. Bei der Deutschen Bahn geht ab heute an 4 weiteren Bahnhöfen ein Alkoholverbot. Der Berliner Hauptbahnhof, Berlin-Gesundbrunn, Kiel und Braunschweig gehören dazu. Die Einführung beginnt schrittweise und geht ab dem 15. Oktober dann an allen Stationen in Deutschland. Bereits mehr als 30 Stationen haben schon alkoholfreie Bereiche. Im Altenburger Bahnhof geht das Verbot schon seit rund einem Jahr. Beim Finanzministertreffen der G20-Staaten gibt es Unmut über die Teilnahme Russlands. Der russische Finanzminister Siluanov war von den USA eingeladen worden. Die europäischen Minister reagierten verärgert und verweigerten das Gruppenfoto. MDR Thüringen-Reporter Philipp Eckstein.
11: Das sogenannte Familienfoto wurde dann ohne Russlands Finanzminister aufgenommen. Bundesfinanzminister Klingbeil betonte, er habe darauf gedrängt. Bei den gemeinsamen Sitzungen vor Ort habe er Russlands Finanzminister direkt ins Gesicht gesagt, dass die russische Regierung den Krieg gegen die Ukraine beenden müsse. Ein weiterer Punkt, der bei dem Treffen für Ärger sorgt, ist der Umgang der USA mit der Presse. So wurden mehrere Journalisten nicht für die Berichterstattung vom Tagungsort zugelassen.
14: Das waren die Nachrichten. 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
13: Vielen Dank, Angela. Wir schauen aufs Wetter in Thüringen. Das bringt heute mal Sonne, mal dichte Wolken. Später vom Eichsfeld her einzelne Schauer. Die Temperaturen maximal 21 bis örtlich 25 Grad, allmählich nachlassender Wind. Morgen nach Nebel, Sonne und Wolken, später vereinzelt Schauer, 20 bis 24 Grad. Der Donnerstag windig, wechselhaft, mit Sonne, Schauern, Gewittern, alles dabei. Temperaturen bleiben, wo sie sind. Die Pollenbelastung gering bis mittlere Belastung durch Gräser, Beifuß und Ambrosiapollen. 9 Uhr und 4. Hier sind die aktuellen Verkehrsmeldungen. A38 Richtung Leipzig, Vorsicht zwischen Leuna und Kreuz-Rippachtal, liegt ein totes Reh auf der Fahrbahn. A72 Richtung Leipzig zwischen Zwickau Ost und Stolberg West, 2 Kilometer stockender Verkehr nach einem Unfall. Die A72 Richtung Hof ist in Höhe Stolberg West nach Unfall gesperrt, zurzeit 5 Kilometer Stau bis Chemnitz Süd. A72 Richtung Hof zwischen Treuen und Plauen Süd, 2 Kilometer Stau, ein defekter Schwertransport, sie brauchen 10 Minuten länger. Die Blitzer stehen auf der A38 Richtung Göttingen zwischen Bleicherode und Breitenworbis, A71 Richtung Schweinfurt am Dreieck Suhl, B249 in Grabe in beiden Richtungen, in Gotha in der Ordrufer Straße stadteinwärts. Melden Sie Staus und Blitzer kostenfrei im MDR Thüringen Verkehrszentrum 0800 218 16 00. Vielen Dank, gute Fahrt. Ich bin Matthias Hase, wünsche einen schönen Dienstagvormittag.
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Der Klassiker von den Flying Pickets, Only You, das ist der Dienstagvormittag. Hier ist MDR Thüringen, zu Ende der August, jetzt starten wir in den September. Früher war an diesem Tag Schulanfang, hat mich eine Kollegin nochmal dran erinnert. Genau, da war der Sommer immer Juli und August und im September ging die Schule wieder los. Andere Hörer erinnern uns daran, dass ja heute auch Weltfriedenstag ist. Am 1. September hat Deutschland den Zweiten Weltkrieg begonnen mit dem Überfall auf Polen. Das ist auch nicht zu vergessen, richtig? Und wir haben in der Frühschicht Sie gefragt, wie war denn Ihr Sommer? Was war Ihr schönstes Sommererlebnis? Und Sie haben uns so viele Ereignisse geschildert. Was ich gern nochmal sagen will, ist, wir haben von einer Hörerin aus Stotternheim, von Elke, die Kurznachricht bekommen, dass sie als bestes Sommererlebnis ihre Teilnahme am Wohlfühltriathlon am Stotternheimer See empfindet. Sie schreibt, es war mit 66 Jahren meine erste Teilnahme und es wird sicher 2027 eine Wiederholung geben. Und Familie Klotz aus Berger Wünschendorf, genauer gesagt aus dem Ortsteil Wünschendorf, schreibt, unser schönstes Erlebnis im Sommer war einfach der Besuch in der Arena von Verona zur großen Opernarena mit Puccinis Turandot. Also, so unterschiedlich können Sommererinnerungen sein. In denen schwelgen wir heute einfach noch ein bisschen und es ist ja nicht zu Ende mit dem Sommer. Auch wenn im Moment ein bisschen mehr Feuchtigkeit runterkommt, die Natur hat's gern und wenn die Temperaturen es erlauben, dann sitzen wir trotzdem draußen und genießen vielleicht etwas wie den Altmännersommer.

0: 9.20 Uhr ist es. Hier ist MDR Thüringen. Wir haben eine aktuelle Meldung aus dem MDR Thüringen Verkehrszentrum. Vorsicht A72 Richtung Leipzig zwischen Zwickau West und Zwickau Ost. Liegt Holz auf der Fahrbahn.
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2: Wie verteidigt man das christliche Abendland, also die christlichen Werte? Das ist gar nicht so leicht zu beantworten. Es gibt aber eine Leitfrage, die hilft. Was würde Jesus dazu sagen? Ich habe mich das gefragt, als vor einem Monat zehntausende junge Menschen, darunter tausende Minderjährige, von Marokko aus nach Ceuta gekommen sind. Viele sind geschwommen und mindestens 70 sind dabei ertrunken. Halb Europa hat sich echauffiert. Die deutsche Regierung war ganz vorn mit dabei. Ein Versagen der europäischen Migrationspolitik, der spanischen Behörden. Ein Krisenstab muss her. Eine Woche später haben sie sich wieder eingekriegt. Alles wieder gut. Die sich da aufgeregt haben, beschwören zugleich das christliche Abendland, das es gegen Angriffe von außen zu verteidigen gilt. Und dieses christliche Abendland hört scheinbar an dem Zaun, der Ceuta abschirmt, auf. Wenn wir überlegen, was Jesus dazu sagen würde, dann werden wir auf ganz andere Fragen kommen, als nur die, wie Europa gesichert werden könnte. Der christliche Scheinwerfer schwenkt von dem Zaun zu denen, die da im Meer treiben. Was bringt sie dazu, an irgendeinem Nachmittag, ohne jede Vorbereitung, ohne auch nur das notwendigste Gepäck, ohne Proviant, von einer Minute zur anderen zu Zehntausenden ihre Heimat zu verlassen, ihre Familien, Kinder und Jugendliche, ihre Eltern? Wie leben diese Menschen? Warum tun sie das? Das ist eine christliche Frage. Es ist die Frage, der Jesus nachgehen würde. Die gehört nach Marokko genauso wie nach Europa, findet Ralf-Uwe Beck, evangelisch und aus Eisenach.
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10: Das Neueste für Mittel- und Westthüringen mit Bastian Albrecht. Guten Morgen. Stadt Lengsfeld. Heute startet ein Bürgerbegehren zur möglichen Abwahl des ehrenamtlichen Ortsteilbürgermeisters Andreas Kuropka. Wie ein Gemeindesprecher sagte, sammeln dazu zwei ehemalige Ortsteilräte bis Ende des Jahres Unterschriften. Nötig sind rund 500 Einwohner, die das befürworten. Die Antragsteller werfen dem Ortsteilbürgermeister unter anderem mangelnde Transparenz vor. Kuropka selbst habe die Vorwürfe laut Südthüringer Zeitung zurückgewiesen. Gotha Arnstadt. Mehrere regenbedingte Unfälle haben gestern teils stundenlang den Verkehr auf Thüringens Autobahnen behindert. Laut der Autobahnpolizei führten abgefahrene Reifen auf nasser Straße am Morgen zu Unfällen, beispielsweise auf der A4 bei Gotha. Auch auf der A71 bei Arnstadt kam ein Kleintransporter ins Schleudern. Der Gesamtschaden der Unfälle liegt bei fast 60.000 Euro. Gumpelstadt. In die früher beliebte Hotelgaststätte Kissel soll wieder Leben einkehren. Der Eigentümer Thüringen Forst will Gastronomie und Forsthaus umbauen lassen. Ein Architekturbüro aus Weimar und ein Landschaftsgestalter aus Erfurt wollen das Ensemble baulich erhalten. 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
11: Das Wetter in Thüringen, 16 Grad werden aktuell aus Bad Sulza gemeldet und ebenfalls in Berga-Wünschendorf. Vielen Dank an unsere Wettermelder. Heute gibt's mal Sonne, mal dichte Wolken, später vom Eichsfeld einzelne Schauer, die Temperaturen maximal 21, örtlich 25 Grad, allmählich nachlassender Wind. Morgen nach Nebel, Sonne und Wolken vereinzelt Schauer, 20 bis 24 Grad und am Donnerstag windig, wechselhaft, auch da Sonne, Schauer und sogar Gewitter dabei, kaum geänderte Temperaturen. 9.33 Uhr. Hier sind die aktuellen Verkehrsmeldungen. A38 Richtung Leipzig. Vorsicht zwischen Leuna und Kreuzrippachtal. Liegt ein totes Reh auf der Fahrbahn. Vorsicht A72 Richtung Leipzig zwischen Zwickau West und Zwickau Ost. Holz auf der Fahrbahn. A72 Richtung Hof zwischen Chemnitz Süd und Stolberg West. 5 Kilometer Stau an einer geräumten Unfallstelle. Hier brauchen Sie 30 Minuten länger. A72 Richtung Hof zwischen Plauen Ost und Plauen Süd. 2 Kilometer Stau. Da gibt es einen defekten Schwertransport und Sie haben 10 Minuten Verzögerung. Und die Blitzer stehen auf der A38 Richtung Göttingen zwischen Bleicherode und Breitenworbis, A71 Richtung Schweinfurt am Dreieck Suhl, B249 in Grabe in beiden Richtungen, in Gotha in der Ordrufer Straße stadteinwärts. Und wenn Sie mehr gesehen haben, melden Sie Staus und Blitzer kostenfrei im MDR Thüringen Verkehrszentrum 0800 218 16. 00. Vielen Dank und gute Fahrt.
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0: Musik von Kevin Johnson ist das. Dienstagvormittag, 9.41 Uhr.
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0: Und heute habe ich das Vergnügen, mit Rita Richter zu sprechen, unserer Wettermelderin aus Steinbach bei Bad Liebenstein. Schönen guten Morgen, Frau Richter.
2: Guten Morgen, Herr Hase.
0: Geht's gut?
2: Ach ja, ich bin ganz zufrieden. Es ist ja jetzt angenehmes Wetter. Es ist nicht zu warm, es ist nicht zu kalt. Es geht auf den Herbst zu. Man merkt schon, die Tage waren schon früh, die Autoscheiben und so beschlagen. Ja. Und über der Werra kann ich immer sehen, stand ein dickes Wolkenband. Ist schon interessant, die Natur, wenn man die so beobachtet.
0: Das stimmt. Und die Abende sind auch nicht mehr ganz so lang. Also man merkt schon, dass wir so langsam Richtung Herbst wandern. Was haben wir denn aktuell für Temperaturen?
2: Wir haben aktuell 16 Grad.
0: Ja.
2: Und es ist aber ich finde es eigentlich ganz angenehm. Es ist leicht windig, es ist bedeckt.
0: Ja.
2: Und naja, es wurde ja auch so gemeldet, also der Wetterbericht
0: stimmt,
2: hat mit dem Datum diesmal übereingestimmt.
0: Okay. Frau Richter, dann haben Sie mir eben gerade gesagt, die vielen Kurgäste, die in Bad Liebenstein verweilen, die dürfen sich derzeit freuen, weil Sie der Meinung sind, es passiert unheimlich viel an Angeboten, die man wahrnehmen kann.
2: Tatsächlich so, dass mir auffällt, dass hier immer irgendwas los ist.
0: Was denn zum Beispiel?
2: In Steinbach hatten wir Fackelabrennen, dann haben wir jetzt am Mittwoch wieder, da ist die Regelschule von Bad Liebenstein, die machen wieder Blaskonzert Blasmusik jetzt im Kurpark in Bad Liebenstein.
0: Schön.
2: Und dann haben sie jetzt neuerdings wieder eine sagenhafte Laternenführung auf dem Burgberg. Da kann man sich Laternen ausleihen. Und da wird auf dem Burgberg, auf die Burgruine hochgewandert und mit die das macht und erzählt dann dazu, sagen Geschichten.
0: Schön.
2: Und so weiter. Also ich finde das eine ganz großartige Sache.
0: Okay, vielleicht kann ja auch der ein oder andere ohne Kuraufenthalt mal nach Bad Liebenstein kommen und das genießen.
2: Ja, also ich will wirklich, hier ist immerzu irgendwas.
0: Ja.
2: Leider war das ja das Altensteiner Parkfest ausgefallen, aber da war ein bisschen Ersatz.
0: Genau.
2: Dann in Schweinau und in Bad Liebenstein.
0: Darüber haben wir ja gesprochen. Genau.
2: Aber es ist wirklich, wenn ich denke, ich bin schon zur Kur gewesen, da war überhaupt nichts dergleichen.
0: Ja, Frau Richter, so ist das. Ich sage danke für diese Empfehlung und den Tipp und wünsche Ihnen einen schönen Tag mit uns, mit MDR Thüringen und bis zum nächsten Mal. Machen Sie es gut.
2: Ja, bin wirklich ein treuer Hörer. Grüße alle, die ich kenne.
0: Ja, gerne.
2: Und darf ich mal einen besonderen grüßen? Mir hat jetzt heute gerade ein Schulkamerad eine Facebook-Nachricht geschickt.
0: Ja.
2: Der Roland aus Stadtroda.
0: Ja.
2: Und da weiß nicht, ob er es hört, auf alle Fälle. Vielen Dank dafür.
0: Sehr schön.
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Roy Orbison am Dienstagvormittag. Hier ist MDR Thüringen und wir schauen mal auf die Pop-Duos dieser Welt. Da gab es in den 60ern Sonny and Cher, in den 70ern beispielsweise die Bee Gees und in den 80ern erinnern wir uns gern an Modern Talking oder die Pet Shop Boys. Und ein Duo, das hat sogar alle drei Jahrzehnte abgedeckt, nämlich Daryl Hall und John Oates, zum Beispiel mit diesem Song hier. Seit sage und schreibe 1969 waren die beiden zusammen, bis sie sich allerdings vor 2 Jahren in die Haare bekamen und dann endgültig trennten. Vor genau 45 Jahren, am 1. September 81, stand ihr Album Private Eyes in den Plattenläden und darauf war auch dieser Song hier. Und wenn man so ein bisschen hinhört, erinnert er so ein bisschen an Michael Jackson. Und tatsächlich hat sich Michael Jackson für Billie Jean von diesem Song inspirieren lassen. I can't go for that. Hall and Oates. Dienstagvormittag, hier ist MDR Thüringen.

Ja, der Song, der fließt so ein bisschen vor sich hin, ganz unaufgeregt. Hall and Oates, I can't go for that. Aber schön, dass mal so eine Farbe bei uns im Programm ist. Vor 45 Jahren kam die Platte raus, Private Eyes. Ein Popduo, das 3 Jahrzehnte Geschichte geschrieben hat. Jetzt ist es 5 Minuten vor 10.

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3: Dienstagvormittag, es ist 10 Uhr, jetzt alles Wichtige mit Angela Hahn.
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4: Die Pflegebeauftragte der Bundesregierung, Katrin Staffler, hat Befürchtungen vor einer Pleite der Pflegekassen zurückgewiesen. Die CSU-Politikerin sagte, zwar reichten die Einnahmen nach Berechnung des Spitzenverbands der gesetzlichen Kranken- und Pflegekassen ab Oktober voraussichtlich nicht mehr aus, um alle Leistungen zu finanzieren. Die Kassen würden aber nicht zahlungsunfähig. Bundesdarlehen könnten die Zeit bis zum Start der geplanten Pflegereform Anfang kommenden Jahres demnach überbrücken. Der GKV-Spitzenverband erwartet für dieses Jahr ein Defizit von rund 4,4 Milliarden Euro, für 2027 weitere 10 Milliarden. Ein Blitzeinschlag hat am Abend in Erfurt-Schwerborn den Dachstuhl einer Doppelhaushälfte in Brand gesetzt. Nach Angaben der Polizei gelang es der Feuerwehr, ein weiteres Ausbreiten der Flammen zu verhindern. Verletzt wurde bei dem Brand niemand. Das betroffene Haus ist jedoch vorerst unbewohnbar. 7 Bewohner mussten das Gebäude verlassen und kamen zunächst bei Bekannten unter. Der entstandene Sachschaden wird auf rund 400.000 Euro geschätzt. Ruheständler in Ostdeutschland haben zwar fast das gleiche Einkommen wie die im Westen, leben aber deutlich seltener im Eigentum. Das geht aus neuen Daten des Statistischen Bundesamtes hervor. Demnach verfügten Haushalte von Personen im Ruhestand ab 65 Jahren im Osten über ein mittleres Nettoeinkommen von 2.270 Euro im Monat. Im Westen sind es mit 2.350 Euro etwas mehr. Während im Westen jedoch 61% der Ruheständler im Eigentum wohnen, sind es im Osten nur 44%. Die Zahl der Todesopfer nach der Sturzflut im Himalaya ist auf mehr als 1.000 gestiegen. Laut Katastrophenschutz gibt es in Nepal inzwischen 987 bestätigte Todesfälle. Chinesische Staatsmedien hatten zuvor 16 Tote in Tibet gemeldet. Experten vermuten, dass die Flutwelle am Mittwoch durch einen Gletscherabbruch ausgelöst wurde. Fast 30 Jahre nach dem Mord an US-Rapper Tupac Shakur ist in Las Vegas ein Urteil gefallen. Die Geschworenen befanden den früheren Gang-Anführer Duane Davis für schuldig. Bis heute gilt Tupac Shakur als einer der einflussreichsten und prägendsten Persönlichkeiten der Hip-Hop-Geschichte. In der Thüringen-Reporterin Antje Sieb berichtet.
5: Auf den erfolgreichen Rapper Tupac Shakur war vor fast genau 30 Jahren in Las Vegas aus einem vorbeifahrenden Auto mehrfach geschossen worden. Wenige Tage später war der damals 25-Jährige im Krankenhaus verstorben. Als Hintergrund der Tat gelten Rivalitäten zwischen zwei Gangs aus dem Großraum Los Angeles, die jeweils Beziehungen zu Tupacs Plattenlabel einerseits und einem Konkurrenzlabel von der Ostküste andererseits hatten. Am 13. Oktober soll das Strafmaß verkündet werden. Möglich wäre eine lebenslange Freiheitsstrafe.
4: Das waren die Nachrichten. 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
3: Vielen Dank, Angela. Wir schauen jetzt aufs Wetter in Thüringen. Das bringt heute mal Sonne, mal dichte Wolken. Später vom Eichsfeld einzelne Schauer bei Temperaturen von 21 bis örtlich 25 Grad maximal. Dabei lässt der Wind allmählich nach. Morgen nach Nebel, Sonne und Wolken. Später nur vereinzelt Schauer, 20 bis 24 Grad. Der Donnerstag windig und wechselhaft. Da gibt's Sonne, Schauer und Gewitter bei gleichen Temperaturen. Die Pollenbelastung gering und mittlere Belastung durch Gräser bei Fuß- und Ambrosiapollen. 10:03 Uhr. Hier sind die aktuellen Verkehrsmeldungen. A4 Richtung Dresden. Vorsicht zwischen Wandersleben und Neudietendorf. Hier liegen nach einem Unfall Fahrzeugteile auf der Fahrbahn. A9 Richtung Berlin. Vorsicht zwischen Dreieck Bayreuth-Kulmbach und Bad Berneck-Himmelkron. Hier gibt es eine ungesicherte Unfallstelle. A38 Richtung Leipzig. Vorsicht zwischen Leuna und Kreuz-Rippachtal. Ein totes Reh auf der Fahrbahn. Die Blitzer stehen auf der A38 Richtung Göttingen zwischen Bleicherode und Breitenworbis. A71 Richtung Schweinfurt am Dreieck Suhl. Auf der B249 in Grabe in beiden Richtungen. In Bad Tennstedt in der Gothaer Straße. Und in Gotha in der Ohrdrufer Straße stadteinwärts. Melden Sie Staus und Blitzer kostenfrei im MDR Thüringen Verkehrszentrum 0800 218 16 00. Ich bin Matthias Hase, wünsche einen schönen Vormittag.
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Wie viele Meter oder sogar nur Zentimeter sind zwischen Ihnen und Ihrem digitalen Endgerät? Ganz egal, ob es das Handy ist oder der PC. Heutzutage ist das alles sehr, sehr nah. Nur die wenigsten Menschen legen das wirklich so ganz zur Seite oder gehen vielleicht nur am Wochenende an den Rechner, um mal zu gucken, was an E-Mails gekommen ist. Für die meisten ist das Checken des E-Mail-Accounts eine Sache, ja, die passiert eigentlich stündlich oder zumindest 2-3 Mal am Tag. Und wenn da heute irgendwas schief läuft und Ihr Outlook irgendwie nicht so will, wie Sie wollen, dann liegt es nicht unbedingt an Ihren Kompetenzen oder Ihrem Gerät, sondern eventuell an Microsoft. Das ist heute Thema beim Redakteur für Hörerfragen. Und bevor wir irgendwas jetzt sagen, einfach mal der Tipp für Sie. Ändern Sie nichts am Gerät. Bleiben Sie mal ganz ruhig und hören Sie zu, was Thomas Becker recherchiert hat. Er meldet sich gleich nach den Dire Straits und Klaus Lage.

0: Ja, heute Nacht hat es irgendwie Zoom gemacht bei Microsoft und das werden wir jetzt vertiefen am Dienstagvormittag 10.20 Uhr.
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0: Es ist die Frage vieler einzelner Personen, aber auch kleinerer und größerer Unternehmen, die sich fragen, was ist denn jetzt eigentlich mit meinem Outlook los? Die Nachfragen haben sich seit gestern Abend gehäuft und der Redakteur Thomas Becker hat den Werkzeugkoffer geschnappt, ist unterwegs zu Ihnen. Thomas, zunächst erstmal ganz wichtig für alle Betroffenen, vor allem so in kleinen Unternehmen, die ihre IT selber machen. Man soll jetzt nicht irgendwo rumfummeln, weil Outlook gerade nicht die richtigen E-Mails anzeigt.
2: Ganz genau, oder gar nichts anzeigt. Manchmal kommt man auch gar nicht rein, wobei es jetzt mittlerweile sich schon wieder normalisiert. Also nicht anfangen, jetzt irgendwas neu zu installieren, damit macht man mehr kaputt. Es ist ein Problem bei Microsoft und das hat auch Microsoft in der Nacht selbst bekannt gegeben und man arbeitet dran.
0: Weiß man denn schon, was da genau passiert ist?
2: Also ja, so ungefähr weiß man. Es gibt ja viele Möglichkeiten, im Netz sich auszutauschen. Das haben viele getan, die sich damit ein bisschen besser auskennen als ich. Ich habe mir das mal alles zusammengetragen. Viele haben auch ihre Fehlermeldungen gepostet, aus denen unser einer nicht viel rauslesen kann. Aber ich habe die alle mal gestapelt sozusagen und habe die KIs übergeben. Habe gesagt, erklärt mir mal bitte, was diese ganzen komischen Zeichen bedeuten. Und da kam so ungefähr das heraus, was mittlerweile auch die Experten sagen. Es gab bei Microsoft eine interne Sicherheitskomponente, die nicht so richtig gearbeitet hat, sondern mit einem abgelaufenen Zertifikat wohl unterwegs war. Also ich sag mal mit dem abgelaufenen Ausweis sozusagen. Und dadurch konnten sich bestimmte Microsoft-Dienste untereinander nicht mehr korrekt authentifizieren. Die wussten dann nicht mehr, wer bist denn du eigentlich? Und deswegen hat das dann irgendwie gekracht an irgendeiner Stelle.
0: Okay, also diese Komponenten müssen miteinander reden und die kannten sich dann irgendwie nicht mehr.
2: Sie kannten sich nicht mehr, ne? Und es gab seit gestern Abend, bei uns war es am Abend, anderswo war es ja richtig Arbeitszeit, das darf man nicht vergessen, ne? Wo dann auch Firmen plötzlich, ich sag mal, die das alles, was sie tun, organisiert haben über Microsoft, die konnten dann ihre Außendienste nicht mehr losschicken, die wussten gar nicht mehr, zu welchen Kunden sie fahren sollten und so weiter. Die ganze Kommunikation war halt gestört und ich habe auch Probleme gehabt, zum Beispiel jemanden zu erreichen, Experten zu erreichen. Ich habe dann in meinem privaten Adressbuch gestöbert nach Pressesprechern von Unternehmen, die mir helfen können und habe bei Heise Online nachgefragt und man hat mir auch heute Morgen schnell einen Ansprechpartner geben können, Dirk Knob. Er ist IT-Experte, Sicherheitsexperte bei Heise Online und er hat gesagt, dass es ja nicht das erste Mal ist, dass es solche Ausfälle gibt. Es gab im Oktober bei Microsoft und auch in der Amazon Cloud ähnliche Ausfälle und die Frage an ihn war, kann es sein, dass dann die Daten am Ende auch mal richtig weg sind?
3: Ob die ganzen Daten dabei tatsächlich flöten gehen, das ist sehr unwahrscheinlich, weil natürlich auch Cloud-Anbieter selbst Backup-Systeme im Einsatz haben. Aber wir haben auch dort schon gesehen, dass einige Anbieter tatsächlich Monate gebraucht haben, um alte Bestände wiederherzustellen. Ein eigenes Backup ist auf jeden Fall sinnvoll.
2: Möchte man sich nicht vorstellen, wenn man als kleine Firma vielleicht monatelang nicht richtig arbeiten kann. Ne? Und deswegen reden wir heute mal darüber noch ein bisschen, wie man da vorbeugen kann, was man tun kann als Privatanwender oder als kleines Unternehmen, was man vielleicht als Backup-System nutzen kann, dass man im besten Fall parallel, also wenn Outlook ausfällt, seine Daten dann vielleicht über Google oder so dann bearbeiten kann. Ne?
0: Der Outlook-Ausfall beschäftigt den Redakteur heute. Wir nehmen es als Warnung, uns mal damit zu beschäftigen. Mehr dann heute Mittag.
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1: Das Neueste für Mittel- und Westthüringen mit Bastian Albrecht. Guten Tag. Erfurt. Ein Blitzeinschlag hat gestern Abend im Ortsteil Schwerborn den Dachstuhl einer Doppelhaushälfte in Brand gesetzt. Laut Polizei konnte die Feuerwehr verhindern, dass sich die Flammen weiter ausbreiten. Verletzt wurde niemand. Das Haus ist erstmal unbewohnbar. 7 Bewohner mussten das Gebäude verlassen. Der Schaden wird auf rund 400.000 Euro geschätzt. Krauthausen. Ein umstürzender Baum hat gestern Abend gleich 2 Autos getroffen. Laut Polizei waren sie in entgegengesetzter Richtung unterwegs, als der Baum umfiel. Einer der Autofahrer, ein 50 Jahre alter Mann, musste mit leichten Verletzungen in ein Krankenhaus gebracht werden. Bad Liebenstein. Der Küchenbau am Schloss Altenstein hat ein neues Dach. Dank 130.000 Euro Förderung der Deutschen Stiftung Denkmalschutz wurden die Ziegel nach historischem Vorbild in einer Manufaktur angefertigt. Die farbig glasierten Biberschwänze leuchten laut der Thüringer Schlösserstiftung in einem facettenreichen Grün. Heute Vormittag wird Richtfest gefeiert. Der herzogliche Küchenbau auf der Terrasse hinter dem Schloss wurde um 1890 gebaut. 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
2: Das Wetter in Thüringen, Erwin Schiffner in Großbocka, hatte heute einen windigen Start in den Tag bei 14 Grad und Schleierwolken. Und die Höchstwerte heute 21 bis 25 Grad. Es gibt mal Sonne, mal dichte Wolken, später vom Eichsfeld einzelne Schauer, allmählich nachlassender Wind. Morgen nach Nebel, Sonne und Wolken, später auch vereinzelt nochmal Schauer, 20 bis 24 Grad die Höchstwerte. Der Donnerstag windig und wechselhaft mit Sonne, Schauern und Gewittern. Die Pollenbelastung, geringe bis mittlere Belastung durch Gräser, Beifuß und Ambrosiapollen. 10.34 Uhr. Hier sind die aktuellen Verkehrsmeldungen. Vorsicht A9, frisch reingekommen. Die Autobahn Richtung München. Zwischen Kreuz Rippachtal und Weißenfels liegt ein Metallteil auf der mittleren Fahrspur. A38 Richtung Leipzig. Vorsicht zwischen Leuna und Kreuz Rippachtal. Ein totes Reh auf der Fahrbahn. Und die Blitzer stehen auf der A38 Richtung Göttingen zwischen Bleicherode und Breitenworbis. A71 Richtung Schweinfurt am Dreieck Suhl. B249 in Grabe Richtung in beiden Richtungen. In Bad Tennstedt in der Gothastraße. Und in Gotha in der Ordrufer Straße stadteinwärts. Melden Sie Staus und Blitzer kostenfrei im MDR Thüringen Verkehrszentrum 0800 218 16 00. Vielen Dank und gute Fahrt.
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0: Heute ist der 1. September, es ist Dienstag und wir haben schon gesagt, in Thüringen ist die Zuckertütenzeit schon vorbei. Früher zu DDR-Zeiten war 1. September Start des neuen Schuljahres und tatsächlich heute gibt es auch nochmal Zuckertüten, obwohl das Schuljahr schon läuft. Und zwar für 78 angehende Regelschullehrerinnen und Lehrer bei uns hier im Freistaat. Die starten nämlich jetzt ins vierwöchige Praktikum für ihr duales Lehramtsstudium an der jeweiligen Ausbildungsschule. Also einmal quasi universitäre Ausbildung und direkt auch parallel Arbeit an der Schule. Und das ist jetzt schon der dritte Jahrgang. Und erst letztes Jahr hatten wir zum Start seines dualen Studiums Hendrik Hornaff begleitet. Der ist an der Wartburgschule in Eisenach. Da macht er Sport und Mathe und hat jetzt die ersten beiden Studiensemester hinter sich. Und wir haben ihn mal gefragt, wie es läuft bis jetzt.
1: Bis jetzt bin ich ja noch nicht so richtig in diese duale Schiene reingerutscht. Fange ich ja jetzt erst wirklich an. Aber ich kann sagen, dass das Studium viel Spaß macht. Ich habe super Kommilitonen, meine Dozenten sind super, die Uni gefällt mir richtig gut. Hier diese Praxiseinheiten, das war ja von vornherein klar, dass das ein großer Vorteil ist, zumindest für mich. Und ich bin gespannt, ob das dann auch so bleibt.
0: Jetzt im dritten Semester geht es also los mit den Praxistagen direkt an der Wartburgschule, immer montags und freitags.
1: Hauptsächlich werde ich hospitieren, aber ich werde auch ein oder zwei Unterrichtsversuche wieder machen dürfen. Die werden dann auch per Video aufgezeichnet und dann in Seminaren bearbeitet. Also wir sprechen das dann durch, was ist gut gelaufen, was ist schlecht gelaufen. Aber hauptsächlich werde ich nur hospitieren in diesem dritten Semester.
0: Und ab dem vierten Semester wird Hendrik Hornaff dann noch mehr Verantwortung übernehmen, sagt er. Trotzdem den Lehrermangel an den jeweiligen Schulen ausgleichen können er und seine Kommilitonen nicht.
1: Wir Studenten sind in dem Sinne keine billigen Arbeitskräfte, die dann einfach nur den Unterricht übernehmen. Wir werden begleiteten Unterricht haben, das heißt, wir stehen vorne, halten den Unterricht und unsere Fachbetreuer sitzen hinten, gucken sich das an. Wir werden jetzt nicht den Lehrermangel damit sofort lösen können, außer dass wir halt ausgebildet werden. Und das recht gut.
0: Aber er sagt, es gibt auch ein paar Schwachstellen an diesem recht jungen Studienangebot an der Uni Erfurt.
1: Es gibt manchmal ein bisschen Schwierigkeiten mit der Kommunikation zwischen Uni, Schulamt und Schule. Das läuft noch nicht ganz so sauber. Ich kann nur von Sachen berichten, die ich von Kollegen gehört habe, die manchmal sagen, dass Ansprechpartner nicht erreichbar sind oder nur spät antworten. Aber ich denke, dass also alles noch recht Neues, das steckt noch so ein bisschen in den Kinderschuhen.
0: Und trotzdem, Hendrik Hornaff sagt, er kann das Lehramtsstudium auf diesem Weg nur empfehlen.
1: Was ich den Neuen mitgeben kann, lasst euch drauf ein, nehmt das so an und zieht das durch, weil ich sehe da viele Vorteile. Man ist sofort an seiner Schule, kennt seinen Platz. Natürlich die Bezahlung als großes Pluspunkt.
0: Sagt Hendrik Hornaff. Hendrik Hornaff, er ist dualer Lehramtsstudent, jetzt im dritten Semester und wir drücken ihm weiter die Daumen, auch für die Neulinge, die jetzt einsteigen.
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13: Dienstagvormittag, es ist 11 Uhr. Jetzt alles Wichtige mit Christine Strecher.
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14: Die Pflegebeauftragte der Bundesregierung, Katrin Staffler, hat Befürchtungen vor einer Pleite der Pflegekassen zurückgewiesen. Die CSU-Politikerin räumte zwar ein, dass die Einnahmen ab Oktober voraussichtlich nicht mehr ausreichten, um alle Leistungen zu finanzieren. Die Kassen würden aber nicht zahlungsunfähig. Laut Staffler könnten Bundesdarlehen die Zeit bis zum Start der geplanten Pflegereform überbrücken. Der Spitzenverband der gesetzlichen Krankenkassen hatte zuvor vor einer akuten Finanznot und einem reduzierten Leistungsangebot gewarnt. In Brüssel geht es heute um die künftigen EU-Fördermittel für Thüringen. Dort tagt die Landesregierung. Hintergrund sind Pläne der EU-Kommission, mehrere Förderprogramme zusammenzulegen. Dadurch könnte Thüringen in Zukunft weniger Fördergelder erhalten. So sollen etwa Landwirtschafts- und Regionalförderung zusammengefasst werden. Für Thüringen machen diese beiden mit rund 1,5 Milliarden Euro den Großteil der EU-Mittel aus. Beim Brand einer Doppelhaushälfte in Erfurt-Schwerborn ist ein Schaden von rund 400.000 Euro entstanden. Nach Angaben der Polizei hatte am Abend ein Blitz in das Gebäude eingeschlagen und das Feuer ausgelöst. Der Feuerwehr gelang es, ein weiteres Ausbreiten der Flammen zu verhindern. Das Haus ist aber vorerst unbewohnbar. 7 Bewohner mussten das Gebäude verlassen und kamen erst mal bei Bekannten unter. Verletzt wurde niemand. In Thüringen werden E-Bikes immer beliebter. Laut einer Umfrage im Auftrag von E.ON besitzen mittlerweile rund 27% ein Elektrofahrrad. Mehr als doppelt so viele wie noch 2020. Bundesweit liegt Thüringen damit auf Rang 11. Vor allem bei jüngeren Leuten steigt das Interesse an E-Bikes weiter an. Knapp eine Woche nach der verheerenden Sturzflut in Nepal und Tibet ist die Zahl der Todesopfer auf über 1000 gestiegen. Die Behörden vor Ort erwarten, dass noch weitere hinzukommen. Außerdem werden rund 5000 Menschen noch vermisst. Viele Leichen sind den Angaben nach teilweise schon stark verwest. Fachleute warnen daher vor steigenden Gesundheitsrisiken in der Region, unter anderem vor dem Ausbruch von Seuchen. Das waren die Nachrichten. 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
13: Dankeschön, Christine. Das Wetter in Thüringen, heute mal Sonne, mal dichte Wolken, später vom Eichsfeld einzelne Schauer, die Temperaturen 21 bis 25 Grad, allmählich nachlassender Wind. Morgen nach Nebel, Sonne und Wolken, später vereinzelt Schauer, 20 bis 24 Grad, am Donnerstag windig, wechselhaft mit Sonne, Schauern und Gewittern und kaum geänderten Temperaturen. 11.03 Uhr. Hier sind die aktuellen Verkehrsmeldungen. A38 Richtung Leipzig. Vorsicht zwischen Leuna und Kreuz-Rippachtal. Hier liegt ein totes Reh auf der Fahrbahn. Auf der A72 Richtung Hof zwischen Plauen Ost und Plauen Süd 5 Kilometer Stau an einer Tagesbaustelle. Sie brauchen 20 Minuten länger. Die Blitzer auf der A4 Richtung Dresden am Hermsdorfer Kreuz, A38 Richtung Göttingen zwischen Bleicherode und Breitenworbis, A71 Richtung Schweinfurt am Dreieck Suhl, B85 in Obernitz in beiden Richtungen, in Bad Tennstedt in der Gothaer Straße, in Ilmenau in der Bücheloher Straße stadtauswärts, in Weimar in der Taubacher Straße in beiden Richtungen. Melden Sie Staus und Blitzer kostenfrei im MDR Thüringen Verkehrszentrum 0800 218 16 00. Vielen Dank, gute Fahrt. Ich bin Matthias Hase.
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0: Willkommen in der Servicestunde an diesem Dienstagvormittag bei MDR Thüringen. Dass alles immer teurer wird, das ist eine Erkenntnis, die kennen schon unsere Großeltern und Eltern. Aber in der aktuellen Zeit trifft es uns besonders. Und wenn man irgendwo sparen kann, versucht man da vielleicht noch was rauszuholen. Wie sieht das eigentlich bei den Kosten für unser Girokonto aus? Das ist ein Thema, das hat sich Stiftung Warentest vorgenommen. Finanzexpertin Heike Nikodemus kann uns mehr dazu sagen. Was haben Sie denn da getestet?
1: Ja, wir haben uns auch in diesem Jahr wieder die Girokonten angeschaut. Und zwar genau die Konten, die als Gehalts- und Rentenkonten geführt werden. Hier muss monatlich Geld eingehen. Allerdings ist es da egal, in welcher Höhe.
0: Was haben Sie da untersucht und wie sind Sie vorgegangen?
1: Dazu haben wir eben Anbieter befragt und haben viele Preisverzeichnisse analysiert. Insgesamt hatten wir 190 Banken und letztlich 758 Kontomodelle, die wir ausgewertet haben.
0: Und Sie haben so ein typisches Modellszenario zur Basis genommen?
1: Wir vergleichen die Modelle anhand einer Modellperson mit einer typischen Online-Kontonutzung. Dazu gehören unter anderem bestimmte Anzahl an Überweisungen, an Abbuchungen, an Gutschriften, alles was im Konto so läuft. Und zweimal im Monat hebt dann unsere Modellperson auch am Automaten Geld ab.
0: Und welche Ergebnisse gab es denn bei diesem Vergleich?
1: Ja, wir haben genauso wie im letzten Jahr wieder 12 Kunden gefunden, die komplett kostenlos geführt werden können. Also ohne Wenn und Aber. Dann gibt es noch weitere 20 Konten, die werden dann kostenlos, wenn bestimmte Bedingungen erfüllt werden. Zum Beispiel ein Geld oder ein Gehaltseingang in einer ganz bestimmten Höhe. Und in unserer Stichprobe von 190 Banken gibt es allerdings auch 343 sehr teure Konten, die über 100 Euro im Jahrespreis liegen. Das sind über 60%.
0: Also es gibt wenige kostenlose, einige, die dann kostenlos sind, wenn man bestimmte Bedingungen erfüllt und andere, die auch ziemlich im Mittelfeld liegen. Sie haben einen maximal akzeptablen Betrag definiert, was so ein Konto kosten darf. Und dazu reden wir gleich weiter nach Herbert Grönemeyer, Bochum.

0: Was darf guter Bankenservice kosten, gerade beim Girokonto, das wir jeder eigentlich brauchen? Und jeder hat ja so eins und manch einer stöhnt über die monatlichen Gebühren. Stiftung Warentest hat dieses Thema untersucht. Finanzexpertin Heike Nicodemus zum aktuellen Girokontentest. Sie haben so einen maximal akzeptablen Betrag für die Kontokosten definiert. Welcher ist das denn?
1: 60 Euro im Jahr. Das sind 5 Euro im Monat. Das ist oftmals nicht mal ein Getränk im Restaurant. Ja, und wofür? Naja, für Dienstleistungen, ja, die Banken bieten, also die auch sehr häufig genutzt werden. Also sei es beim Bezahlen im Supermarkt, beim Geldabheben am Automaten oder bei der Nutzung des Online-Bankings. Ja. Hier müssen sichere Transaktionen gewährleistet werden, was die Banken ja auch tun. Und dafür sollte das eigentlich nicht zu teuer sein.
0: Okay, also 5 Euro im Monat halten Sie für gerechtfertigt. Und wenn mein Konto mehr kostet?
1: Liegt der Preis allerdings über dieser Grenze, dann kann man zumindest mal prüfen, woran es liegt, dass es eben ein bisschen teurer ist.
0: Sie sagen natürlich, kostenlos wäre gut, ist aber nicht alles.
1: Grundsätzlich gilt, ein Girokonto muss zu seinem persönlichen Nutzerverhalten passen. Ja, kostenlos ist natürlich immer prima, aber passt nicht immer und auch nicht für jeden. Ja, dafür lohnt es sich, in die eigene Nutzung seines Kontos eben gut zu kennen. Also um sicher zu sein, dass das Konto auch wirklich zu einem passt. Ja.
0: Haben Sie da mal ein Beispiel?
1: Brauche ich Bargeld? Vielleicht auch Deutschland oder sogar europaweit, dann ist es natürlich sinnvoll, ein Kontomodell zu nutzen, was kostenlose Abhebungen ermöglicht und natürlich auch ein breites Angebot an verfügbaren Automaten bietet.
0: Wie es ausschaut mit kostenlosen Konten, wo aber ein bestimmter Monatsbetrag jeden Monat eingehen muss aufs Konto, das schauen wir uns in der nächsten halben Stunde an. Vielen Dank bis hierhin, Heike Nicodemus.
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3: Das Neueste für Mittel- und Westthüringen mit Bastian Albrecht. Guten Tag. Erfurt. Ein Blitzeinschlag hat gestern Abend im Ortsteil Schwerborn den Dachstuhl einer Doppelhaushälfte in Brand gesetzt. Laut Polizei konnte die Feuerwehr verhindern, dass sich die Flammen weiter ausbreiten. Verletzt wurde niemand. Das Haus ist erstmal unbewohnbar. 7 Bewohner mussten das Gebäude verlassen. Der Schaden wird auf rund 400.000 Euro geschätzt. Krauthausen. Ein umstürzender Baum hat gestern Abend gleich 2 Autos getroffen. Laut Polizei waren sie in entgegengesetzter Richtung unterwegs, als der Baum umfiel. Einer der Autofahrer, ein 50 Jahre alter Mann, musste mit leichten Verletzungen in ein Krankenhaus gebracht werden. Bad Liebenstein. Der Küchenbau am Schloss Altenstein hat ein neues Dach. Dank 130.000 Euro Förderung der Deutschen Stiftung Denkmalschutz wurden die Ziegel nach historischem Vorbild in einer Manufaktur angefertigt. Die farbig glasierten Biberschwänze leuchten laut der Thüringer Schlösserstiftung in einem facettenreichen Grün. Heute Vormittag wird Richtfest gefeiert. Der herzogliche Küchenbau auf der Terrasse hinter dem Schloss wurde um 1890 gebaut. 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
4: Das Wetter in Thüringen, 19 Grad meldet Andreas Jäger in Weißenborn und 16 Grad Ralf Kirsten in Sonneberg. Heute mal Sonne, mal dichte Wolken, später vom Eichsfeld auch mal ein paar Schauer. Die Höchstwerte liegen zwischen 21 bis örtlich 25 Grad und der Wind lässt allmählich nach. Morgen nach Nebel, Sonne und Wolken, später vereinzelt Schauer. Die Höchstwerte 20 bis 24 Grad, am Donnerstag windig und wechselhaft mit Sonne, sowie auch Schauern und Gewittern, bei kaum geänderten Temperaturen. 11.33 Uhr. Hier sind die aktuellen Verkehrsmeldungen. A38 Richtung Leipzig. Vorsicht zwischen Leuna und Kreuz-Rippachtal. Hier liegt ein totes Reh auf der Fahrbahn. A72 Richtung Hof zwischen Plauen-Ost und Plauen-Süd. 5 Kilometer Stau, da gibt es eine Tagesbaustelle. Sie brauchen 20 Minuten länger. Im Kyffhäuser Kreis zwischen Rottleben und Abzweigstein-Thalleben sind Kühe auf der Fahrbahn. In Gera an der Langenberger Straße eine ungesicherte Unfallstelle. B7 Richtung Schmölln auf der Ortsdurchfahrt Großstädt. Stöbnitz ein defekter LKW und in Sömmerda Vorsicht auf dem Stadtring zwischen Erfurter Straße und Kölledaer Straße gibt es eine ungesicherte Unfallstelle. Die Blitzer auf der A4 Richtung Dresden am Hermsdorfer Kreuz, A38 Richtung Göttingen zwischen Bleicherode und Breitenworbis, A71 Richtung Schweinfurt am Dreieck Suhl, B85 in Obernitz in beiden Richtungen, in Bad Tennstedt in der Gotha-Straße, in Ilmenau Bücheloher Straße stadtauswärts, in Jena Erlanger Allee stadteinwärts und in Weimar in der Taubacher Straße in beiden Richtungen. Melden Sie Staus und Blitzer kostenfrei im MDR Thüringen Verkehr. Das Zentrum 0800 218 16 00.
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0: Was darf ein Girokonto kosten? Das ist heute die Frage, die wir in der Servicestunde stellen. Und Stiftung Warentest hat die Kostenmodelle der Girokonten untersucht. Finanzexpertin Heike Nicodemus gibt uns heute Auskunft. Und Sie sagen, Frau Nicodemus, Augen auf bei kostenlosen Konten, die aber nur dann kostenlos sind, wenn ein bestimmter Zahlungseingang pro Monat zugesichert wird.
1: Ja, bei diesen Kunden muss geschaut werden, ob die Bedingungen mühelos und auch möglichst langfristig erfüllt werden können. Ja, oft wird Geld oder Gehalt verlangt, was in einer bestimmten Höhe sein muss und die Höhe auch nicht unterschreiten darf. Hier liegt die Range bei unseren getesteten Konten zwischen 500 und 5000 Euro. Mhm. Kann der Betrag aber nicht mehr gewährleistet werden, dann kann es schnell teurer werden, weil dann eben monatliche hohe Kontoführungsgebühren dann fällig werden. Und da gilt es also wirklich, die Augen aufzumachen und hinzuschauen, kann ich wirklich die Bedingungen erfüllen, die verlangt werden.
0: Und zwar nicht nur einmal, sondern eben über die gesamte Dauer. Was ist denn, wenn ich zum Beispiel gar kein Online-Banking machen will? Gibt es überhaupt noch solche Konten?
1: Naja, die gute Nachricht ist eigentlich, dass bei fast 80% der Konten ein analoges Banking durchaus möglich ist. Ist aber aufgrund höherer Kosten im Vergleich zur Online-Kontonutzung nicht immer empfehlenswert. Mhm. Es fallen ja Gebühren an für Überweisung per Beleg, für Papierkontoauszüge. Die sind meist immer höher als der Normalpreis beim Online-Banking.
0: Also da geht es dann nämlich nicht nur um die monatliche Gebühr, sondern auch noch um die Kosten für einzelne Dienstleistungen, sage ich jetzt mal. Und es gibt auch reine Online-Konten.
1: Es gibt aber auch Kontomodelle, wo Kontoführung ohne Smartphone oder Computer gar nicht möglich ist. Da muss man genau hinschauen, ob es passt. Wichtig ist aber auch hier zu prüfen, passt es denn wirklich für mich und für mein persönliches Nutzungsverhalten? Ist es nicht der Fall, dann ist ein Modellwechsel natürlich vonnöten und manchmal auch schon innerhalb der Bank möglich. Da muss man eben nicht groß die Bank wechseln, sondern das machen wird besprochen mit einem Kundenberater und dann kann man das auch oft innerhalb der Bank schon nutzen, wo man dann ein günstigeres oder besseres Kontomodell findet, was zu seinem Verhalten passt.
0: Vielen Dank, Heike Nicodemus von Stiftung Warentest. Vielleicht ist das auch eine Empfehlung für einen Hörer, der uns gerade über die MDR Thüringen App geschrieben hat. Seine Sparkasse zieht mittlerweile 9,90 Euro Kontogebühren ein. Deutlich über dem Maß, das Stiftung Warentest für erträglich hält, nämlich 5 Euro pro Monat. Und vielleicht ist das ja eine Empfehlung, da mal mit der Bank zu reden, ob es nicht auch ein günstigeres Modell gibt. Und wir schauen gleich nochmal auf Angebote für junge Leute.

0: Es gibt sie noch, die Girokonten ohne Kosten, ohne Wenn und Aber. Aber es sind wenige. Und Stiftung Warentest sagt, ja, so 5 € im Monat Kontoführungsgebühr, das ist eigentlich auch ein reeller Preis für eine Dienstleistung, die man da bekommt. Alles, was drüber liegt, muss man genau gucken, ob es gerechtfertigt ist, ob es zum eigenen Nutzerverhalten passt. Wer wenig Geld hat, zum Beispiel junge Leute, der profitiert besonders von günstigen Angeboten. Und Heike Nikodemus von Stiftung Warentest, Sie haben sich Angebote für junge Leute auch genauer angeschaut.
1: Viele Banken bieten inzwischen für jungen Erwachsenen gerne sogenannte Einstiegskonten an. Ja, die sind immer bis zum bestimmten

0: Da ist hier das Höchstalter erreicht oder ist der Ausbildungsstatus nicht mehr gegeben? Ja, dann werden die Konten auf ein Standardkontomodell umgestellt. Und das bedeutet natürlich dann auch höhere Gebühren, weil das sind ja schon teilweise Konten, die oft kostenlos geführt werden, wo Kreditkarten umsonst sind, aber eben auch nur für die Zeit, wo dann die Voraussetzungen gelten. Ist das nicht mehr der Fall? Muss man das mitbekommen und muss dann möglichst handeln.
1: Und in diesem Sinn empfiehlt Stiftung Warentest, dass man seine Kontokonditionen regelmäßig prüft. Wie regelmäßig sollte man das denn checken?
0: Es gibt ja alle Vierteljahre einen sogenannten Kontoabrechnung, ne, so einen Quartalsauszug. Da gucke ich dann schon rauf und gucke, ob das alles in Ordnung ist, sofern das Konto überhaupt was kostet. Manchmal ist es auch so, dass Dispo-Kredite manchmal aufgeführt werden, dass die Zinsen da fällig werden und abgebucht werden. Da soll man dann schon mal hingucken und das mache ich eigentlich auch alle Vierteljahre. Ja, ansonsten kriegt man es ja mit und die Banken schreiben einem ja auch, wenn sich was ändert. Also das darf man ja auch nicht vergessen. Ne?
1: Okay. Und wer genau wissen möchte, welches Konto wie viel kostet, das bekommt man bei Stiftung Warentest mit. Wir sagen vielen Dank, Finanzexpertin Heike Nikodemus.
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Ja, muss man sich vor dieser Frau fürchten, vor dieser Sängerin Gabriela Chilmi aus Australien? Und ich frage das deshalb, weil sie hat in der Stimme irgendetwas, das so zwischen zart und kratzbürstig ist, aber sehr einzigartig und sehr schön. Ein Song, Sweet About Me, Gabriela Chilmi. 11.55 Uhr ist es, 5 Minuten vor 12. Das war der Vormittag mit Matthias Haase. Nadine Witt übernimmt nach den ausführlichen Nachrichten. Und wenn Sie mögen, haben wir uns morgen wieder ab 9.

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9: Es ist um 12. 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
11: Droht den Pflegekassen wirklich die Pleite? Pflege zu Hause, Pflege im Heim, Geld für pflegende Angehörige oder Zuschüsse für Umbauten. All das finanziert die Pflegeversicherung. Doch die steht unter Druck. Der Spitzenverband GKV warnt vor einem Milliardenloch. Schon im Oktober könnte das Geld nicht mehr reichen, um alle Pflegeleistungen voll zu finanzieren. Befürchtungen. Die Pflegekassen könnten aber pleite gehen, weist die Pflegebeauftragte der Bundesregierung zurück. MDR Thüringen-Reporterin Anne-Kathrin Mellmann.
12: Zwar reichten die Einnahmen nach Berechnungen des Spitzenverbands der gesetzlichen Kranken- und Pflegekassen GKV ab Oktober voraussichtlich nicht mehr aus, um alle Leistungen zu finanzieren. Die Kassen würden aber nicht zahlungsunfähig, sagte Staffler dem Bayerischen Rundfunk. Bundesdarlehen könnten die Zeit bis zum Start der geplanten Pflegereform Anfang kommenden Jahres überbrücken. Der GKV-Spitzenverband erwartet für dieses Jahr ein Defizit von rund 4,4 Milliarden Euro, für 2027 weitere 10 Milliarden. Die Reform soll die Pflegeversicherung deshalb dauerhaft stabilisieren. Zugleich will Staffler die Unterstützung von pflegenden Angehörigen sichern. Das kostet die Pflegeversicherung zusätzlich Geld und muss deshalb an anderer Stelle finanziert werden.
11: GKV-Chef Oliver Blatt sagt, dass die Ausgaben um 11% gestiegen sind, die Einnahmen aber nur um 3,9%. Und er nennt einen der Hauptgründe dieser Entwicklung.
13: In diesem Jahr im Vergleich zum letzten Jahr ist die Pflegebedürftigkeit oder die Menschen, die Leistungen in Anspruch nehmen, etwa um 6,5% gestiegen. Das klingt gar nicht so viel, aber das sind immerhin 370.000 Menschen mehr, die Leistungen in Anspruch nehmen.
11: Ja, und hinzu kommen außerdem auch höhere Löhne für die Beschäftigten und steigende Kosten für die Kurzzeitpflege. Die schwarz-rote Koalition arbeitet deshalb an einer Pflegereform. Bundesgesundheitsminister Carsten Lindemann will die Pläne im September ins Kabinett einbringen. Der Bergsee Ratscher bei Schleusingen, der braucht frisches Wasser, damit die Wasserqualität wieder stimmt. Mit einer ungewöhnlichen Pumpaktion wird ab heute sauerstoffreiches mit sauerstoffarmen Wasser durchmischt. Das technische Hilfswerk aus Apolda ist deshalb im Einsatz. Vor Ort schaut sich MDR Thüringen-Reporter Michael Hesse das Ganze an. Wie läuft die Aktion denn ab?
14: 15.000 Liter können die Pumpen pro Minute bewegen. Das Wasser wird von der Oberfläche abgepumpt und über den oberen Ablauf der Talsperrenmauer in den dahinterliegenden Widersbach abgelassen. Dort vermischt sich sauerstoffarmes Wasser aus 12 Meter Tiefe, das abgelassen wird mit dem sauerstoffreichen Oberflächenwasser. Ohne diesen Wassermix würde das abgelassene Wasser fast ohne Sauerstoff die Natur erreichen. Die könnte Schaden nehmen.
11: Ja, wie lange wird denn gepumpt?
14: Voraussichtlich sind die Helfer vom THW Apolda bis Sonntag mit ihren Pumpen auf dem See im Einsatz. Um sie zu Wasser lassen zu können, sind die 8 Pumpen in eine schwimmende Plattform aus zusammensteckbaren Kunststoffelementen eingelassen worden. Das ist heute Vormittag passiert. Jetzt gerade wird die Plattform mit einem Schlauchboot zur Staumauer gezogen.
11: Dankeschön, Michael Hesse am Bergsee Ratscha. Für die Thüringer Kirschen war es ein richtig gutes Jahr. Die Erdbeerernte fiel normal aus, aber die Äpfel, die könnten dieses Jahr das große Sorgenkind der Obstbauern werden. Beim größten Obstproduzenten des Freistaats Fahner Obst werden voraussichtlich nur rund 6.500 Tonnen Äpfel geerntet. Im vergangenen Jahr waren das noch etwa 12.500 Tonnen. MDR Thüringen-Reporterin Carla Greiner-Bär, warum läuft es denn mit den Äpfeln so schlecht?
15: Ja, ein Hagelsturm Ende Mai hat bei Fahner Obst zahlreiche Blüten beschädigt. Das hat erhebliche Schäden verursacht. Und auch unter der langen Hitze- und Trockenperiode im Juni und Juli haben die Bestände gelitten. Einige Produzenten sprechen davon, dass bis zu 20% der Äpfel Sonnenbrand haben. Kosten können nur durch den Einsatz weniger Erntehelfer eingespart werden.
11: Und kommt denn trotzdem noch eine gute Qualität in unsere Geschäfte?
15: Definitiv. Tafelobst direkt aus Thüringen, dafür stehen die Produzenten. Beschädigtes Obst kann im besten Fall noch zu Apfelsaft oder Apfelmus verarbeitet werden. Wie groß dieser Anteil ausfällt, lässt sich derzeit noch nicht genau abschätzen. Die Obstbauern hoffen deshalb aber auf bessere Erzeugerpreise, um die geringere Erntemenge teilweise auszugleichen. Bei Fahner Obst bleibt der Preis dennoch stabil. Das Kilogramm Äpfel kostet wie im vergangenen Jahr 1,50 Euro.
11: Dankeschön, Carla.
10: Was außerdem noch wichtig ist.
11: Beim Brand einer Doppelhaushälfte in Erfurt-Schwerborn ist ein Schaden von rund 400.000 Euro entstanden. Laut Polizei hatte am Abend ein Blitz in das Gebäude eingeschlagen und das Feuer ausgelöst. 7 Bewohner mussten das Gebäude verlassen und kamen erstmal bei Bekannten unter. Die Thüringer Landesregierung berät heute in Brüssel über die künftige EU-Förderung des Freistaats. Hintergrund sind Pläne der EU-Kommission, Förderprogramme zusammenzulegen. Dadurch könnte Thüringen künftig weniger Geld aus Brüssel erhalten. Immer mehr Thüringer fahren E-Bike. Laut einer Umfrage im Auftrag von E.ON besitzen rund 27% ein Elektrofahrrad, mehr als doppelt so viele wie noch 2020. Bundesweit liegt Thüringen damit auf Rang 11. Das waren die Nachrichten. 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
16: Dankeschön, Christine. Schauen wir doch mal aufs Wetter. Aktuell Sonne und Wolkenfelder, so ein bisschen im Wechsel. Meist trocken, vom Eichsfeld her gibt es einzelne Schauer. Dazu weht weiterhin teils böiger Südwestwind. 21 bis 25 Grad, die Tageshöchstwerte für heute. In der Nacht 14 bis 9 Grad, wolkig und trocken. Zum Morgen hin bildet sich Nebel stellenweise. Und wenn der sich aufgelöst hat, wird es morgen ein wechselhafter Tag. Im Prinzip die Kopie von heute mit Sonne, Wolken, später vereinzelt ein paar Schauer bei 20 bis 24 Grad. Donnerstag ähnliche Temperatur. Windig ist es auch, wechselhaft bleibt es mit Sonne, Schauern und Gewittern. Damit ist es jetzt 6:06. Und hier sind die aktuellen Verkehrsmeldungen. A72 Richtung Hof, zwischen Plauen Ost und Plauen Süd, 5 Kilometer Stau an einer Tagesbaustelle, 15 Minuten Wartezeit. Im Kyffhäuser Kreis, zwischen Rottleben und dem Abzweig Steintalleben, sind Kühe auf der Fahrbahn. In Gera, in der Langenberger Straße, befindet sich eine ungesicherte Unfallstelle. Und in Sömmerda, Vorsicht auf dem Stadtring, zwischen Erfurter Straße und Kölledaer Straße, befindet sich ebenfalls eine ungesicherte Unfallstelle. Die Blitzer stehen A4 Richtung Dresden, am Hermsdorfer Kreuz, A38 Richtung Göttingen zwischen Bleicherode und Breitenworbis, auf der B85 in Obernitz in beiden Richtungen aufgepasst, in Ilmenau in der Bücheloher Straße stadtauswärts, in Jena in der Erlanger Allee stadteinwärts und in Weimar in der Taubacher Straße in beiden Richtungen. Weitere Blitzer und auch Staus melden Sie uns gerne kostenfrei ins MDR Thüringen Verkehrszentrum 0800 218 16 00. Vielen Dank. Gute Fahrt, ich bin Nadine Witt, wünsche Ihnen einen schönen Dienstag. Mittag, hallo.
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0: Kreuß und das hier bei MDR Thüringen. 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
3: 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Und dann haben die irgendwann, ich bin ja so dämlich auch noch. Dann hatten die wohl einen Haftbefehl gegen mich. Und dann waren die bei mir zu Hause, da war ich natürlich nicht. Und mache auch früh nicht auf. Und dann haben die mich nach Dortmund aufs Polizeirevier bestellt, morgens um 8. Und dann bin ich da hingegangen und sage, ja bitte, Sie sind verhaftet. Ich so, ich Arschloch. Wirklich jetzt? Ich bin da wie so ein Idiot hingegangen. 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Sie sind verhaftet.
4: Frage beantwortet.
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9: Wir schauen aufs Wetter und in Großheringen sind 17 Grad im Moment. Teilweise gibt es bewölkten Himmel und stürmische Böen. Das schreibt uns unsere Wettermelderin Heike Herdegen. Vielen Dank und am Nachmittag ist es weiter in ganz Thüringen sehr windig. Es weht ein böiger Südwestwind. Dazu gibt es Wolken und Sonne im Wechsel. Meist trocken ist es vom Eichsfeld her. Kann es einzelne Schauer geben. Das Ganze bei 21 bis 25 Grad. In der Nacht 14 bis 9 Grad. Dazu wolkig, aber trocken. Am Morgen bildet sich stellenweise Nebel und wenn der sich morgen aufgelöst hat, wird es ein Tag eigentlich für heute die Kopie. Donnerstag können wir eigentlich auch gleich mit dazu machen, denn vereinzelt wird Schauer geben, Sonne, Wolken im Wechsel, das Ganze eben auch am Donnerstag bei Temperaturen zwischen 20 und 24 Grad. Damit ist es 12.30 Uhr. Hier sind die aktuellen Verkehrsmeldungen. A72 Richtung Hof zwischen Plauen-Ost und Plauen-Süd. 5 Kilometer Stau an einer Tagesbaustelle. 20 Minuten Wartezeit. In Gera in der Langenberger Straße gibt es Behinderungen nach einem Unfall. Auch in Sömmerda auf dem Stadtring zwischen Erfurter Straße und Kölledaer Straße Behinderungen nach einem Unfall. Die Blitzer stehen A4 Richtung Dresden am Hermsdorfer Kreuz, A38 Richtung Göttingen zwischen Bleicherode und Breitenworbis, dann auf der B85 in Obernitz in beiden Richtungen, in Ilmenau in der Bücheloher Straße stadtauswärts, in Jena in der Erlanger Allee stadteinwärts und in Weimar aufgepasst in der Taubacher Straße in beiden Richtungen. Melden Sie uns Staus und Blitzer bitte kostenfrei ins MDR Thüringen Verkehrszentrum 0800 218 16 00. Vielen Dank und gute und sichere Fahrt.
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0: Das sind Status Quo, whatever you want, sie an MDR Thüringen. 12.42 Uhr ist es.
1: Und jetzt live aus dem MDR Thüringen Wetterstudio.
0: Diana Smikala, ich grüße dich, hallo.
2: Ich grüße auch, hallo.
0: Wir hatten ja vor Status Quo, hatten wir Against the Wind von Bob Seger und the Silver Bullet Band, oder? Hast du schon gesagt, das wäre ja jetzt passend. Das passt total gut, denn Wind ist immer noch ein Thema bei uns.
2: Ja, der kommt aus westlichen Richtungen und teilweise sind da auch kräftige Böen mit dabei. Im Bergland kann auch schon mal so ein bisschen was Steiferes mit dabei sein. Wird uns heute noch den Nachmittag über begleiten. In Richtung Abend nimmt das allmählich ab.
0: Okay, wie sieht es aktuell aus?
2: Also aktuell haben wir einen Wechsel aus ein bisschen Auflockerung und vielen teilweise auch dichten Wolken. Mhm. Und so ein kleiner erster Schauer westlich von Görsbach. Aber ansonsten ist es trocken. Die weiteren Schauer, die kommen erst im Laufe des Nachmittags und zum Abend hin. Und okay, da kann dann auch schon mal ein kleines Gewitter dabei sein. Mhm. Wir gucken mal, wie sie durchziehen. Ich würde bisher sagen, von den Voraussagen her, Schwerpunkt in Nordthüringen.
0: Okay, aber das können wir ja weiter im Blick behalten. Ja. Und wie gesagt, da immer gern noch der Hinweis, schauen Sie auf den Regenradar.
2: Ist immer gute Sache, ja.
0: Weil diese Apps in den Handys, die sind nicht sehr zuverlässig. So, dann Nacht, die Temperaturen, wie kalt wird's?
2: In der Nacht werden wir runtergehen auf 13 Grad, so in der Region Gera, bis 8 Grad im Thüringer Becken. Und so in Muldenlagen können auch schon mal 6 Grad dabei sein. Okay. Und es wird allmählich trockener und auch dann in der zweiten Nachthälfte aufgelockert. Ich weiß nicht, ob man dann unbedingt Sterne gucken will, aber Achtung, da sind auch Nebelfelder, die sich dann bilden, weil wir so eine feuchte Luftströmung haben.
0: Den merken wir. Der Herbst, der steckt schon in den Stadtlöchern.
2: Ja, tatsächlich.
0: Okay. Wie wird es morgen?
2: Also die Frühnebelfelder müssen sich erstmal auflösen. Das wird ein bisschen dauern, auch in den Frühstunden. Und dann haben wir viele Wolken, aber es ist trocken. Wenige Auflockerungen und im Laufe des Nachmittags kann da mal ein Schauer dabei sein.
0: Okay, Donnerstag genauso?
2: Ähnlich und auch von den Temperaturen. Wir pegeln uns so zwischen 20, 23 Grad ein. Eine Veränderung kommt dann erst am Freitag.
0: Okay, und wie sieht die aus, die Veränderung?
2: Naja, da wird es nochmal sommerlich warm mit 28 Grad bis zu. Also das ist so der Maximalwert. Aber das ist auf jeden Fall so der Höhepunkt des Tages, wo wir sagen, ach, der Sommer ist noch nicht ganz vorbei.
0: Nein, ist er noch nicht. Freuen wir uns drauf. Dann danke ich dir für die Aussichten, Diana. Mach's gut. Tschüss.
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Tom Petty und die Heartbreakers hier bei MDR Thüringen. 12.52 Uhr ist es und ich habe noch einen kleinen Veranstaltungstipp für Sie. Finden Sie auch in unserer MDR Thüringen App. Remstedt im Landkreis Gotha feiert ja seit Sonntag sein 1240. Jubiläum und heute, da ist Seniorentag. Der beginnt 14 Uhr mit einem Schlager- und Karaoke-Nachmittag mit Kaffee und Kuchen und einem Schlager-Bingo im Basslers Garten. 17.30 Uhr gibt es dann auch noch eine Falkner-Show. Da wünschen wir Ihnen ganz viel Spaß dabei.

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13: Der Deutsche Mieterbund beklagt eine anhaltende Krise auf dem Wohnungsmarkt. Wie der Verband in seinem neuen Mietenreport berechnet, ist der Bestand an Sozialwohnungen auf ein Rekordtief von rund 1 Million gesunken. Problem sind demnach außerdem auch steigende Mieten. In einer Umfrage berichteten fast 60%, dass ihre Wohnkosten in den vergangenen 12 Monaten mehr geworden seien. Die Betroffenen hätten darum teilweise weniger Geld für Rücklagen oder die Altersvorsorge zurücklegen können. Mieterbund-Präsidentin Melanie Weber-Moritz erklärte, Wohnen werde für immer mehr Menschen zum Armuts- und Abstiegsrisiko. Die Bundesanwaltschaft hat Anklage gegen zwei mutmaßliche Unterstützer der rechtsextremen Terrorgruppe Letzte Verteidigungswelle erhoben. Die Behörde wirft den jungen Männern aus Thüringen unter anderem Beihilfe zum versuchten Mord vor. Sie sollen Anfang letzten Jahres mit Komplizen in einer Asylbewerberunterkunft in Schmölln versucht haben, diese mit Pyrotechnik anzuzünden. Die beiden waren zur Tatzeit 16 und 17 Jahre alt. Vor wenigen Wochen waren bereits 7 andere Mitglieder und ein Unterstützer des Terrornetzwerks am Oberlandesgericht Hamburg verurteilt worden. Der Ortsverband Apolda des Technischen Hilfswerks verbessert derzeit die Wasserqualität des Bergsees Ratscha bei Schleusingen. Dafür kommen 8 schwimmende Pumpen zum Einsatz, die sauerstoffreiches Oberflächenwasser mit sauerstoffarmen Tiefenwasser vermischen. Ohne diesen Wassermix würde das abgelassene Wasser fast ohne Sauerstoff die Natur erreichen, die könnte Schaden nehmen. Die THW-Helfer wollen die Arbeiten voraussichtlich bis Sonntag fortsetzen. Die Deutsche Umwelthilfe kritisiert die Dienstwagen der Thüringer Landesregierung. Demnach befindet sich unter den 10 Fahrzeugen der Kabinettsmitglieder nur ein reines E-Auto. Das gehört Umweltminister Thilo Kummer. Alle anderen Regierungsmitglieder sind laut der DUH mit Dieselfahrzeugen dienstlich unterwegs. In der Gesamtwertung erhält der Freistaat mit einem durchschnittlichen CO2-Ausstoß von 175 Gramm pro Kilometer eine rote Karte und landet im Ländervergleich auf Platz 12. Knapp eine Woche nach der verheerenden Sturzflut in Nepal und Tibet ist die Zahl der Todesopfer auf über 1000 gestiegen. Die Behörden vor Ort erwarten, dass noch weitere hinzukommen. Außerdem werden rund 5000 Menschen noch vermisst. Viele Leichen sind den Angaben zufolge teilweise schon stark verwest. Fachleute warnen daher vor steigenden Gesundheitsrisiken in der Region, unter anderem vor dem Ausbruch von Seuchen. Das waren die Nachrichten. 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
14: So ist es. Dankeschön, Christine. Das Wetter bei uns in Thüringen sieht ganz gut aus. Die Temperaturen, die erreichen heute noch am Nachmittag so 22 bis 25 Grad. Dazu gibt es Sonne und Wolken im Wechsel. Es bleibt meist trocken vom Eichsfeld her. Da kann es einzelne Schauer geben und der Wind, der ärgert uns weiter. Es weht ein böiger Südwestwind. In der Nacht wird es auch weiter windig sein. 14 bis 9 Grad. Wolken gibt's, trocken bleibt es. Gegen Morgen bildet sich Nebel. Und wenn der sich dann am Vormittag aufgelöst hat, wird es ähnlich wie heute. Sonne und Wolken im Wechsel. Später vereinzelt Schauer. 20 bis 24 Grad. Am Donnerstag mischen sich zu den Schauern vielleicht noch mal ein paar Gewitter mit dazu. Ansonsten ähnliches Wetter und auch ähnliche Temperaturen. Damit ist es jetzt 1:04. Und hier sind die aktuellen Verkehrsmeldungen. Wir schauen auf die A72 Richtung Hof zwischen Plauen Ost und Plauen Süd. 5 Kilometer Stau an einer Tagesbaustelle, 20 Minuten Wartezeit. A72 Richtung Hof zwischen Dreieck Hochfranken und Hof Nord. Stau und stockender Verkehr, 10 Minuten Wartezeit. In Sömmerda auf dem Stadtring zwischen Erfurter Straße und Kölledaer Straße gibt es Behinderungen nach einem Unfall. Es wird geblitzt. A38 Richtung Göttingen zwischen Bleicherode und Breitenworbis. A4 Richtung Dresden am Hermsdorfer Kreuz. B85 in Obernitz in beiden Richtungen. In Ilmenau in der Bücheloer Straße stadtauswärts. In Jena in der Erlanger Allee stadteinwärts. Und in Weimar in der Taubacher Straße in beiden Richtungen. Melden Sie uns Staus und Blitzer bitte kostenfrei ins MDR Thüringen in Verkehrszentrum 0800 218 16 00. Vielen Dank und gute Fahrt. Ich bin Nadine Witt. Schöne Mittagspause.
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0: Robert Hennand ist das hier bei MDR Thüringen. 13.15 Uhr, Viertel 2.
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0: Was war denn heute mit dem Outlook los? Seit gestern Abend lief zum Teil nichts mehr. Wir haben einige Nachrichten oder Nachfragen daraufhin bekommen, was denn los sei. Und so ein Thema kommt dann natürlich auch zum Redakteur. Thomas, wie ist denn der Stand mit deiner Recherche?
2: Ja, also es scheint langsam wieder anzulaufen. Solche Systeme sind ja weltweit verteilt. Da gibt es keinen Zentralrechner. Komplex sind sie sowieso. Und es deutet einiges darauf hin, dass bei Microsoft möglicherweise eine interne Sicherheitskomponente mit einem abgelaufenen Zertifikat gearbeitet hat, vereinfacht gesagt, mit einem abgelaufenen digitalen Ausweis sich identifizieren wollte und haben alle gesagt, nee, du bleibst mal schön draußen.
0: Ne? Oha, ja. Was ist denn so schlimm, wenn mal so ein Dienst ausfällt, frage ich mich. Bekommt man dann halt einfach mal keine Mails oder wie ist das?
2: Ja, das ist für einen Privatnutzer vielleicht mal ganz schön, wenn mal Ruhe ist am Handy, aber Firmen arbeiten halt oder haben ihren kompletten Betrieb über solche Cloud-Dienste organisiert. Die arbeiten damit ihre Termine, Kundentermine, Außendienstlertermine, Kontakte und so weiter. Mhm. Ich habe heute Morgen auch erstmal nach alternativen Möglichkeiten gesucht, Experten zu erreichen, von denen ich wusste, da kriege ich zeitnah eine Antwort, wenn ich die anschreibe. Das macht man gewöhnlich per Mail und wo ist die Mailadresse und alles gespeichert? Ja. Natürlich in der unerreichbaren Cloud von Outlook bzw. dem System dahinter.
0: Ne? Da hast du das Problem und den Salat dann eben auch. Das heißt, ja. Man tut gut daran, vielleicht die Daten von den Mails, Kontaktdaten und so weiter und Kalender irgendwo extra zu sichern? Ja, nur wie?
2: Ja, genau, denn wir nutzen sowas alle, ohne es richtig zu merken, auch mit dem Handy, ne, dass wir solche Cloud-Dienste nutzen und die großen Anbieter wie Microsoft eben, wie Apple, Google oder AWS von Amazon, die speichern eben alles für uns ab. Wir machen das auch mehr oder weniger freiwillig und können uns daraufhin so als Gegenleistung auch überall einloggen. Und dazu habe ich gesprochen mit Dirk Knob, der ist IT-Sicherheitsexperte von Heise Online.
3: Viele dieser Cloud-Software wie Outlook, Teams und so weiter funktionieren tatsächlich ein bisschen wie ein Webbrowser heutzutage. Sie bieten eine Ansicht auf serverseitige Daten an, aber für gewöhnlich lässt sich auch immer noch konfigurieren, dass Daten zumindest für bestimmte Zeiträume auch lokal gespiegelt und vorgehalten werden in Postfachdateien. Das funktioniert auch bald mit dem sogenannten neuen Outlook. Das klassische Outlook kann es auf jeden Fall noch.
2: Das bedeutet, man sollte sich konkret mal mit dem System beschäftigen, das man nutzt, ne? Und sich dann mal eben die wichtigsten Dinge wie Kalender, Kontakte, Mails und so weiter zu Hause mal abspeichern auf einer Festplatte. Und je nach Änderungshäufigkeit, also wie viel man da jetzt damit arbeitet, kann man das einmal im Jahr machen, einmal im Monat oder einmal in der Woche. Und im Zweifel hilft einem bei dem eigenen System auch die KI ganz gut. Habe ich auch gemacht, heute mal ein bisschen nachgefragt, wer macht denn eigentlich was und wie kann ich das jetzt mit meinem System einrichten. Und das kann man mal machen, mal die KI fragen und die wird einem dann ganz konkreten Vorschlag machen, wie man da so eine Sicherheitsdatei mal anlegen kann.
0: Okay, sollte man also tun. Wieder was, womit man sich beschäftigen soll. Okay, der Outlook-Ausfall beschäftigt uns auf jeden Fall heute, beziehungsweise dich, unseren Redakteur Thomas Becker. Wir nehmen das mal als Mahnung, um uns wirklich mal mit der Datensicherung zu beschäftigen. Ja, ich weiß, es ist wichtig. Thomas, vielen Dank. Bis später dann bei Makoram.
2: Ja.
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2: Das Wetter bei uns in Thüringen. Aus Röhricht im Exfeld, Gemeinde Uda, meldet uns Tobias Heunemann 18 Grad und in Sommerdahr bei Norm Begler sind es 20 Grad. 21 bis 25 Grad, so warm wird's heute noch. Sonne und Wolken so ein bisschen im Wechsel durch den teils böigen Südwestwind. Vom Eichsfeld her gibt's dann einzelne Schauer, ansonsten ist es meist trocken. In der Nacht wolkig und trocken bei 14 bis 9 Grad. In Richtung Morgen bildet sich Nebel und wenn der sich morgen dann am Vormittag aufgelöst hat, wird es ein Tag ähnlich wie heute. Also Nebel, wie gesagt, zu Tagesbeginn, später dann vereinzelt Schauer, Sonne, Wolken mit dabei, 20 bis 24 Grad und am Donnerstag wiederholt sich das Ganze. Dann mischen sich zu den Schauern aber noch einzelne Gewitter. Damit ist es jetzt 13.31 Uhr. Und hier sind die aktuellen Verkehrsmeldungen. A72 Richtung Hof, zwischen Plauen Ost und Plauen Süd, 5 Kilometer Stau an einer Tagesbaustelle, 20 Minuten Wartezeit. A72 Richtung Hof, zwischen Dreieck Hochfranken und Hof Nord, gibt es Stau und stockenden Verkehr, 10 Minuten dauert's länger. Die Blitzer stehen A4 Richtung Dresden am Hermsdorfer Kreuz, A38 Richtung Göttingen zwischen Bleicherode und Breitenworbis, B85 in Obernitz in beiden Richtungen, in Ilmenau in der Bücheloher Straße stadtauswärts, in Jena in der Erlanger Allee stadteinwärts und in Weimar in der Taubacher Straße in beiden Richtungen. Melden Sie uns Staus und Blitzer kostenfrei ins MDR Thüringen Verkehrszentrum unter 0800 218 16 00. Vielen Dank und gute Fahrt.
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0: Ay, la bonita Madonna hier bei MDR Thüringen. Einfach gute Musik ist das. Ein ganz besonderes, prominentes Geburtstagskind wollen wir heute auf gar keinen Fall vergessen. Barry Gibb wird 80 und MDR Thüringen-Reporterin Katrin Wolf blickt zurück auf sein Leben und natürlich auf das seiner Brüder.
1: Die Zwillinge Robin und Maurice und ihr großer Bruder Barry sind lange unterwegs. Groß in den 60ern mit Hits wie Saved by the Bell. Dann fast vergessen. Und dann zurück noch größer. Mit dem Film Saturday Night Fever. 1978 ist das Jahr der Bee Gees. 5 Songs in den Top 10. Das haben vorher nur die Beatles geschafft. Wie in diesem Interview klar wird, haben sie ihre Anfänge 30 Jahre vorher nie vergessen. Die ersten Demos werden auf einer Toilette aufgenommen. Da sollen nämlich der Hall und das Echo so gut klingen. Und da sind sie nicht die Einzigen. Auch Dusty Springfield hat auf Toiletten gesungen. Toiletten sind im Musikbusiness sehr populär. Das Prickeln hinter den Kulissen. In den 80ern sind die Bee Gees auch gefragte Produzenten. Das Album mit Barbara Streisand wird ein Riesenerfolg. Das heißt nicht, dass man nicht sparsam lebt. Barry erinnert sich, dass Barbara mit einem Teebeutel immer für mehrere Tassen Tee aufbrüht. Barbara ergänzt, dass ihre Wurzeln in Brooklyn liegen und die Familie arm war. Und da wurde eben jeder Teebeutel zweimal verwendet. Alles andere wäre Verschwendung. Von den dreien ist nur noch Barry übrig. Maurice und Robin sind tot. Barry, der Älteste, der große Bruder. Ich habe auf die beiden immer aufgepasst. Ich habe die Dinge in die Hand genommen, habe Rechnungen geschrieben und so. Irgendwer musste das ja machen.
0: 80 Jahre wird Barry Gibb heute und arbeitet gerade mit dem Kultregisseur Ridley Scott an einem großen Hollywood-Spielfilm über die Lebensgeschichte der Bee Gees. Da freuen wir uns doch schon drauf. Jetzt hören wir natürlich auch Musik der Bee Gees. Aus dem Jahr 67 sind sie mit Massachusetts.

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12: Die Krise auf dem Wohnungsmarkt spitzt sich laut Deutschem Mieterbund weiter zu. Wie der Verband in seinem neuen Mietenreport berechnet, ist der Bestand an Sozialwohnungen auf ein Rekordtief von rund 1 Million gesunken. Problem sind demnach auch steigende Mieten. In einer Umfrage berichteten fast 60% der Befragten, dass ihre Wohnkosten in den vergangenen 12 Monaten mehr geworden seien. Sie hätten darum teilweise weniger Geld für Rücklagen oder die Altersvorsorge zurücklegen können. Mieterbundpräsidentin Melanie Weber-Moritz erklärte, Wohnen werde für immer mehr Menschen zum Armuts- und Abstiegsrisiko. Die Staatsanwaltschaft Erfurt ermittelt gegen den früheren ehrenamtlichen Bürgermeister von Plaue im Ilmkreis Christian Janik. Nach Angaben einer Sprecherin geht es um den Verdacht der unrechtmäßigen Vereinnahmung von Geldern. Janik werden demnach in mehreren Fällen Betrug, Untreue und Urkundenfälschung vorgeworfen. Das Ermittlungsverfahren läuft seit Mai, nachdem mehrere Anzeigen eingegangen waren. Nach Informationen von MDR Thüringen wurden heute das Rathaus in Plaue sowie Janiks Wohnhaus durchsucht. Zu den Vorwürfen wollte er sich auf Anfrage nicht äußern. Die Bundesanwaltschaft hat Anklage gegen 2 mutmaßliche Unterstützer der rechtsextremen Terrorgruppe Letzte Verteidigungswelle erhoben. Die Behörde wirft den jungen Männern aus Thüringen unter anderem Beihilfe zum versuchten Mord vor. Sie sollen Anfang letzten Jahres mit Komplizen in einer Asylbewerberunterkunft in Schmölln versucht haben, diese mit Pyrotechnik anzuzünden. Sie waren zur Tatzeit 16 und 17 Jahre alt. Vor wenigen Wochen waren bereits 7 andere Mitglieder und ein Unterstützer des Terrornetzwerks am Oberlandesgericht Hamburg verurteilt worden. Thüringens Apfelbauern rechnen in diesem Jahr teils mit deutlichen Ernteverlusten. Michael Blei von Fahner Obst beziffert die möglichen Einbußen mit bis zu 50%. Im vergangenen Jahr wurden rund 12.500 Tonnen Äpfel gepflückt. Jetzt werden beim größten Obstproduzenten Thüringens etwa 6.500 Tonnen erwartet. Hintergrund ist, dass Ende Mai ein Hagelsturm erhebliche Schäden angerichtet hatte. Außerdem haben die Bestände unter der langen Trocken- und Hitzeperiode gelitten. Die Deutsche Umwelthilfe kritisiert die Dienstwagen der Thüringer Landesregierung. Demnach befindet sich unter den 10 Fahrzeugen der Kabinettsmitglieder nur ein reines E-Auto. Das gehört Umweltminister Thilo Kummer. Alle anderen Regierungsmitglieder sind laut der DUH mit Dieselfahrzeugen dienstlich unterwegs. In der Gesamtwertung erhält der Freistaat mit einem durchschnittlichen CO2-Ausstoß von 175 Gramm pro Kilometer eine rote Karte. Thüringen landet im Ländervergleich auf Platz 12. Das waren die Nachrichten. 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
10: Dankeschön, Christina. Das Wetter bei uns bis zum Abend. Weiter kompakte Wolken. Es gibt ein paar Auflockerungen. Regen immer mal wieder mit dazwischen. Vereinzelt auch Gewitter. Nördlich vom Wartburgkreis und auch vom Weimarer Land her. Einzelne Schauer auch südlich des Thüringer Waldes und im Vogtland. Die Temperaturen bis zum Abend 19 bis 23 Grad und weiterhin windig in der Nacht. Oft klar und trocken. Gegen Morgen bildet sich Nebel. Die Tiefstwerte dann erstmal so zwischen 13 und 8 Grad. Morgen, wenn der Nebel weg ist, wird es ein sonniger Tag. Zum Teil wieder mit Wolken dabei, meist trocken, 21 bis 23 Grad. Und am Donnerstag wiederholt sich dann das Ganze. Es ist 14 Uhr und 3 Minuten. Hier sind die aktuellen Verkehrsmeldungen und wir schauen auf die A72 Richtung Hof. Zwischen Plauen Ost und Plauen Süd 5 Kilometer Stau an einer Tagesbaustelle, 20 Minuten Wartezeit. Und im weiteren Verlauf A72 Richtung Hof zwischen Dreieck Hochfranken und Hof Nord stockender Verkehr. 10 Minuten brauchen Sie hier länger. Die Blitzer stehen A4 Richtung Dresden am Hermsdorfer Kreuz, A38 Richtung Göttingen zwischen Bleicherode und Breitenworbis. Auf der B85 in Obernitz in beiden Richtungen. In Ilmen in der Bücheloher Straße stadtauswärts, in Jena in der Erlanger Allee stadteinwärts und in Weimar in der Taubacher Straße in beiden Richtungen aufgepasst. Weitere Staus und Blitzer melden Sie uns bitte kostenfrei ins MDR Thüringen Verkehrszentrum 0800 218 16 00. Dankeschön, gute Fahrt, ich bin Nadine Witt und wünsche Ihnen eine schöne Mittagszeit.
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0: Die Dire Straits, Brothers in Arms, hier an MDR Thüringen, 14.17 Uhr wird es.
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11: Wir schauen aufs Wetter. 18 Grad sind es im Moment in Elrich und auch in Ummerstadt. 21 bis 25 Grad, das sind die Temperaturen bis zum Abend. Dazu gibt es ein paar Auflockerungen, also Wolken sind da, Regen in einzelnen Gewittern ist auch auf jeden Fall nördlich der Wartburg-Region und auch im Weimarer Land. Einzelne Schauer gibt es auch im Thüringer Wald und auch im Vogtland. Und der Wind, ja, der beschäftigt uns auch weiterhin. In der Nacht ist es klar und trocken. In Richtung Morgen gibt es so ein paar Nebelfelder. Die Temperaturen in der Nacht erstmal 13 bis 8 Grad. Morgen, wenn sich dann der Nebel aufgelöst hat, wird es ein Tag ähnlich wie heute. Aufgelockert, sonnig, meist trocken, immer mal so wieder mit Wolken im Wechsel. 21 bis 23 Grad und am Donnerstag wird es deutlich windiger werden. Und ansonsten ändert sich das Wetter kaum, auch die Temperaturen nicht. Jetzt ist es 14.33 Uhr. Hier sind die aktuellen Verkehrsmeldungen. A9 Richtung München zwischen Marx-Schorgast und Dreieck Bayreuth-Kulmbach. 3 Kilometer Stau, eine Viertelstunde Zeitverlust. Die Blitzer stehen A4 Richtung Dresden am Hermsdorfer Kreuz, A38 Richtung Göttingen zwischen Bleicherode und Breitenworbis. Auf der B85 in Obernetz in beiden Richtungen, in Ilmenau in der Bücheloer Straße stadtauswärts, in Jena in der Erlanger Allee stadteinwärts und in Weimar in der Taubacher Straße in beiden Richtungen. Melden Sie uns Staus und Blitzer bitte kostenfrei ins MDR Thüringen Verkehrszentrum 0800 218 16 00. Vielen Dank, gute Fahrt. Und jetzt hören wir Musik gleich vom Electric Light Orchestra.
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0: Kings hier bei MDR Thüringen. 14.44 Uhr ist es.
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2: Da ist er doch.
0: Was? Wer? Was?
2: Der Herbst. Nein, noch nicht so richtig.
0: Du meinst, dass wir hier so eine Sommerverpackung noch haben?
2: Ich habe mich extra in deine Sendung gedrängelt, weil ich das Gefühl habe, dass wir über Most reden müssen.
0: Über Most.
2: Ich bin ein großer Fan des selbstgepressten Fruchtsaftes. Und ich habe gesehen, die Bäume sind dieses Jahr nicht ganz so voll, was die Äpfel angeht. Ja. Aber es reicht. Es reicht, wenn man zum Beispiel an den Straßenrändern guckt, kann man mit einem Sack und so, kannst du schon ein bisschen was einsammeln. Und dann ab in die Mosterei. Ich freue mich da wahnsinnig drauf. Bist du auch so eine Most-Geschichte? Also bist du auch so
0: ich bin auch so eine Most-Tante.
2: Ja?
0: Ja, ich mache selber Apfelsaft aus meinen Äpfeln. Letztes Jahr 60 Liter.
2: Ja.
0: Selbst handgepresst.
2: Kriegst du dieses Jahr auch wieder so viel zusammen?
0: Nein.
2: Nee, ne?
0: Der eine Baum, der hat irgendwie, wenn er Äpfel dran hat, dann sind die alle schon so verschrumpelt und faulig. Der andere Baum macht es dem danach. Und ansonsten denke ich mir, werde ich vielleicht zwei Kisten ernten, um die in den Keller zu tun.
2: Ist das, du bist ja so eine Auskennerin, was den Garten angeht, Obst und so. Ist das normal, dass es auch mal so ein Jahr gibt, so wie jetzt? Muss man nicht so viel, obwohl es ja keinen Frost gab im Frühjahr.
0: Nee, das ist schon normal. Das kommt doch darauf an, wie du schneidest, wie du deine Bäume schneidest, wie vital deine Bäume sind und ob du wie ich den Apfelwickler am Start hast.
2: Ach so.
0: Der hat mir einiges verdorben. Aber ich muss dir ganz ehrlich sagen, nach 60 Litern und drei Tagen pressen und Vorbereitung, aufkochen, abfüllen.
2: Ja.
0: Ich bin nicht böse drum, dass dies hier ausfällt.
2: Nein, was ich toll finde, ist, wenn du selber presst, dann hast du ja auch deine eigenen Äpfel.
0: Ja.
2: Wenn du in die Mosterei gehst, ich weiß, du warst ja bestimmt auch schon, da kommt das in so ein großes Teil rein und dann geht es immer durchlaufen.
0: Aber in diesen Lohnmostereien geht das selber. Also ich glaube, es gibt auch Mostereien, diese mobilen, da gibst du deine eigenen Äpfel hin. Aber ich glaube, die nehmen erst so eine gewisse Anzahl.
2: Ja,
0: die hätte ich letztes Jahr liefern können, dieses Jahr nicht.
2: Ja, insofern, also viele sagen ja, ich schmecke raus, ob es meine Äpfel sind oder nicht, ich nicht. Also ich merke wirklich nur, schmeckt mir der Most oder schmeckt mir der Most nicht. Und ich mag diese Säure. Ich mag dieses, weißt du,
0: Naturtrüb und dann, mag ich auch. Es gibt zum Beispiel, ich habe diese Klaräpfel, die im August reif werden. Die sind so hell und wenn die länger hängen, dann sind die so mehlig, dann schmecken die nicht mehr. Und der Saft schmeckt nicht so intensiv wie der Saft von späteren Äpfeln, auf jeden Fall.
2: Also, mich siehst du demnächst im Apfelbaum, das sage ich dir. Und dann
0: geht's
2: ab in die Mosterei.
0: Du klaust nicht die Äpfel von irgendwo.
2: Nein, ich gucke nur, ob jemand vergessen hat, hängen zu pflücken. Und dann bin ich im Baum.
0: Ach Marco, du weißt schon, dass es jemandem gehört. Das kannst du nicht einfach machen.
2: Am Straßenrand?
0: Also, ja, auch am Straßenrand.
2: Wem gehört das?
0: Dem das Land gehört, wo die Bäume draufstehen. Am besten du fragst vorher mal. Es gibt aber auch eine Seite, mundraub.org heißt die.
2: Ja.
0: Da kannst du gucken, wo das geht.
2: Ich warte, bis einer kommt und fragt.
0: Oder so.
2: Ja?
0: Dann viel Spaß, lass dich nicht erwischen.
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Das ist Neil Diamond hier bei MDR Thüringen. 14.53 Uhr wird es. Ich bin Nadine Witt. Ich sag mal Tschüssi bis morgen Mittag. Da hören wir uns wieder. Und gleich ab 3 freut sich Marco Ramm auf Sie.

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6: Und damit haben wir es genau 15 Uhr. Ich wünsche Ihnen einen schönen Nachmittag. Alles Wichtige mit Christine Stricher.
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7: Die Krise auf dem Wohnungsmarkt spitzt sich laut Deutschem Mieterbund weiter zu. Wie der Verband in seinem neuen Mietenreport berechnet, ist der Bestand an Sozialwohnungen auf ein Rekordtief gesunken. Hinzu kommen demnach außerdem steigende Mieten. MDR Thüringen-Reporterin Anja Dobrodinsky.
8: Um sich ihre Wohnung noch leisten zu können, sparen immer mehr Menschen bei Altersvorsorge, Urlaub, Kleidung, Möbeln und Haushaltsgeräten. Ein Teil sogar bei Lebensmitteln oder Medikamenten. 29% der Mieter befürchten, über kurz oder lang ihre Miete nicht mehr zahlen zu können. Die Hälfte sieht keine Chance, in diesem Fall eine Ersatzwohnung zu finden. Nach den Berechnungen im aktuellen Mietenreport des Deutschen Mieterbundes fehlen in Deutschland etwa 1,4 Millionen Wohnungen. Die Zahl der günstigeren Sozialwohnungen ist auf etwa 1 Million gesunken. Der Mieterbund fordert deshalb einen bundesweiten Mietenstopp für 6 Jahre.
7: Die Staatsanwaltschaft Erfurt ermittelt gegen den früheren ehrenamtlichen Bürgermeister von Plaue im Ilmkreis, Christian Janik. Nach Angaben einer Sprecherin geht es um den Verdacht der unrechtmäßigen Vereinnahmung von Geldern. Janik werden demnach in mehreren Fällen Betrug, Untreue und Urkundenfälschung vorgeworfen. Das Ermittlungsverfahren läuft seit Mai, nachdem mehrere Anzeigen eingegangen waren. Nach Informationen von MDR Thüringen wurden heute das Rathaus in Plaue sowie Janiks Wohnhaus durchsucht. Zu den Vorwürfen wollte er sich auf Anfrage nicht äußern. Die Bundesanwaltschaft hat Anklage gegen 2 mutmaßliche Unterstützer der rechtsextremen Terrorgruppe Letzte Verteidigungswelle erhoben. Der Staatsschutzsenat des Oberlandesgerichts in Jena muss nun klären, ob es zum Prozess gegen die beiden Männer kommt. MDR Thüringen-Reporterin Emily Tümmler, was wird Ihnen denn vorgeworfen?
9: Die 2 jungen Männer sollen zusammen mit Komplizen im Januar letzten Jahres versucht haben, eine Gemeinschaftsunterkunft für Asylbewerber in Schmölln mit Pyrotechnik anzuzünden. Beihilfe zum versuchten Mord, zur versuchten Brandstiftung mit Todesfolge und zur versuchten schweren Brandstiftung wird den jungen Menschen zur Last gelegt. Damals waren sie noch minderjährig, einer war 16, der andere 17 Jahre alt. Erst im Juni wurden sie im Landkreis Altenburger Land und in Gera festgenommen. Einer von ihnen befindet sich weiterhin in Untersuchungshaft.
7: Thüringens Apfelbauern rechnen in diesem Jahr teils mit deutlichen Ernteverlusten. Michael Blei von Fahner Obst beziffert die möglichen Einbußen mit bis zu 50%. Im vergangenen Jahr wurden rund 12.500 Tonnen Äpfel gepflückt. Jetzt werden beim größten Obstproduzenten Thüringens etwa 6.500 Tonnen erwartet. Hintergrund ist, dass Ende Mai ein Hagelsturm erhebliche Schäden angerichtet hatte. Außerdem haben die Bestände unter der langen Trocken- und Hitzeperiode gelitten. Die Deutsche Umwelthilfe kritisiert die Dienstwagen der Thüringer Landesregierung. Demnach befindet sich unter den 10 Fahrzeugen der Kabinettsmitglieder nur ein reines E-Auto. Das gehört Umweltminister Thilo Kummer. Alle anderen Regierungsmitglieder sind laut der DUH mit Dieselfahrzeugen dienstlich unterwegs. In der Gesamtwertung erhält der Freistaat für seinen CO2-Ausstoß eine rote Karte und landet im Ländervergleich auf Rang 12. Das waren die Nachrichten. 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
6: Dankeschön. Dann kommen wir zum Wetter. Was haben wir da anzubieten? Wir haben Sonne und Wolken im Wechsel. Es kann sein, dass es immer mal einzelne Schauer auch südlich des Thüringer Waldes und im Vogtland gibt. 19 bis 23 Grad in Richtung Abends. Dann kommt die Nacht, die ist schon klar und trocken. 13 bis 8 Grad. Morgen gibt es erstmal Nebel. Wenn der weg ist, ist es auch noch ein bisschen bedeckt. Am Nachmittag dann soll es auflockern. Auch da trocken. 21 bis 23 Grad am Mittwoch und am Donnerstag deutlich windiger. Aber ansonsten bleibt das Wetter ähnlich wie am Dienstag oder Mittwoch. 3:03. Aktuelle Verkehrsmeldungen haben wir zum Dienstagnachmittag, die A9 Richtung München zwischen Marktschorgast und dem Dreieck Bayreuth-Kulmbach. Da sind es 3 Kilometer Stau, dauert etwa 10 Minuten länger. Jetzt die A71 Richtung Schweinfurt zwischen Arnstadt Nord und Arnstadt Süd. Da liegen mehrere Fahrräder auf der Fahrbahn. Die Blitzer hätte ich für Sie von der A38 Richtung Göttingen zwischen Bleicherode und Breitenworbis, in Jena in der Erlanger Allee stadteinwärts und in Saalfeld in der Langenschader Straße stadteinwärts. Ansonsten sieht das sehr übersichtlich aus. Falls Ihnen noch was unterkommt in Sachen Staus oder Blitzer, kostenfrei ist Ihr Anruf bei uns im MDR Thüringen Verkehrszentrum unter 0800 218 16 00. Wir wünschen gute Fahrt.
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6: Und das ist Fallschirmspringerwetter. Und aus diesem Grunde sind wir gleich bei der Deutschen Meisterschaft im Fallschirmsport in Gera. Ich freue mich drauf.

0: Rod Stewart. Sweet Surrender. Einfach gute Musik. Dienstag Nachmittag, 12 Minuten nach 3. Und ich sag mal so, bei mir müsste wirklich schon viel passieren, dass ich aus einem Flugzeug rausspringen würde. Aber es gibt Leute, die machen das regelmäßig. Ne? Also.
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0: Selbstverständlich mit einem Fallschirm auf dem Rücken, sonst macht es ja keinen Sinn. Also, wir sind bei den deutschen Meisterschaften im Fallschirmsport. Die gibt es nämlich gerade bei uns im Freistaat und zwar auf dem Flugplatz Gera Leumnitz. Das Ganze geht noch bis Ende der Woche und heute ist Dienstag. Ich dachte, wir reden mal kurz mit unserer Kollegin Marie Kirschner. Die ist nämlich auf dem Flugplatz vor Ort. Marie, wie viele Leute machen denn mit? Erzähl mal.
2: Insgesamt nehmen über 180 Menschen aus Deutschland teil und heute ging es los mit der Viererformation und es gibt insgesamt 10 Durchgänge. Heute wurden 5 schon mal abgeschlossen und neben mir steht Rolf, der macht sich schon bereit für seinen nächsten Sprung. Rolf, der wievielte Sprung ist das dann heute?
3: Das ist heute die 4. Wettbewerbsrunde, die wir jetzt gleich springen werden im Viererformationswettbewerb der offenen Klasse. AAA nennt sich das. Das heißt, wir haben das größte Programm. Es sind 22 Blöcke, 16 Freiformationen, die hier alle gelost wurden. Und jetzt bereiten wir uns auf den nächsten Sprung hier vor.
2: Kannst du mir kurz beschreiben, wie ihr euch vorbereitet?
3: Ja, in erster Linie gehen wir erstmal den Sprung im Laufen durch, um zu verstehen, wie die Abläufe sind. Dann gehen wir als nächstes auf die Creeper, die wir jetzt auch gleich nochmal benutzen werden in der Dirt Dive Prozedur. Und dort ingenieren wir die kürzesten Wege, weil wir wollen ja möglichst viele Punkte in der gegebenen Zeit von 35 Sekunden der Arbeitszeit machen. Und je kürzer die Wege, umso mehr Punkte.
2: Ja, cool. Also ich bin gespannt. Ich schaue euch gleich zu.
0: Ja. Marie, kannst du mal bitte fragen, ob es schon mal vorgekommen ist, dass er unten angekommen ist und die Hose einfach voll hatte?
2: Ich soll dich von Marco aus fragen, ob es schon mal vorgekommen ist, dass du die Hose voll hattest, als du unten angekommen bist?
3: Nein, es ist eher so, dass man am Anfang ein bisschen aufgeregt ist, wenn es zur Tür zum Exit geht, weil man da natürlich hochkonzentriert ist und der Fokus jetzt auf die nächsten Sekunden zum Exit geht. Und das ist eigentlich die Sache, die einen mental am meisten anstrengt.
2: Also Marco, wie du hören kannst, ich bin nur mit Profis umgeben.
0: Ja, kann man als Zuschauer noch hinkommen und sich das angucken?
2: Ja, auf jeden Fall. Also man kann hier zum Flugplatz Gera Leumnitz kommen und hier ist dann relativ alles offen. Natürlich die Sprungstrecke, wo die ganzen Fallschirmspringer dann landen, ist natürlich nicht zugänglich, aber ansonsten kann man hier gerne alles betrachten. Es ist auch wirklich sehr interessant zu sehen, weil die Formation, also es sind 4 Leute praktisch und hier liegen überall so Rollbretter rum. Du kannst dir vorstellen, man legt sich mit dem Bauch auf die Bretter und dann rollt man hier so in der Viererformation hin und her und probiert die Figuren für die Luft und übt schon mal, dass dann auch für den Wettkampf alles klar geht.
0: Also, vielen Dank und viel Freude euch noch. Dankeschön, ja?
2: Danke.
0: Tschüss.
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2: Um 15.30 Uhr. Hohe Belastung für Mieter. In einer Umfrage des Deutschen Mieterbunds fürchtet fast jeder dritte Mieter, seine Wohnkosten nicht mehr zahlen zu können. Jeder zweite gab demnach an, sich wegen gestiegener Mieten bei Altersvorsorge oder Urlaub einzuschränken. Anklage nach Anschlag auf Asylunterkunft. Zwei jungen Thüringern wird vorgeworfen, Anfang letzten Jahres mit Komplizen versucht zu haben, eine Asylbewerberunterkunft in Schmölln anzuzünden. Laut Bundesanwaltschaft steht Beihilfe zum versuchten Mord im Raum. Schlechte Apfelernte erwartet. Thüringens größter Obstproduzent Fahner Obst rechnet in diesem Jahr mit Einbußen von bis zu 50%. Ein Hagelsturm Ende Mai und die lange Trocken- und Hitzeperiode hätten erhebliche Schäden angerichtet.
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3: Das Neueste für Mittel- und Westthüringen mit Jana Münchhof. Guten Tag. Großschwabhausen. Im Naturschutzgebiet Großschwabhäuser-Hain ist eine illegale Mountainbike-Strecke entdeckt worden. Nach Angaben der unteren Naturschutzbehörde haben Unbekannte neue Pfade angelegt und Sprunghügel gebaut. Das Befahren abseits der ausgewiesenen Wege ist dort aber verboten. Die Behörde bittet um Hinweise. Den Verantwortlichen drohen hohe Bußgelder. Erfurt. Ein Sachschaden von rund 400.000 Euro ist bei einem Brand im Ortsteil Schwerborn entstanden. Ausgelöst wurde das Feuer nach Angaben der Polizei gestern durch einen Blitzschlag. Er setzte den Dachstuhl einer Doppelhaushälfte in Brand. Die Feuerwehr konnte verhindern, dass sich die Flammen weiter ausbreiten. Das Haus ist jedoch vorerst unbewohnbar. Bad Liebenstein. Schloss Altenstein kommt mit der Sanierung des historischen Küchenbaus voran. Dort gibt es nun ein neues Dach. Dank einer Förderung von 130.000 Euro durch die Deutsche Stiftung Denkmalschutz wurden die Ziege nach historischem Vorbild in einer Manufaktur angefertigt. Heute wurde Richtfest gefeiert. 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
4: Sonnenuntergang ist heute kurz nach 20 Uhr, soll ich Ihnen ausrichten. Aber noch ist nicht so weit. Im Moment haben wir erstmal noch schönes Nachmittagswetter, ne? Sonne und Wolken im Wechsel. Stellenweise kann es auch mal ein bisschen Regen geben. 16 bis 20 Grad in den Hochlagen um die 13 Grad. Wind spielt auch eine Rolle. In der Nacht dann ziehen die Schauer, die noch bei uns unterwegs sind, weiter Richtung Sachsen. Dann ist es in der zweiten Nachthälfte sternenklar und 13 bis 8 Grad dazu. Stellenweise gibt es aber Nebel, der sich bildet und der spielt morgen früh vor allem eine Rolle. Also das ist zum Teil ganz schön dick, was dort an Nebel morgen früh auftaucht. Also wenn er sich verzogen hat, haben wir erstmal noch Wolken am Himmel. Dann am Nachmittag kommt die Sonne durch, 21 bis 23 Grad. Und am Donnerstag sieht es ähnlich aus. Ja, 3 Minuten nach 3:30. Aktuelle Verkehrsmeldungen. A9 Richtung München zwischen Markt Schorgast und dem Dreieck Bayreuth-Kulmbach. Da sind es 3 Kilometer Stau, dauert etwa 10 Minuten dort länger. B281 zwischen Saalfeld und dem Abzweig Kampsdorf. Da steht ein brennender PKW, bitte äußerste Vorsicht. Die Blitzer habe ich für Sie von der A38 Richtung Göttingen. Da blitzt es nämlich zwischen Bleicherode und Breitenworbis. In Jena, in der Erlanger Allee, stadteinwärts, zwischen Oberhof und Luisenthal und in Saalfeld, Langenschader Straße, stadteinwärts. Das wär's. Staus oder Blitzer, wie immer, kostenfrei zu uns ins MDR Thüringen Verkehrszentrum 0800 218 16 00.
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4: Motto des Tages kommt von Barclay James Harvest und Life is for Living. Was denn sonst? Einfach gute Musik.

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1: Am Dienstag, den 1.9.2026, kam es gegen 9.45 Uhr auf der A4 in Fahrtrichtung Dresden zu einem Verkehrsunfall zwischen den Anschlussstellen Mandersleben und Neudietendorf. Der Fahrzeugführer eines Kleintransporters Renault kollidierte aufgrund von starken Windböen in Kombination mit nicht angepasster Geschwindigkeit bei den herrschenden Witterungsverhältnissen und zu geringem Seitenabstand mit einem Sattelzug, welcher auf dem rechten Fahrstreifen fuhr. Durch den Verkehrsunfall entstand ein Gesamtschaden von ca. 12.000 Euro. Bereits am gestrigen Morgen kam es zu mehreren Verkehrsunfällen aufgrund von nicht angepasster Geschwindigkeit bei regennasser Fahrbahn. Nochmals der Appell an alle Verkehrsteilnehmer auf den Thüringer Bundesautobahnen. Fahren Sie nur so schnell, wie es die Straßen- und Witterungsverhältnisse zulassen. Lieber sicher und mit etwas Zeitverzug am Ziel ankommen, als gar nicht. Achten Sie auf ordentliche Bereifung und reduzieren Sie gegebenenfalls Ihre Geschwindigkeit. Bringen Sie sich und andere Verkehrsteilnehmer durch zu schnelles Fahren nicht in Gefahr. Aus der Autobahnpolizeiinspektion Thüringen, David Clark Arias.
2: Mehrere Quark- und Sahnetorten wurden aus dem Kühlraum einer Bäckerei in Schwarzhausen im Landkreis Gotha gestohlen. Der oder die Unbekannten drangen im Zeitraum vom Samstag bis gestern in die Räumlichkeiten ein und nahmen die Süßspeisen mit. Die Polizei Gotha sucht Zeugen, die Hinweise zu den Kuchendieben geben können. Aus der Landespolizeiinspektion Gotha, Alexandra Hoth.
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0: Da darfst du nicht reinquatschen bei den Hooters, ne? Sonst rufen die hinterher an und sagen, du hast reingequatscht.
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0: So, Susanne Reichenbach ist da vom Thüringen-Journal, meine Damen und Herren. Die quatschen nie rein, einfach nur dazwischen. Ja, leider. So, ihr macht heute was Verrücktes, denn ihr präsentiert uns eine eher ungewöhnliche Kabinettssitzung. Was hat es denn damit auf sich?
2: Die Thüringer Regierung, die hat heute nicht wie sonst in Erfurt getagt, sondern in Europas Hauptstadt in Brüssel. Ist jetzt nicht gerade der nächste Weg.
0: Ein Ausflug oder was ist das?
2: Klingt erstmal so, ne, auf Anhieb. Aber das hat tatsächlich einen Grund, denn in Brüssel wird zurzeit hart verhandelt darüber, wie viel Geld Thüringen künftig noch aus europäischen Töpfen bekommt. Denn die EU-Kommission will, wir haben da auch schon drüber berichtet, vielleicht erinnert sich der eine oder andere, die Regeln für die Vergabe von Fördergeldern für die einzelnen Regionen ändern. Und das könnte eben zulasten Thüringens gehen. Und das wäre echt hart, sage ich mal.
0: Doof. Ja.
2: Denn wir bekommen bislang richtig viel Geld aus Brüssel, mehr als 2 Milliarden in der aktuellen Förderperiode.
0: Und wenn das wegfällt?
2: Ja, krass, ne? Wie die Thüringer Regierung deshalb versucht hat, da einen Fuß in die Verhandlungstür reinzukriegen und wie erfolgreich das war und ehrlicherweise sein kann, das gucken wir uns an.
0: Und in Brüssel gibt es doch die dicken Pommes, oder?
2: Ja, denkst du, die wollten die essen?
0: Nein, bestimmt. 19 Uhr geht's los heute Abend im Thüringen-Journal.
2: Bis dann.

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2: Und jetzt haben wir es gleich 16 Uhr. Ich wünsche Ihnen einen schönen Feierabend. Alles Wichtige an dieser Stelle mit Christine Strecher.
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3: Ein Kraftwerk in Brandenburg ist offenbar Ziel eines Anschlagsversuchs geworden. Nach Angaben der Polizei wurden an dem Umspannwerk in Jentschwalde mehrere Spreng- und Brandsätze an einer Leitung gefunden. Es habe mindestens eine Detonation gegeben. Mehr von MDR Thüringen-Reporter Steve Neuwirth.
4: Laut Polizei wurde gegen 8 Uhr morgens eine mögliche Sachbeschädigung festgestellt. Spuren würden gesichert und Entschärfer seien vor Ort. Es gebe jedoch keine Auswirkungen auf die Bevölkerung. Das Landeskriminalamt Brandenburg habe die Ermittlungen übernommen. Die Polizei nehme den Vorfall sehr ernst. Der Netzbetreiber 50 Hertz bestätigte eine vermeintliche Sachbeschädigung. Es habe eine kurzzeitige Leitungsunterbrechung gegeben. Mittlerweile seien aber alle Leitungen wieder in Betrieb und die Stromversorgung nicht beeinträchtigt.
3: Die Bundesanwaltschaft hat Anklage gegen 2 mutmaßliche Unterstützer der rechtsextremen Terrorgruppe Letzte Verteidigungswelle erhoben. Die Behörde wirft den jungen Männern aus Thüringen unter anderem Beihilfe zum versuchten Mord vor. Sie sollen Anfang letzten Jahres mit Komplizen in einer Asylbewerberunterkunft in Schmölln versucht haben, diese mit Pyrotechnik anzuzünden. Sie waren zur Tatzeit 16 und 17 Jahre alt. Vor wenigen Wochen waren bereits 7 andere Mitglieder und ein Unterstützer des Terrornetzwerks in Hamburg verurteilt worden. Falsche Polizisten haben eine Frau in Suhl um Schmuck im Wert von rund 100.000 Euro gebracht. Laut Polizei gaben sich die Täter als Beamte aus, hatten angebliche Dienstausweise dabei und ließen sich den Tresor der Frau zeigen. Sie spielten ihr vor, die Schmuckstücke überprüfen zu müssen und nahmen sie an sich. Anschließend verschwanden sie unter dem Vorwand, ein Protokoll schreiben zu müssen. Thüringens Apfelbauern rechnen in diesem Jahr teils mit deutlichen Ernteverlusten. Beim größten Obstproduzenten des Freistaats, Fahner Obst, werden voraussichtlich nur rund 6.500 Tonnen Äpfel geerntet. Im vorigen Jahr waren es noch etwa 12.500 Tonnen. MDR Thüringen-Reporterin Carla Greiner-Bär, warum läuft es mit den Äpfeln so schlecht?
5: Ja, ein Hagelsturm Ende Mai hat bei Fahner Obst zahlreiche Blüten beschädigt. Das hat erhebliche Schäden verursacht. Und auch unter der langen Hitze- und Trockenperiode im Juni und Juli haben die Bestände gelitten. Einige Produzenten sprechen davon, dass bis zu 20% der Äpfel Sonnenbrand haben. Kosten können nur durch den Einsatz weniger Erntehelfer eingespart werden. Bei Fahner Obst bleibt der Preis dennoch stabil. Das Kilogramm Äpfel kostet wie im vergangenen Jahr 1,50 Euro.
3: Die Krise auf dem Wohnungsmarkt spitzt sich laut Deutschem Mieterbund weiter zu. Wie der Verband in seinem neuen Mietenreport berechnet, ist der Bestand an Sozialwohnungen auf ein Rekordtief von rund 1 Million gesunken. Problem sind demnach auch steigende Mieten. Laut einer Umfrage fürchtet fast jeder dritte Mieter, seine Wohnkosten bald nicht mehr zahlen zu können. Jeder zweite gab demnach an, sich wegen gestiegener Mieten bei Altersvorsorge oder Urlaub einzuschränken. Das waren die Nachrichten. 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
2: Dankeschön. So, beim Wetter haben wir heute Nachmittag oder was davon übrig ist in Richtung Abend mit Sonne und Wolken zu tun. Dazu stellenweise hier und da gibt es auch mal kurzen Schauer. 16 bis 20 Grad, aber im Großen und Ganzen sieht das doch ganz ordentlich aus in den Hochlagen um die 13 Grad. Die Nacht bringt uns Tiefstwerte zwischen 13 und 8 Grad und in der zweiten Nachthälfte soll es über dem Freistaat einen sternenklaren Himmel geben. Morgen, der Mittwoch, stellenweise erstmal länger neblig. Wenn der Nebel sich so Vormittag, Mittag aufgelöst hat, dann kommt die Sonne wieder durch, 21 bis 23 Grad. Und der Wind spielt morgen keine so große Rolle. Am Donnerstag sieht es ganz ähnlich aus, also so ähnlich wie am Mittwoch. Und das nehmen wir so zur Kenntnis. 3 Minuten nach 4. Aktuelle Verkehrsmeldungen. Vorsicht auf der A4 Richtung Frankfurt. Am Kreuz Erfurt eine ungesicherte Unfallstelle. Bitte aufpassen, äußerste Vorsicht. Dann die A9 Richtung München. Zwischen Markt Schorgast und dem Dreieck Bayreuth-Kulmbach. 3 Kilometer Stau, 10 Minuten dauert es länger. Auf der B281 zwischen Saalfeld und dem Abzweig Kamsdorf, da brennt ein PKW. In Gotha ist die Eisenacher Straße zwischen Annastraße und Bertha-von-Suttner-Platz wegen eines Feuerwehreinsatzes gesperrt. Die Blitzer habe ich für Sie. Die stehen nämlich in Golmsdorf in der Bürgischen Straße in beiden Richtungen. Dann blitzt es in Jena, Erlanger Allee stadteinwärts zwischen Oberhof und Luisenthal und in Saalfeld, Langenschader Straße stadteinwärts. Das wär's. Staus oder Blitzer, wie immer kostenfrei zu uns ins MDR Thüringen Verkehrszentrum. Die Nummer ist die 0800 218 16 00. Kommen Sie gut nach Hause.
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2: Wir sind gleich zu Gast bei der Hühnervermietung. Und wenn Sie jetzt sagen, wie Hühnervermietung, das kenne ich nicht. Sie können mal kurz drüber nachdenken, was das sein könnte. Bis gleich.

0: Ja, schon um 11 Minuten nach 4, meine Damen und Herren.
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0: Sind wir bei den Miethühnern angekommen? Miethühner, als ich das erstmal gehört habe, habe ich gesagt, was soll das sein? Miethühner. Es gibt in Gera die Familie Angrig aus Gera-Keimberg, um ganz genau zu sein. Und die stellen ihre Hühner, also wissen, ne, die Hühner, die Eier legen, den Kindergärten dort, dem Pflegeheim oder auch Familien zur Verfügung. Also man kann die sozusagen mieten, samt Hühnervoliere und mit allem, was dazugehört. Ist da auch ein Hahn dabei, da müssen wir rausgehen. Also auf jeden Fall die Hühner. Und dieses Angebot, also diese Idee, was die Familie Angrig da hatte, das ging voll auf die 12. Also voll ins Schwarze getroffen. Das geht richtig rund. Der Thüringer-Reporter Veronika Lewandowski hatte im Frühling schon mal darüber berichtet. Und jetzt haben wir geguckt, wie war denn die Saison voller glücklicher Hühner und leuchtender Kinderaugen. Und jetzt hören Sie mal.
2: Weißt du, ich war vorhin der Einzige, der Hühnerkacke am Bein hatte.
3: Die Kinder aus dem Kindergarten Erlbach-Zwerge in Niederndorf bei Gera sind ganz aus dem Häuschen. 6 Hühner spazieren seit dieser Woche durch ihren Garten, abgetrennt durch Zaun und Schutznetz. Obwohl die Tiere erst kurz da sind, kennen sich die Kinder schon bestens aus.
4: Was sie essen dürfen, Körner.
5: Sauber halten.
6: Drauf achten, dass die nicht krank werden und dass die nicht gefressen werden.
3: Fast 2 Wochen haben sich die Kinder mit ihren Erziehern auf die neuen Mitbewohner vorbereitet. Die Hühner sind jetzt fester Bestandteil ihrer Projektwochen, sagt Einrichtungsleiterin Anja Elmer.
7: Ich finde es ganz toll, dass es unterschiedliche Hühner gibt. Vielleicht gibt es auch größere und kleinere Eier. Und ich denke, dass wir damit viele verschiedene Bildungsbereiche ansprechen können.
3: Huhnvermieter Lina und Matthias Angrig blicken mehr als zufrieden auf die Saison. Auch wenn anfangs kritische Kommentare die Freude trübten.
8: Sie können sich davon selber überzeugen, dass dem nicht so ist. Die Hühner leben im Prinzip wie wir, wenn wir im Sommer mit dem Wohnmobil wegfahren. Dann steigen wir in unser Wohnmobil ein, wir schlafen nicht an einem fremden Ort. Wir haben unser Zuhause, eine schöne andere Aussicht und lernen andere Menschen kennen.
3: Gestartet waren die beiden mit 2 Hühnergruppen für die Vermietung. Weil die Nachfrage aber sehr hoch war, musste eine dritte Voliere her und das Mietangebot wurde aufgestockt. Kurz vor Saisonende wird nun schon fürs nächste Jahr geplant, sagen die beiden.
9: Wir haben ja schon Reservierungen wieder, ja. Wiederholungstäter dabei. Jetzt steht der Winter ja dann erstmal an, da haben wir ja gesagt, die Homepage mal ein bisschen noch, ein paar Ideen noch mit draufbringen.
3: Vielleicht ist dort ja auch Vorschüler Felix dabei.
10: Ich war mal auf dem Dorf, da gab es einen Sturm, da zanken sich 5 Hühnerchen um einen Ring vorm. Und als der Sturm dann war vorbei, dann sangen alle Piep. Dann die 5 Hühnerchen einander wieder Sieb.
0: Ist doch herrlich, oder? Die Miethühner aus Gera-Keimberg finde ich eine tolle Idee, tolles Projekt. Weiter so. Was sagt eigentlich der Hahn dazu? Achso, alles klar. Der möchte auch mal gemietet werden, ne?

Boxtops, The Letter, einfach gute Musik. Jetzt gibt's auf der App, eben hatten wir die Hühner, jetzt gibt's die Tomaten. Der Hasenralf aus Schmölln schreibt mir, hallo Marco. Die Schmölner Hasenhochburg heute mal in einer anderen Mission unterwegs und er hat ein Foto reingestellt. Die große Tomate der Sorte Himmlisches Vergnügen ist dort zu sehen und die kleine, die nennt sich Harzfeuer. Also die eine riesig, die andere mini. Und dann schreibt er dazu, wie heißt es so schön, Gegensätze ziehen sich an. Oh yes. Ich denke mal, die wollen zusammen verspeist werden, mein lieber Ralf. Hau rein.

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3: Um 16.30 Uhr. Möglicher Anschlagsversuch. An einem Umspannwerk in Brandenburg sind laut Polizei mehrere Spreng- und Brandsätze gefunden worden. Es habe mindestens eine Detonation gegeben, allerdings ohne größere Schäden. Anklage erhoben. Zwei junge Thüringer sollen vor anderthalb Jahren mit Komplizen versucht haben, eine Asylunterkunft in Schmölln anzuzünden. Die Bundesanwaltschaft wirft ihnen unter anderem Beihilfe zum versuchten Mord vor. Schlechte Apfelernte. Thüringens größter Obstproduzent Fahner Obst rechnet in diesem Jahr mit Einbußen von bis zu 50%. Ein Hagelsturm Ende Mai, Hitze und Trockenheit hätten erhebliche Schäden angerichtet.
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4: Das Neueste für Mittel- und Westthüringen mit Jana Münchhof. Guten Tag. Blankenhain. Das Amtsgericht Weimar hat einen 39-Jährigen wegen versuchter Beteiligung an schwerem Missbrauch von Kindern zu 6 Monaten Haft verurteilt. Wie die Thüringer Allgemeine berichtet, wurde die Haft zur Bewährung ausgesetzt. Nach Gerichtsangaben soll er 2023 im Internet mit einem anderen Nutzer über eine entsprechende Straftat verhandelt haben. Der Mann bestreitet die Vorwürfe. Erfurt-Arnstadt. Der Batteriehersteller CATL am Erfurter Kreuz baut sein Engagement bei den Basketball-Löwen aus. Das Unternehmen wird Namenssponsor der Damenmannschaft. Auch das U19-Bundesliga-Team und die neue Trainingsstätte im Erfurter Südpark tragen ab sofort den Namen des Batterieherstellers. Waltershausen. Aus einer Bäckerei im Ortsteil Schwarzhausen haben Unbekannte mehrere Quark- und Sahnetorten gestohlen. Laut Polizei drangen die Diebe zwischen Samstagmorgen und Montagnacht gewaltsam in den Kühlraum des Geschäfts in der Inselbergstraße ein. Mögliche Zeugen werden um Hinweise gebeten. 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
5: Dankeschön, Jana. Dann haben wir für Sie das Wetter vorbereitet in Richtung Abend, Sonne und Wolken. Und stellenweise kann es auch noch mal kurz einen Schauer geben. 16 bis 20 Grad. In den Hochlagen liegen wir in der Spitze um die 13 Grad. Dann kommt die Nacht. Die soll dann zumindest im zweiten Teil, also zweite Nachthälfte, sternenklar sein. Und es gibt allerdings gegen morgen dann einige Nebelfelder. 13 bis 8 Grad dazu. Und dann morgen selber erstmal zum Aufwachen Nebel. Wenn der weg ist, kommt die Sonne durch. 21 bis 23 Grad. Es ist trocken am Mittwoch und am Donnerstag, sagen die Wetterfrösche, gibt es kaum eine Wetter- und Temperaturänderung. Also der Donnerstag ähnlich wie der Mittwoch. 3 Minuten nach 5:30. Aktuelle Verkehrsmeldungen. A9 Richtung München. Zwischen Markt Zorgast und dem Dreieck Bayreuth-Kulmbach sind es 3 Kilometer Stau. B281 Richtung Saalfeld. Zwischen Unterwellenborn und Gorndorf staut es sich wegen eines Feuerwehreinsatzes. In Gotha ist die Eisenacher Straße zwischen Annastraße und Bertha-von-Suttner-Platz wegen eines Feuerwehreinsatzes gesperrt. Die Blitzer hätte ich für Sie in Golmsdorf, Bürgische Straße, beide Richtungen. Magdala meldet einen Blitzer in der Breitenstraße Richtung Großschwabhausen. Zwischen Oberhof und Luisenthal und in Saalfeld. Langenscheider Straße stadteinwärts. Das wär's. Staus oder Blitzer werden Sie los bei uns im MDR Thüringen Verkehrszentrum und zwar kostenfrei unter der Nummer 0800 218 16 00.
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5: Weißt du, da will ich einmal eine E-Mail verschicken, gestern Abend, und also eine wichtige. Und dann geht's nicht. Ne? Also gestern Abend irgendwie Error bei Microsoft Outlook. Man konnte nichts mehr verschicken, es kam auch nichts mehr an und es war irgendwie alles zappenduster. Und inzwischen geht's zumindest wieder ein bisschen. Wir haben unseren Redakteur Thomas Becker auf die ganze Geschichte angesetzt. Der sollte mal rauskriegen, wieso, weshalb, warum, was da los war. Und so wie ich mitbekommen habe, hat er was rausgekriegt. Das Ergebnis gibt's gleich. Na, na.

0: Da kriegen alle Fans von Barry White feuchte Augen, ne? Fantastisch. Einfach gute Musik. 16.41 Uhr.
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0: Weil ich habe gestern Abend auch feuchte Augen bekommen. Die Frage lautet, was war denn gestern Abend in der Nacht und heute Morgen eigentlich mit meinem Microsoft Outlook los? Also das E-Mail-Programm, Sie werden, falls Sie da Nutzer sind, wissen, wovon ich rede. Man konnte keine Mails abrufen, hatte auch keine abschicken können, weil ich wollte gestern Abend, Thomas, bist du da? Ja, ne?
2: Mhm. Ja. Ja, ja.
0: Ich wollte gestern Abend, das wirklich seit langer Zeit mal wieder eine wichtige Mail mit einem wichtigen Anhang verschicken und wollte das tatsächlich hier vom Rechner ausmachen und dachte dann, als ich die abgeschickt hatte und es ging nicht raus, ich habe jetzt alles kaputt gemacht. Ne? Also stell dir mal vor, also im Deal auch noch hier in meinem Rechner, da wäre aber Alarm gewesen. So, und dann stellte sich aber heraus, weil ich habe es kurze Zeit später gestern Abend gelesen, dass das ein Microsoft Outlook-Problem war. Die Frage ist, welches?
2: Ja. Ja, genau. Ja, es könnte ja schon sein, dass du das ausgelöst hast. Also,
0: ja, oder du. Du könntest es auch nicht
2: sein. Also, wenn nur einmal im Monat der linke Star dran rumspielt, der kann schon mal was kaputt machen. Ja. Es gab daraufhin, nachdem du versucht hast, die Mail zu versenden, eine größere Störung bei Microsoft.
0: Ja.
2: Und es spielte wohl eine interne Sicherheitskomponente eine Rolle. Vereinfacht gesagt, ein digitales Zertifikat, das war wohl abgelaufen. Und dadurch konnten einige Microsoft-Systeme nicht mehr miteinander reden. Die kannten sich sozusagen nicht mehr. Und dann waren halt Ausfälle die Folge bei Outlook, Teams und weiteren Microsoft 365-Diensten.
0: Entschuldige bitte, dass ich nicht so im Thema drinstecke. Kannst du es nochmal übersetzen, bitte?
2: Ja, also früher lagen ja Programme und Daten häufig direkt auf dem eigenen Rechner oder im Unternehmen. Und bei Microsoft 365 liegen die Daten hingegen in der Infrastruktur von Microsoft, der große Vorteil. Man kann praktisch von überall darauf zugreifen. Der Nachteil, wenn bei einem Anbieter, der so etwas macht, macht ja auch Amazon oder Apple hat solche Dienste, Google, wenn da etwas Grundlegendes ausfällt, dann können im schlimmsten Fall sehr viele Kunden gleichzeitig betroffen sein.
0: Ne? Also kann ich als Unternehmen selbst alles richtig gemacht haben und trotzdem steht plötzlich alles still. Ja.
2: Genau, und das war der Fall gestern, seit gestern Abend, 18 Uhr ungefähr. Man muss sagen, bei uns hatten wir noch Glück, wir hatten schon Feierabend, aber gehen mal in andere Länder, die dann auch hinterherziehen, da war das der Arbeitstag sozusagen.
0: Ja. Ne?
2: Und wir haben uns mal wieder vor Augen, geführt bekommen, Datensicherung ist ein wichtiges Thema. Ein Backup hilft unter Umständen, wenn Daten verloren gehen und wenn der Cloud-Anbieter für mehrere Stunden nicht erreichbar ist, dann muss vielleicht halt ein anderes Programm diese Aufgabe übernehmen und greift auf die Daten, die man eben gesichert hat im eigenen Haus zu. Und für solche Lösungen gibt es Dienstleister, die das anbieten. Und ich habe darüber mit Dirk Knob gesprochen. Er ist IT-Sicherheitsexperte von Heise Online.
3: Meistens ist es tatsächlich auch für kleine Betriebe eine gute Idee, so ein IT-Systemhaus zu nutzen, weil die dann derartige Lösungen auch anbieten können, die dann die eigenen Mails, die eigenen Termine auf eine zweite Struktur spiegeln können, sodass der Zugriff erhalten bleibt.
2: Ja, denn wenn du zum Beispiel jetzt dein Handy verlierst, dann kennst du doch deine eigene Telefonnummer nicht mal mehr.
0: Das stimmt, ich kenne die doch, die kenne ich doch. Ich wollte nur kurz sagen, ich habe gestern Abend versucht, da noch mir Hilfe, es gibt ja so eine Notruf-Hotline, zu holen und dann ging dann Band an. Da wurde gesagt, für heute ist leider Feierabend, aber morgen früh um 8 geht's weiter. Also weißt du Bescheid.
2: Ja.
0: Ne? Ich wünsche dir einen schönen Feierabend, Thomas. Bis dann.
2: Ja, und schreib bitte keine Mail mehr heute.
0: Ich war's doch nicht, egal.

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3: Und jetzt haben wir es genau 17 Uhr. Ich wünsche Ihnen einen schönen Feierabend. Alles Wichtige von und mit Katja Werner.
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5: Die Initiative Bäder in Not fordert von der Landesregierung eine Bestandsgarantie für kommunale Hallenbäder. Dazu gibt es gerade im Landtagspetitionsausschuss eine Anhörung. Die Initiative hatte im März über 22.000 Unterschriften an den Landtagspräsidenten übergeben. Worum es ihr geht, weiß MDR Thüringen-Reporterin Carla Greiner-Beer.
6: Die Initiative, das sind Vertreter von 30 Bädern im Land, hat 5 Kernforderungen. Die im Koalitionsvertrag zugesagte Unterstützung für kommunale Hallenbäder solle umgesetzt und ausreichend finanziert werden. Und die Bädervertreter wünschen sich feste Gespräche mit der Politik. Ziel sei ein gemeinsamer Plan, wie alle Hallenbäder kurzfristig erhalten werden können. Darüber hinaus solle die Landesregierung einen extra Bäderbeauftragten benennen. Und die sogenannte Bäderkonzeption 2040 soll bis Ende des Jahres vorliegen.
5: Die Bundesanwaltschaft hat Anklage gegen 2 mutmaßliche Unterstützer der rechtsextremen Terrorgruppe Letzte Verteidigungswelle erhoben. Die Behörde wirft den jungen Männern aus Thüringen unter anderem Beihilfe zum versuchten Mord vor. Sie sollen Anfang letzten Jahres mit Komplizen versucht haben, eine Asylbewerberunterkunft in Schmölln mit Pyrotechnik anzuzünden. Sie waren damals 16 und 17 Jahre alt. Falsche Polizisten haben eine Frau in Sohl um Schmuck im Wert von rund 100.000 Euro gebracht. Laut Polizei gaben sich die Täter als Polizisten aus und gaben vor, die Schmuckstücke überprüfen zu müssen. Dafür ließen sie sich den Tresor öffnen. Anschließend verschwanden sie mit dem Schmuck unter dem Vorwand, ein Protokoll schreiben zu müssen. Trotz Ernteverlusten sollen Thüringer Äpfel in diesem Jahr nicht teurer werden. Der größte Obstproduzent Thüringens, Fahner Obst, teilte mit, der Preis für ein Kilogramm bleibe bei 1,50 Euro. Die Erntemenge werde sich möglicherweise halbieren, nach 12.500 Tonnen im vergangenen Jahr auf 6.500 Tonnen. Ein Hagelsturm Ende Mai und die lange anhaltende Hitze und Trockenheit hätten erhebliche Schäden angerichtet. Nach dem Sprengstofffund an einem Unspannwerk in Brandenburg gibt es neue Erkenntnisse. Der Netzbetreiber 50 Hertz teilte mit, dass es sich um selbstgebastelte Flugkörper handelt. Zum weiteren Stand MDR Thüringen-Reporterin Theresa Wunderlich.
7: Der Pressesprecher von 50 Hertz hat dem RBB gegenüber klargestellt, dass es sich nicht um einen Anschlag handelt, sondern um eine mutmaßliche Sachbeschädigung von unbekannten Tätern auf frei zugängliche Leitungen im Umfeld des Umspannwerkes. An mehreren Stellen rund um das Umspannwerk wurden Abschussvorrichtungen und Überreste von Flugkörpern gefunden, die Silvesterraketen ähneln. Und es wurden auch Flugkörper gefunden, die nicht gezündet haben. Die hätten aber nicht den Zweck gehabt, Explosionen auszulösen, sondern eben diese freien Leitungen zu unterbrechen.
5: Das waren die Nachrichten. 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
3: Danke, Katja. So, beim Wetter kann ich Ihnen schon mal sagen, das wird heute Abend ein Wechsel aus Sonne und Wolken bis zum Sonnenuntergang. Danach dann nur noch Wolken. Also Sonnenuntergang ist 20 Uhr, sagen die Wetterfrösche. Kann sein, dass zwischendurch auch mal ein Schauer mit dabei ist bei 16 bis 20 Grad. In den Hochlagen haben wir heute Abend um die 13 Grad. Dann kommt die Nacht, da hätten wir 12 bis 8 Grad als Tiefstwerte. Und in der zweiten Nachthälfte soll es aufklaren. Allerdings gibt es auch einige Nebelfelder Richtung Morgen. Ja, und die bleiben erstmal. Morgen früh kann es sein, dass es ganz schön dichter Nebel ist. Wenn der weg ist, kommt die Sonne durch bei 21 bis 23 Grad. Das sind die Werte für den Mittwoch. Und der Donnerstag sieht fast genauso aus. 4 Minuten nach 5. Die aktuellen Verkehrsmeldungen. A4 Richtung Frankfurt zwischen Settelstedt und Eisenach-Ost. Da gibt es Behinderungen nach einem Unfall. Dann sind wir im Saale-Holzland-Kreis zwischen Frauenpriestnitz und Roda-Meuschel. Behinderung durch einen Rettungseinsatz. Bitte Vorsicht. In Gotha ist die Eisenacher Straße zwischen Anna-Straße und Bertha-von-Suttner-Platz wegen eines Feuerwehreinsatzes immer noch gesperrt. Die Blitzer. Golmsdorf in der Bürgischen Straße, in beiden Richtungen blitzt es. In Magdala in der Breitenstraße Richtung Großschwabhausen. Zwischen Oberhof und Luisenthal und ein Blitzer in Saalfeld in der Langenscheider Straße stadteinwärts. Staus oder Blitzer, wie immer, kostenfrei zu uns ins MDR Thüringen Verkehrszentrum 0800 218 16 00.
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3: Und wissen Sie, wie man so einen launigen Dienstagnachmittag bzw. Feierabend so ein bisschen aufbrezelt? Mit der richtigen Musik. Da hätte ich was. Der Boss. Dancing in the Dark. Einfach gute Musik.

0: Es gibt nur eine Band weltweit, die das so kann. Und das sind Fleetwood Mac. Ne? Don't Stop. 11 Minuten, gleich 12 Minuten nach 5. Das ist der Dienstag Feierabend.
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0: Und heute ist ja der 1. September, da ging früher immer die Schule wieder los. Heutzutage ist es in vielen Berufen der Beginn der Ausbildung, also Ausbildungsbeginn, der 1. September. Und das gilt auch für den größten Nordthüringer Pflegeverbund im Eichsfeld. Da sind heute 66 Azubis besonders herzlich willkommen geheißen worden, hat mir die Kollegin, die Reporterin Claudia Götze erzählt. Und die war nämlich heute Morgen mit dabei. Claudia, gab es denn für die Neuankömmlinge zu Beginn auch Zuckertüten? Zuckertütchen?
2: Ja, liebevoll gepackt mit Süßigkeiten, Schreibgeräten und einer Pulsuhr, also passend zum künftigen Beruf. Und natürlich gute Wünsche waren auch drin. Der Lehrsaal im Klinikstandort Reifenstein war bis auf den letzten Platz gefüllt mit Azubis im Alter von 15 Jahren bis Anfang 40, also frisch von der Schule oder Seiteneinsteiger.
3: Ich habe vorher eine andere Ausbildung gemacht und jetzt habe ich gemerkt, mit Menschen, das macht mir vielleicht doch ein bisschen mehr Spaß.
4: Ich habe hier schon mehrere Praktika gemacht und das hat mir sehr gefallen.
5: Ja, weil ich jetzt 3 Jahre als Quereinsteiger im ambulanten Dienst gearbeitet habe und neugierig bin und mich weiterbilden möchte.
6: Mich interessiert sehr, wie der Körper funktioniert, generell die ganzen OPs, dass es möglich ist, so medizinisch einzugreifen.
7: Ich kann nicht im Büro sitzen und nichts machen. Ich brauche Anstrengung und das habe ich in dem Beruf einfach.
2: Die meisten wollen Pflegefachfrau oder Mann werden beim Pflegeverbund, andere aber auch Hebammen oder operationstechnische Assistenten. Insgesamt sind heute dort 120 Azubis begrüßt worden.
0: Super und auch vor allem tolle Berufe. Werden die denn jetzt alle zusammen an einer Schule unterrichtet oder gibt es da mehrere?
2: Das ist eine Schule und die heißt Bildungsinstitut des Eichsfeld Klinikums mit Sitz in Heiligenstadt. Dort gibt es seit 6 Jahren auch den Pflegeausbildungsverbund. Da arbeiten aktuell 4 Kliniken, 8 Sozialstationen und 13 Pflegeheime zusammen. Sehr erfolgreich, sagt Leiter Dietmar Wiederholt.
8: Wir haben eine gemeinsame Vision, was eine gute Ausbildung angeht. Wir haben uns damals auf wesentliche Ziele auch geeinigt, die uns verbinden, wie zum Beispiel auch die christliche Wertebildung, die wir zusätzlich zur Pflegeausbildung anbieten wollen. Und das hält uns doch sehr zusammen.
2: Und das ist so beliebt, da mussten im Frühsommer die Bewerbungen gestoppt werden, weil der Andrang so groß war.
0: Wow, da erzählst du mir ja was Neues. Ich dachte immer, Pflegekräfte werden ausgiebig und dringend gesucht.
2: Ja, aber die Schule platzt aus allen Nähten und deswegen können nicht so viele im Moment aufgenommen werden, wie vielleicht wollen. Es heißt, rechtzeitig bewerben. Und wenn das neue Eichsfeld-Klinikum in 3 Jahren fertig ist, hat die Schule dann doppelt so viel Platz.
0: Genau, und die werden wir dann auch brauchen, die ausgebildeten Pflegekräfte. Herzlichen Dank, liebe Claudia, und allerbeste Grüße zu dir ins Eichsfeld.
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5: Um 17.30 Uhr. Unterstützung gefordert. Die Thüringer Initiative Bäder in Not drängt im Landtagspetitionsausschuss darauf, dass die kommunalen Hallenbäder ausreichend finanziert werden. Sie hatte dafür im März über 22.000 Unterschriften an den Landtagspräsidenten übergeben. Anklage erhoben. Zwei junge Thüringer sollen vor anderthalb Jahren mit Komplizen versucht haben, eine Asylunterkunft in Schmölln anzuzünden. Die Bundesanwaltschaft wirft ihnen unter anderem Beihilfe zum versuchten Mord vor. Schlechte Apfelernte erwartet. Thüringens größter Obstproduzent Fahner Obst rechnet in diesem Jahr mit Einbußen von bis zu 50%. Ein Hagelsturm Ende Mai, Hitze und Trockenheit hätten erhebliche Schäden angerichtet.
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6: Das Neueste für Mittel- und Westthüringen mit Jana Münchhof. Guten Tag. Großschwabhausen. Im Naturschutzgebiet Großschwabhäuser-Hain ist eine illegale Mountainbike-Strecke entdeckt worden. Nach Angaben der unteren Naturschutzbehörde haben Unbekannte neue Pfade angelegt und Sprunghügel gebaut. Das Befahren abseits der ausgewiesenen Wege ist dort aber verboten. Die Behörde bittet um Hinweise. Den Verantwortlichen drohen hohe Bußgelder. Erfurt. Ein Sachschaden von rund 400.000 Euro ist bei einem Brand im Ortsteil Schwerborn entstanden. Ausgelöst wurde das Feuer nach Angaben der Polizei gestern durch einen Blitzschlag. Er setzte den Dachstuhl einer Doppelhaushälfte in Brand. Die Feuerwehr konnte verhindern, dass sich die Flammen weiter ausbreiten. Das Haus ist jedoch vorerst unbewohnbar. Bad Liebenstein. Schloss Altenstein kommt mit der Sanierung des historischen Küchenbaus voran. Dort gibt es nun ein neues Dach. Dank einer Förderung von 130.000 Euro durch die Deutsche Stiftung Denkmalschutz wurden die Ziegel nach historischem Vorbild in einer Manufaktur angefertigt. Heute wurde Richtfest gefeiert. 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
7: So, ich sehe gerade, der Mike aus St. Gangloff hat uns ein paar schöne Fotos geschickt von seinem Himmel in St. Gangloff und blauer Himmel mit Wolken dazwischen. Sieht doch super aus, oder? So kann es bleiben heute Abend. Hoffen wir mal, dass es so bleibt. Es kann aber auch sein, dass stellenweise noch mal ein Schauer mit dabei ist. 16 bis 20 Grad, sagen die Wetterfrösche, bis zum Sonnenuntergang, der kurz nach 20 Uhr stattfindet. Dann haben wir die Nacht, da soll sich ganz schön Nebel bilden, der morgen früh auch noch da ist. Also morgen haben wir dann 21 bis 23 Grad, aber die Werte gibt es erst, wenn die Sonne durchkommt. Das heißt, morgen Vormittag irgendwann oder Mittag spätestens soll es die Sonne durch den Nebel geschafft haben. Ja, der Donnerstag ist dann genauso wie der Mittwoch. Also sagen die Wetterfrösche. Ne? Kaum Wetter- und Temperaturänderung. 3 Minuten nach 5:30. Aktuelle Verkehrsmeldungen. Da geht's los zum Dienstagfeierabend mit der A4 Richtung Frankfurt zwischen Settelstedt und Eisenach-Ost nach einem Unfall gesperrt. Da brauchen Sie etwas Geduld, wir halten Sie auf dem Laufenden. Dann die A73 Richtung Bamberg zwischen Bad Staffelstein und Ebensfeld, da liegen Fahrzeugteile auf der Fahrbahn. Im Saale-Holzland-Kreis zwischen Frauenpriesnitz und Roda-Meuschel Behinderung durch einen Rettungseinsatz. In Gotha ist die Eisenacher Straße zwischen Anna-Straße und Bertha-von-Suttner-Platz wegen eines Feuerwehreinsatzes immer noch gesperrt. Die Blitzer habe ich für Sie aus Golmsdorf. Da blitzt es in der Bürgischen Straße in beiden Richtungen. In Magdala, Breitenstraße Richtung Großschwabhausen, zwischen Oberhof und Luisenthal und in Saalfeld, Langenscheider Straße stadteinwärts. Melden Sie uns gerne Staus oder Blitzer, das Ganze kostenfrei für Sie im MDR Thüringen Verkehrszentrum unter 0800 218 16 00.
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7: Ich erwarte gleich mit einem Rucksack voller Fachwissen den Kollegen Tobi Breuer aus der MDR Thüringen Musikredaktion, weil er hat gesagt, als ich ihn heute hier auf dem Flur locker nach Mittagessen getroffen habe, sagte er, ich komme nachher vorbei, wir reden über Barry Gibb. Ich sage, wieso? 80. Geburtstag. Hallo von den Bee Gees. Und gleich hören wir mal, was dabei rauskommt. So, erstmal was zum Mitsingen. Aber und Gimme, Gimme, Gimme.

0: Cooler Typ, cooler Name, ne? Ray Parker Jr., Ghostbusters. Jetzt haben wir 17.41 Uhr. Apropos.
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0: Das, meine Damen und Herren, ist der Dienstag-Feierabend mit MDR Thüringen und dem Kollegen Tobi Breuer aus der MDR Thüringen Musikredaktion. Wir haben heute einen Geburtstag zu feiern und zwar vom letzten Verbliebenen der Bee Gees.
2: Genau, Barry Gibb. Der wird 80.
0: Das ist der mit dem Vollbart.
2: Ich würde sagen, die berühmteste musikalische Föhnfrisur der Welt. Kann man sagen.
0: Das kann man sagen. Und der Mann konnte nicht nur mit seinen Brüdern singen und Musik machen, sondern der hat vor allem auch vieles produziert.
2: Richtig, ich denke da nur an Barbara Streisand, oder?
0: Warte, die heißt Barbara.
2: Barbara.
0: Hast du Barbara gesagt oder Barbara?
2: Barbara.
0: Barbara Streisand, richtig. Darauf wird geachtet. So, und dann hat er ja seine beiden Brüder relativ frühzeitig verloren.
2: Ja, leider.
0: Ihr wart in den 70ern Megastars, ne? Also wir können es ja mal so ein kleines Medley einspielen für die
2: Genau, da fangen wir aber ganz hinten an, in 60ern.
0: 60er.
2: Ich weiß nicht, ob du noch New York Mining Disaster kennst?
0: Nee.
3: Have you seen my wife, Mr. Jones?
2: Das ist damals veröffentlicht worden, ohne Bandname auf der Hülle und alles. Das ist die neue Single der Beatles, haben alle gedacht.
0: Wow, das waren wirklich ganz die Anfänge. Und was ich auch nicht wusste, die haben ja sozusagen auf der Isle of Man ihre Karriere begonnen. Da, wo eigentlich heutzutage die sensationellen Motorradrennen stattfinden.
2: Genau.
0: Mit den Wahnsinnigen.
2: Das war denen aber zu laut.
0: Das war denen zu laut. Ja. Dann sind die weg von der Isle of Man. Und ursprünglich aus Australien, aber dann doch wieder Engländer.
2: Genau. Und übrigens über unsere MDR Thüringen App.
0: Ja.
2: Kam vorhin was. Es
0: Ach so.
2: Gab noch einen Bee Gee, wäre auch erwähnenswert. Der Mann hat nicht ganz recht.
0: Steve?
2: Es gab noch einen Gibb, also den Andy Gibb, der war ja solo unterwegs.
0: Ja.
2: Und hat auch viel mit seinen Brüdern gemacht, aber als offizielles Bee Gees Mitglied sollte er erst Ende der 80er für wahrgenommen werden, aber kurz vorher ist er gestorben.
0: Ja, also ich habe ja schon gesagt, also es ist auch ein bisschen tragisch, was da passiert ist. Maurice Gibb ist dann auch gestorben, relativ früh. Danach kam dann Robin Gibb, der gestorben ist, den ich in den 80ern natürlich wahrgenommen habe mit seinem Riesenhit, wie hieß der? So ein langes Intro, das
2: herrlich.
0: Pustete sich so auf. Ja, und der einzige Überlebende, der Barry Gibb, und aber der ist pudelwohl, sagst du, es ist noch frisch im Geschäft.
2: Es gibt Gerüchte, aber seine Familie sagt, ihm geht's richtig gut, er hat auch viel zu tun, macht ja mittlerweile auch wieder Musik, hat ja so ein Country-Album veröffentlicht vor ein paar Jahren. Und jetzt, du kennst Ridley Scott.
0: Ja, selbstverständlich, großer Regisseur.
2: Genau, und dem guckt er jetzt über die Schulter, denn das wahre, das wirklich wahre Leben der Bee Gees, soll verfilmt werden und damit alles so mit rechten Dingen zugeht, überwacht er das.
0: Sehr gut. Pass auf, lass uns was Schönes spielen. Ich habe einen Wunsch. Ich möchte bitte von den Bee Gees How Deep Is Your Love? Weil das ist die zentrale Frage also nicht nur bei uns beiden, sondern auch in jeder anderen Beziehung. Also How Deep, Tobi, Is Your Love?
2: Sehr wohl. Schönen Feierabend.

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8: So, und damit haben wir es genau 18 Uhr. Ich wünsche Ihnen einen schönen Dienstagfeierabend. Alles Wichtige von und mit Katja Werner.
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9: Die Bundesregierung macht offiziell Russland für den versuchten Sprengstoffanschlag am Leipziger Flughafen verantwortlich. Bundesinnenminister Alexander Dobrindt sagte heute, das würden die polizeilichen Ermittlungen, Tatmuster und nachrichtendienstliche Erkenntnisse belegen. Außenminister Johann Wadephul kündigte als Konsequenz an, dass das russische Generalkonsulat in Bonn Mitte September geschlossen werde. Zudem werde der Vertrag über das russische Haus in Berlin gekündigt und die Einreisekontrollen für russische Staatsangehörige verschärft. Die Staatsanwaltschaft Erfurt ermittelt gegen den früheren ehrenamtlichen Bürgermeister von Plaue im Ilmkreis, Christian Janik. Anlass ist nach Behördenangaben der Verdacht, der Bürgermeister habe im Zusammenhang mit städtischen Bauleistungen Gelder unrechtmäßig verwendet. MDR Thüringen-Reporterin Sarah Rose.
10: Diese Angelegenheit hatte gestern Abend auch den Stadtrat von Plaue beschäftigt. Die Ermittlungen gehen auf Anzeigen von Stadträten der Fraktion CDU-BI zurück. Einer dieser Stadträte sagte MDR Thüringen, es gehe um Rechnung in mittlerer fünfstelliger Höhe, die sich nicht nachvollziehen ließen. Janik war Mitte August nach knapp 5 Jahren im Amt überraschend zurückgetreten. Er selbst teilte MDR Thüringen mit, dass er sich derzeit nicht dazu äußern wolle. Laut Verwaltungsgemeinschaft hat er eine Selbstanzeige bei der Kommunalaufsicht gestellt.
9: Die Initiative Bäder in Not fordert von der Landesregierung eine Bestandsgarantie für kommunale Hallenbäder. Die im Koalitionsvertrag zugesagte Unterstützung müsse umgesetzt und ausreichend finanziert werden, hieß es bei einer Anhörung im Petitionsausschuss des Landtags. Es müsse ein gemeinsamer Plan erarbeitet werden, alle Hallenbäder kurzfristig zu erhalten. Für ihre Forderung hatte die Initiative über 22.000 Unterschriften gesammelt. Die Krise auf dem Wohnungsmarkt spitzt sich laut Deutschen Mieterbund weiter zu. Wie der Verband in seinem neuen Mietenreport berechnet, ist der Bestand an Sozialwohnungen auf ein Rekordtief gesunken. Hinzu kämen steigende Mieten. MDR Thüringen-Reporterin Anja Dobrodinski.
11: Um sich ihre Wohnung noch leisten zu können, sparen immer mehr Menschen bei Altersvorsorge, Urlaub, Kleidung, Möbeln und Haushaltsgeräten. Ein Teil sogar bei Lebensmitteln oder Medikamenten. 29% der Mieter befürchten, über kurz oder lang ihre Miete nicht mehr zahlen zu können. Die Hälfte sieht keine Chance, in diesem Fall eine Ersatzwohnung zu finden. Nach den Berechnungen im aktuellen Mietenreport des Deutschen Mieterbundes fehlen in Deutschland etwa 1,4 Millionen Wohnungen. Die Zahl der günstigeren Sozialwohnungen ist auf etwa 1 Million gesunken. Der Mieterbund fordert deshalb einen bundesweiten Mietenstopp für 6 Jahre.
9: Sport. Antonio Rüdiger hat rund 2 Monate nach dem bitteren WM aus seinen Rücktritt aus der Fußballnationalmannschaft erklärt. Er wolle den Weg für die junge Generation freimachen, schrieb der 33-Jährige bei Instagram. Der Innenverteidiger spielte 86 Mal für die DFB-Auswahl und nahm an 3 Welt- und 2 Europameisterschaften teil. Das waren die Nachrichten. 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
8: Danke, Katja. So, beim Wetter haben wir jetzt die Nacht vor der Brust, also noch nicht ganz, aber dann, die kommt ja irgendwann unweigerlich. Und da sehe ich, dass in der ersten Nachthälfte tatsächlich noch hier und da mal ein Schauer mit dabei ist. Die zweite Nachthälfte im Freistaat dann aber zumeist sternenklar. Allerdings bildet sich auch Nebel und das Ganze bei 13 bis 8 Grad. Morgen dann erstmal zum Aufstehen ordentlich Nebel und wenn der weg ist, kommt die Sonne durch. 21 bis 23 Grad, also morgen soll es trocken bleiben und am Donnerstag sieht es genauso aus. Keine Wetter- oder Temperaturänderung, sagen die Wetterfrösche für den Donnerstag voraus. 6:04. Aktuelle Verkehrsmeldungen. Haben wir die A71 Richtung Schweinfurt zwischen Sömmerda Ost und Sömmerda Süd. Da liegt ein großer Karton auf der linken Fahrspur. Bitte Vorsicht. Jetzt die A7 Würzburg Richtung Hannover. Die ist zwischen Nörten-Hartenberg und Nordheim-West wegen Reinigungsarbeiten derzeit gesperrt. Die Blitzer habe ich für Sie aus Golmsdorf in der Bürgischen Straße. Und zwar blitzt es immer noch in beiden Richtungen. Dann Magdala in der Breitenstraße Richtung Großschwabhausen zwischen Oberhof und Luisenthal ein Blitzer und in Saalfeld Langenscheider Straße stadteinwärts. Staus oder Blitzer, kostenfrei, direkt zu uns ins MDR Thüringen Verkehrszentrum unter 0800 218 16 00.
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0: Fantastisch. Die Birds und Turn, Turn, Turn um 18 Uhr und 16 Minuten.
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6: Um 18.30 Uhr. Spuren nach Russland. Die Bundesregierung macht für den versuchten Sprengstoffanschlag am Leipziger Flughafen Russland verantwortlich. Das haben laut Bundesinnenminister Alexander Dobrindt die Ermittlungen ergeben. Ermittlungen gegen Bürgermeister. Die Staatsanwaltschaft ermittelt gegen den früheren Bürgermeister von Plaue im Ilmkreis, Christian Janik. Laut Behörde besteht der Verdacht, dass er im Zusammenhang mit städtischen Bauleistungen Gelder unrechtmäßig verwendet hat. Ruf nach Bäderunterstützung. Die Thüringer Initiative Bäder in Not forderte im Landtagspetitionsausschuss, dass die kommunalen Hallenbäder ausreichend finanziert werden. Sie hatte dafür im März über 22.000 Unterschriften an den Landtagspräsidenten übergeben.
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7: Das Neueste für Mittel- und Westthüringen mit Jana Münchhof. Guten Tag. Blankenhain. Das Amtsgericht Weimar hat einen 39-Jährigen wegen versuchter Beteiligung an schwerem Missbrauch von Kindern zu 6 Monaten Haft verurteilt. Wie die Thüringer Allgemeine berichtet, wurde die Haft zur Bewährung ausgesetzt. Nach Gerichtsangaben soll er 2023 im Internet mit einem anderen Nutzer über eine entsprechende Straftat verhandelt haben. Der Mann bestreitet die Vorwürfe. Erfurt-Arnstadt. Der Batteriehersteller CATL am Erfurter Kreuz baut sein Engagement bei den Basketball-Löwen aus. Das Unternehmen wird Namenssponsor der Damenmannschaft. Auch das U19-Bundesliga-Team und die neue Trainingsstätte im Erfurter Südpark tragen ab sofort den Namen des Batterieherstellers. Waltershausen. Aus einer Bäckerei im Ortsteil Schwarzhausen haben Unbekannte mehrere Quark- und Sahnetorten gestohlen. Laut Polizei drangen die Diebe zwischen Samstagmorgen und Montagnacht gewaltsam in den Kühlraum des Geschäfts in der Inselbergstraße ein. Mögliche Zeugen werden um Hinweise gebeten. 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
8: Dankeschön dafür. Beim Wetter machen wir es kurz. In der Nacht ziehen die Schauer, die im Moment hier und da noch unterwegs sind im Freistaat, ziehen nach Sachsen weiter. Liebe Grüße. Und dann haben wir natürlich in der zweiten Nachthälfte einen sternenklaren Himmel und zugleich Nebelfelder. 13 bis 8 Grad, sagen die Wetterfrösche. Und der Nebel, der ist relativ hartnäckig, auch morgen früh. Da müssen wir mal gucken, wie lange der sich hält. Das ist wahrscheinlich regional dann auch sehr verschieden. Aber irgendwann schafft es die Sonne durchzukommen. Im Laufe des Tages, teilweise erst gegen Mittag. 21 bis 23 Grad sind die Temperaturen für den Mittwoch. Und der Donnerstag sieht im Grunde ähnlich aus. Die Wetterfrösche formulieren das wie folgt. Am Donnerstag kaum Wetter- und Temperaturänderung. Ja. Das ist klar. 2 Minuten nach 6:30. Aktuelle Verkehrsmeldung. Da gehen wir nochmal ins Detail, weil so Dienstag Feierabend hätten wir die A7 Würzburg Richtung Hannover. Die ist zwischen Nörten-Hardenberg und Nordheim-West wegen Reinigungsarbeiten noch gesperrt. Dann sind wir auf der A71 Vorsicht Richtung Schweinfurt. Zwischen Sömmerda Ost und Sömmerda Süd liegt ein großer Karton auf der Fahrbahn. Die Blitzer. Nach wie vor blitzt es in Golmsdorf in der Bürgischen Straße, beidseitig, in Magdala, Breitenstraße Richtung Großschwabhausen, zwischen Oberhof und Luisenthal und in Saalfeld in der Langenschader Straße stadteinwärts. Und falls Ihnen noch was unterkommen ist heute, auf dem Heimweg zum Beispiel, in Sachen Staus oder Blitzer, dann sind Sie bei uns richtig. Einfach anrufen, kostenfrei ist Ihr Anruf im MDR Thüringen Verkehrszentrum unter 0800 218 16 00. Und jetzt, in diesem Moment, kommt ganz frisch rein eine Meldung von der A9, die nehmen wir noch mit, Richtung Berlin. Zwischen Naumburg und Weißenfels steht ein brennendes Fahrzeug und es gibt Sichtbehinderungen durch Rauch. Betrifft die A9 Richtung Berlin zwischen Naumburg und Weißenfels. Und jetzt haben wir es.
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8: So, kann mal einer den Stecker reinmachen von der Orgel? Geht los. Hier ist Albert Hammond.

0: Ich mag das, wie du das tust oder machst. Ne? Baby, I love your way. Will to power. Einfach gute Musik. 18.40 Uhr. Es wird Zeit für die gute Nachricht des heutigen Tages.
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0: In dieser Woche mit Juliane Baumann, Rundfunkbeauftragte der Evangelischen Kirche Mitteldeutschland. Und wir sind in Richtung Feierabend unterwegs. Und da fragen wir uns ja oft, einige zumindest, was war heute eigentlich los? Und oft geht dann irgendwie auch das große Aufräumen im Kopf los. Wobei, das findet ja im Schlaf erst so richtig statt, oder?
2: Ja, das stimmt, Marco. Und das finde ich total faszinierend. Also unser Gehirn wirft nachts wie so ein eigenes Spülprogramm an, also wie so eine Spülmaschine. Und ich habe das gelesen und es geht wohl so, sobald wir schlafen, schrumpfen unsere Gehirnzellen bis zu 60% zusammen, also werden kleiner. Und das kann man sich jetzt gar nicht so vorstellen, aber durch diese entstandenen Zwischenräume dann im Kopf fließt dann so in der Nacht so Hirnflüssigkeit und wäscht so Stoffwechselabfälle des Tages einfach raus.
0: Darunter, das ist aber ein schönes Bild.
2: Ja, das ist ein sehr schönes Bild. Ich finde das sehr, sehr schön. Und da sind auch so zum Beispiel Proteine dabei, die ja weggespült werden, die mit Vergesslichkeit zum Beispiel in Verbindung gebracht werden. Also das Spülprogramm fürs Gehirn. Das Gehirn räumt sich also selber auf. In einem Psalm in der Bibel steht, und mancher kennt es vielleicht als Sprichwort, vielleicht du auch, den Seinen gibt's der Herr im Schlaf.
0: Mhm.
2: Und genau das passiert hier auch. Erneuerung und innere Ordnung werden uns geschenkt, während wir absolut gar nichts leisten beim Schlafen. Und ich merke es oft morgens, wenn ich richtig gut geschlafen habe, dann fühlt sich alles so ganz frisch an, so ein Oberstübchen. Und ich bin dankbar, wie wunderbar der menschliche Körper doch gemacht ist und dass mein Gehirn nachts die Arbeit macht.
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Das ist so ein gutes Motto, oder? Slow down und relax. Also hinlegen und ausruhen. Was hier laid back vorgeben für den heutigen Dienstag Feierabend. Das nehme ich genauso an. Wobei der Kollege Andreas Menzel, der muss noch. Ne? Der ist gleich 19 Uhr dran. Fazit vom Tag. Alles, was heute wichtig war, in bewährter Qualität und ausführlich, damit Sie informiert sind, wünsche ich Ihnen viel Freude dabei. Und wir hören uns morgen gerne wieder. Rahmen am Nachmittag geht 15 Uhr los. Die können natürlich, oder ich hoffe, Sie sind auch schon eher mit bei uns, bei MDR Thüringen. So, was haben wir denn noch jetzt als kleinen Rausschmeißer für den Dienstag Feierabend? Oh ja. Der Zuckerrohr. 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
2: Es wird 19 Uhr. Alles Wichtige jetzt mit Katja Werner.
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3: Die Bundesregierung macht offiziell Russland für den versuchten Sprengstoffanschlag am Leipziger Flughafen verantwortlich. Das sagte Bundesinnenminister Alexander Dobrindt am Nachmittag in Berlin.
4: Zusammen betrachtet belegen polizeiliche Ermittlungen, Tatmuster und nachrichtendienstliche Erkenntnisse eine russische Verantwortung für den versuchten Anschlag am Flughafen Leipzig.
3: Außenminister Johann Wadephul kündigte Konsequenzen an.
5: Das russische Generalkonsulat in Bonn wird zum 18. September geschlossen. Der Vertrag über das russische Haus in Berlin wird gekündigt. Wir verschärfen die Einreisekontrollen für russische Staatsangehörige. Wir erhöhen den Druck auf die russische Schattenflotte.
3: Russland bestreitet eine Verantwortung und kündigte seinerseits Sanktionen an. Die EU und die NATO sicherten Deutschland Solidarität zu. Die Initiative Bäder in Not fordert von der Landesregierung eine Bestandsgarantie für kommunale Hallenbäder. Die im Koalitionsvertrag zugesagte Unterstützung müsse umgesetzt und ausreichend finanziert werden, hieß es bei einer Anhörung im Petitionsausschuss des Landtags. Es müsse ein gemeinsamer Plan erarbeitet werden, alle Hallenbäder kurzfristig zu erhalten. Für ihre Forderungen hatte die Initiative über 22.000 Unterschriften gesammelt. 4 aus Afghanistan stammende Straftäter sind in der vergangenen Nacht aus Thüringen abgeschoben worden. Wie das Migrationsministerium mitteilte, sind sie Teil einer bundesweiten Sammelabschiebung gewesen. Die 4 Personen sind demnach über Jahre hinweg mit zahlreichen Straftaten ausgefallen. Diese reichten von einfacher Körperverletzungs- und kleineren Vermögensdelikten bis hin zu gefährlicher Körperverletzung, versuchtem Raub und Vergewaltigung. In Brandenburg ist ein Sabotageakt auf die Stromversorgung verübt worden. Innenminister Jan Redmann sagte, die Täter hätten gezielt die Höchstspannungsleitung am Kraftwerk Jenschwalde ins Visier genommen. Die Ermittler hätten eine 2-stellige Zahl an Sprengsätzen gefunden. In 2 Fällen hätten sie für einen Kurzschluss gesorgt. Laut Netzbetreiber 50 Hertz mussten 2 Leitungen kurzfristig abgeschaltet werden. Ein Stromausfall sei aber verhindert worden. Sport. Antonio Rüdiger hat rund 2 Monate nach dem bitteren WM-Aus seinen Rücktritt aus der Fußballnationalmannschaft erklärt. Er wolle den Weg für die junge Generation freimachen, schrieb der 33-Jährige bei Instagram. Der Innenverteidiger spielte 86 Mal für die DFB-Auswahl und nahm an 3 Welt- und 2 Europameisterschaften teil. Das waren die Nachrichten. 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
2: Danke, Katja. Das Wetter in Thüringen. Heute Abend gibt's mal Sonne, mal Wolken. Dazu kann es hier und da stellenweise ein bisschen regnen. 16 bis 20 Grad momentan. In den höheren Lagen sind so um die 13 herum. Windig ist es, bleibt auch windig, wird allerdings morgen dann ein bisschen weniger. In der Nacht ziehen die Schauer Richtung Sachsen ab. Danach ist es trocken, zum Teil auch sternenklar. In der zweiten Nachthälfte kann's vereinzelt neblig werden. 13 bis 8 Grad. Morgen früh ganz stellenweise hier und da längere Zeit neblig trüb sein. Ansonsten ist es dann im Laufe des Tages häufiger bewölkt. Die Sonne sehen wir hin und wieder. Morgen erwarten uns dann 21 bis 23 Grad. 3:07. Hier sind die aktuellen Verkehrsmeldungen für Sie. Die A4 Richtung Frankfurt wird zwischen Hohenstein-Ernsthal und Glauchau-Ost wegen Bauarbeiten gesperrt. Es geht los heute Abend 7:30. Das Ganze dauert bis morgen früh gegen 5. Da ist eine Umleitung für Sie da. Die Blitzer stehen in Magdala in der Breitenstraße Richtung Großschwabhausen und zwischen Oberhof und Luisenthal. Melden Sie uns bitte Staus, Behinderungen oder Blitzer kostenfrei im MDR Thüringen Verkehrszentrum 0800 218 16 00. Dankeschön.
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2: Unbekannte haben Sprengsätze an einem Umspannwerk in Brandenburg platziert. Was wir inzwischen wissen, haben wir gleich für Sie im Fazit vom Tag. Ich bin Andreas Menzel. Schön, dass Sie dabei sind.
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0: MDR Thüringen, Sie hören das Fazit vom Tag. Unbekannte haben einen Angriff auf ein Umspannwerk am Kohlekraftwerk Jentschwalde im Süden Brandenburgs verübt. Heute Morgen sind dort mehrere sogenannte unkonventionelle Brand- und Sprengvorrichtungen entdeckt worden. Die sind aber nicht alle explodiert. MDR Thüringen-Reporterin Theresa Wunderlich ist fürs Fazit vom Tag dort. Wie ist denn die Lage vor Ort momentan?
1: Die Ermittlungen der Polizei hier vor Ort dauern an. Das heißt erstmal ganz konkret, dass das Gelände nicht zugänglich ist und dass die Landstraße 50 aus Peitz kommend zwischen Preilack und Turnow komplett gesperrt ist. Also alle Autos, und das ist wirklich einiges an Verkehrsaufkommen gewesen in der letzten Stunde, die müssen hier am Ortsausgang wenden. Und das sorgt auch für Unmut bei einigen Autofahrern. Die Polizei ist hier mit mehreren Einsatzwagen vor Ort und auch zwei Wagen der Kriminalpolizei sind uns hier entgegengekommen.
0: Was gibt es denn inzwischen für neue Informationen?
1: Der Pressesprecher von 50 Hertz, also der Betreiberfirma des Umspannwerks, hat dem RBB gegenüber klargestellt, dass es sich nicht um einen Anschlag handelt, sondern um eine mutmaßliche Sachbeschädigung von unbekannten Tätern auf frei zugängliche Leitungen im Umfeld des Umspannwerkes. An mehreren Stellen rund um das Umspannwerk wurden Abschussvorrichtungen und Überreste von Flugkörpern gefunden, die Silvesterraketen ähneln. Und es wurden auch Flugkörper gefunden, die nicht gezündet haben. Die hätten aber nicht den Zweck gehabt, Explosionen auszulösen, sondern eben diese freien Leitungen zu unterbrechen.
0: Sind denn Schäden entstanden?
1: Zu den genauen Schäden gibt es noch keine Informationen. Wie gesagt, die Polizei ermittelt dort auch noch weiter. Was wir wissen, ist, dass es eine kurze Unterbrechung der Stromversorgung gegeben hat. Das ist aber keine große Sache, so der Pressesprecher von 50 Hertz. Das gibt es nämlich auch zum Beispiel, wenn Äste auf Leitungen fallen. Da gibt es dann einen automatischen Wiedereinschaltprozess. Also eine Gefährdung der gesamten Stromversorgung habe es zu keinem Zeitpunkt gegeben. Der Betreiber bittet die Bevölkerung aber trotzdem, wachsam zu sein, insbesondere im Umfeld der kritischen Infrastruktur, wie etwa in der Nähe von Stromleitungen.
0: Unbekannte haben einen Angriff auf ein Umspannwerk in Brandenburg verübt. Es wurden dort mehrere Sprengvorrichtungen entdeckt.
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0: Christian Janik. Wahrscheinlich wird Ihnen der Name nicht allzu viel sagen. Das ist der frühere ehrenamtliche Bürgermeister vom kleinen Plaue im Ilmkreis. Gegen ihn ermittelt die Staatsanwaltschaft Erfurt. Es geht um den Verdacht der Untreue und der Urkundenfälschung in mehreren Fällen im Zusammenhang mit Bauaufträgen der Stadt. MDR Thüringen, Reporterin Sarah Rosa hat die Hintergrundinfos fürs Fazit vom Tag. Sarah, was ist bislang über die Vorwürfe bekannt?
1: Ja, nach Informationen von MDR Thüringen geht es um nicht nachvollziehbare Rechnungen und Bauleistungen im mittleren fünfstelligen Bereich. Und das im Zusammenhang mit Bauaufträgen der Stadt. Lars Oschmann von der CDU, der Janik bei der Bürgermeisterwahl 2021 knapp unterlegen war, hat nach eigenen Angaben Anzeige erstattet.
2: Tatsächlich sind dort an den Stellen, die auf den Rechnungen standen, eben keine Bauleistungen durchgeführt worden. Die Firma, die auf der Rechnung steht, ist auch keine Firma, die registriert ist. Und insoweit gab es dann bei uns den Verdacht, dass hier Unregelmäßigkeiten vorliegen bei diesen Rechnungen, die uns zugespielt wurden. Und deshalb haben wir die Staatsanwaltschaft Erfurt eingeschaltet.
1: Ja, und die Staatsanwaltschaft bestätigte uns diese Ermittlungen. Heute wurden nach MDR Thüringen Informationen auch die Dienst- und Privaträume von Janik untersucht. Er selbst war Mitte August nach eigenen Angaben aus gesundheitlichen Gründen von seinem Amt zurückgetreten und wollte sich auf unsere Anfrage auch nicht zu den Vorwürfen äußern.
0: Gestern war das ja auch großes Thema im Stadtrat in Plaue.
1: Ja, die Sitzung war voll bis auf den letzten Platz und dauerte bis in die Nacht. Es wurde dort eine Sonderprüfung sämtlicher Bauleistungen der vergangenen 2 Jahre beantragt. Der Antrag wurde jedoch abgelehnt, weil ohnehin ja ermittelt wird.
0: Wie ist denn die Stimmung im Ort?
1: Großes Erstaunen gibt es über die Vorwürfe. Der ehrenamtlich tätige Janik war bei vielen im Ort beliebt. Ein Mann, der anpackt, statt nur zu reden, heißt es. Es gilt natürlich die Unschuldsvermutung. Die Ergebnisse des externen Rechnungsprüfers werden wohl erst im nächsten Jahr vorliegen.
0: Die Staatsanwaltschaft ermittelt gegen den früheren Bürgermeister von Plaue. Es geht um den Verdacht der Untreue und der Urkundenfälschung.
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0: Schwimmunterricht, Reha-Sport, Vereinstraining kennen Sie vielleicht alles aus Ihrer eigenen Erfahrung. Unsere Thüringer Hallenbäder, die leisten jede Menge, kämpfen aber auch mit steigenden Kosten. 30 kommunale Bäder haben deshalb die Initiative Bäder in Not gegründet. Sie haben eine Petition eingereicht mit über 22.000 Unterschriften, die war heute Thema im zuständigen Ausschuss. Und vor der Sitzung hat die Initiative ihre Forderungen nochmal vorgestellt. MDR Thüringen-Reporterin Carla Greiner-Bär hat fürs Fazit vom Tag zugehört. Was genau will die Initiative denn erreichen?
1: Ja, mit der Petition wollen die Bäder vor allem eins, eine verlässliche Finanzierung. Dafür hat die Initiative 5 Forderungen aufgestellt. Im Mittelpunkt steht die Forderung, die Landesregierung solle die Zusage im Koalitionsvertrag einhalten. Schmölln's Bürgermeister Sven Schrade sagt:
2: Ja, schlichtweg wollen wir erstmal eins. Wir wollen, dass die Koalition vor allen Dingen sich vertragstreu bleibt. Im Koalitionsvertrag ist niedergeschrieben, dass bis zur Reform des kommunalen Finanzausgleiches an der Bäderfinanzierung, an den Bäderhilfen festgehalten werden sollen. Wir wollen auch noch mehr, weil wir merken, von Erfurt über Bad Tabberts bis Schmölln oder auch Bad Frankenhausen und allen anderen Badkommunen, dass die Not weiterhin da ist.
1: Ja, konkret fordern die Bädervertreter 30 Millionen Euro jährlich im Landeshaushalt für Thüringens Hallenbäder.
0: Jetzt will die Initiative ja noch mehr als eine bessere Finanzierung. Was steht denn da noch im Raum?
1: Genau, eine weitere Forderung ist auch ein extra Bäderbeauftragter der Landesregierung. Und die Bädervertreter wollen verbindlich mit der Koalition darüber sprechen, wie alle Bäder kurzfristig abgesichert werden können. Bis Ende des Jahres soll außerdem die Bäderkonzeption 2040 abgeschlossen sein. Da geht es darum, wie Hallenbäder langfristig erhalten, modernisiert und finanziert werden können.
0: Und wie geht das Ganze jetzt weiter?
1: Ja, die Petition wird jetzt erstmal an den Haushaltsausschuss übergeben. Der berät darüber und dann gibt er eine Empfehlung zurück an den Petitionsausschuss. Die Bäder-Vertreter hoffen auf Gesprächsbereitschaft der Koalition und darauf, dass die Probleme der kommunalen Hallenbäder ernst genommen werden.
0: 30 kommunale Bäder haben eine Petition eingereicht. Sie fordern mehr Unterstützung vom Land.

0: auch wenn für sie keine dabei gewesen ist. Es hat nochmal Zuckertüten gegeben heute und zwar für 78 angehende Regelschullehrer in Thüringen. Die sind ins Praktikum für ihr duales Lehramtsstudium gestartet. Schon der dritte Jahrgang übrigens, erst letztes Jahr, vielleicht erinnern Sie sich, da hatten wir zum Start Hendrik Hornaff begleitet. Er studiert dual an der Wartburgschule in Eisenach Sport und Mathematik, hat jetzt die ersten beiden Semester hinter sich und wir haben ihn gefragt, wie läuft's denn?
1: Ich habe super Kommilitonen, meine Dozenten sind super, die Uni gefällt mir richtig gut. Hier diese Praxiseinheiten, das war ja von vornherein klar, dass das ein großer Vorteil ist.
0: Jetzt im dritten Semester geht's los mit Praxistagen direkt an der Wartburgschule, immer montags und freitags.
1: Hauptsächlich werde ich hospitieren, aber ich werde auch ein oder zwei Unterrichtsversuche wieder machen dürfen. Die werden dann auch per Video aufgezeichnet und dann in Seminaren bearbeitet. Also wir sprechen das dann durch, was ist gut gelaufen, was ist schlecht gelaufen.
0: Ab dem vierten Semester wird Hendrik dann noch mehr Verantwortung übernehmen, sagt er. Trotzdem, den Lehrermangel an den jeweiligen Schulen ausgleichen, das können er und seine Kommilitonen am Ende auch nicht.
1: Wir Studenten sind in dem Sinne keine billigen Arbeitskräfte, die dann einfach nur den Unterricht übernehmen. Wir werden begleiteten Unterricht haben, das heißt, wir stehen vorne, halten den Unterricht und unsere Fachbetreuer sitzen hinten, gucken sich das an. Wir werden jetzt nicht den Lehrermangel damit sofort lösen können, außer dass wir halt ausgebildet werden und das recht gut.
0: Aber es gibt auch noch so ein paar Schwachstellen, meint er, an dem recht jungen Studienangebot der Uni in Erfurt.
1: Es gibt manchmal ein bisschen Schwierigkeiten mit der Kommunikation zwischen Uni, Schulamt und Schule. Ich kann nur von Sachen berichten, die ich von Kollegen gehört habe, die manchmal sagen, dass Ansprechpartner nicht erreichbar sind oder nur spät antworten. Aber ich denke, dass das alles noch recht neu ist. Das steckt noch so ein bisschen in den Kinderschuhen.
0: Trotzdem, Hendrik Hornaff kann das duale Lehramtsstudium aus seiner Sicht nur empfehlen.
1: Was ich den Neuen mitgeben kann, lasst euch drauf ein, weil ich sehe da viele Vorteile. Man ist sofort an seiner Schule, kennt seinen Platz. Natürlich die Bezahlung als großes Pluspunkt.
0: Sagt Hendrik Hornaff hier im Fazit vom Tag bei MDR Thüringen. Er ist dualer Lehramtsstudent im dritten Semester. Wir drücken natürlich weiter die Daumen für ihn und auch für alle, die neu sind, jetzt im dritten Jahrgang.
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0: MDR Thüringen, hier ist das Wetter im Freistaat für Sie. Heute Abend gibt's mal Sonne, mal Wolken. Wenn Sie Glück haben, dann sehen Sie nämlich noch ein Zipfelchen Sonne. Die Sonne geht erst kurz nach 8 unter. Dazu kann es aber stellenweise ein bisschen regnen. 16 bis 20 Grad momentan. In den höheren Lagen sind es um die 13 Grad. Und hier in Erfurt zum Beispiel sind schon dicke Wolken da. Da gibt's nichts mehr mit Sonne. Es weht momentan noch ein starkböiger Westwind. Im Lauf des Abends wird das nachlassen mit dem Wind. In der Nacht ziehen die letzten Schauer dann erstmal nach Sachsen ab. Danach ist es trocken, zum Teil auch sternenklar. In der zweiten Nachthälfte kann es vereinzelt ein paar Nebelfelder geben. 13 bis 8 Grad sind es nachts. Morgen früh kann es stellenweise länger neblig trüb sein. Ansonsten wird es im Lauf des Tages häufiger bewölkt sein. Die Sonne, die sehen wir morgen nur ab und zu mal. 21 bis 23 Grad erwarten uns. Es wird überwiegend trocken sein und es wird morgen dann ein bisschen weniger windig als heute. Kurz nach 7:30. Hier sind die aktuellen Verkehrsmeldungen für Sie. Die A4 Richtung Frankfurt ist zwischen Hohenstein-Ernsthal und Glauchau Ost wegen Bauarbeiten bis morgen früh um 5 gesperrt. Und in Apolda ist die Alexanderstraße momentan gesperrt. Dort ist die Polizei im Einsatz. Die Blitzer stehen in Magdala in der Breitenstraße, wenn Sie Richtung Großschwabhausen unterwegs sind. Das war's von uns. Melden Sie uns bitte Staus oder Blitzer kostenfrei im MDR Thüringen Verkehrszentrum 0800 218 16 00. Danke.
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0: Vielleicht haben Sie ja schon mal Luft oder frisches Wasser in Ihren Gartenteich gepumpt, aber gleich ein ganzer See. Wir klären das gleich für Sie im Fazit vom Tag. Ich bin Andreas Menzel. Schön, dass Sie weiter mitmachen.
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0: Falls Sie heute schon mal so richtig außer Puste gewesen sind und erstmal richtig viel frische Luft gebraucht haben, hätten Sie gedacht, dass auch ein See etwas ist, das ohne Sauerstoff sein kann? Am Bergsee Ratscher bei Schleusingen, da verbessert das technische Hilfswerk aus Apolda gerade die Wasserqualität. Es mischt nämlich sauerstoffreiches Wasser mit sauerstoffarmem Wasser. Wie genau das funktioniert, das erklärt uns MDR Thüringen-Reporter Michael Hesse im Fazit vom Tag.
1: Das Oberflächenwasser ist voller Sauerstoff. Ganz wenig ist dagegen im Schichtwasser auf dem Grund des Bergsees. Jens Sauerwein von der Thüringer Wasserversorgung, Leiter der Stauanlagen Mittelthüringen, kennt die Situation in allen Bereichen des bis zu 12 Meter tiefen Sees.
2: Also wir sind an der Oberfläche so bei 7 bis 8 Milligramm pro Liter. Unten drunter ist es je nach Tiefe bis runter auf 2 Milligramm oder so. Es gibt auch Bereiche, wo es vielleicht sogar sauerstofffrei ist. Und deswegen müssen wir es dann so mischen, dass wir oberhalb von 6 Milligramm unten im Flusslauf rauskommen.
1: Und weil das Wasser jetzt bis Ende September in den hinter der Staumauer liegenden Widersbach abgelassen wird, muss es erst einmal gemischt werden. Sonst leidet die Natur in dem Bach. Von oben leitet das THW über Schläuche das sauerstoffreiche Wasser einfach durch den oberen Ablauf zu. Dazu sind auf einer schwimmenden Plattform mehrere Pumpen installiert, wie Zugführer Florian Klimke erklärt.
3: Wir haben aktuell jetzt hier erstmal 8 Tauchpumpen, sodass wir auf eine Gesamtpumpleistung von ungefähr 15 Kubik pro Minute kommen.
1: Voraussichtlich sind die Helfer vom THW Apolda bis Sonntag mit ihren Pumpen auf dem See, erklärt Jens Sauerwein von der Thüringer Wasserversorgung.
2: Also wir haben so ein enges Messüberwachungsprogramm entwickelt. Und je nachdem, was die Ergebnisse sagen und wir einschätzen können, könnte man das abbrechen.
1: Bis Ende September wird das Wasser aus dem Bergsee Ratscher wie jedes Jahr nach der Badesaison abgelassen. Sind die unteren Schichten abgeflossen, dann kommt auch mehr Sauerstoff in den Widersbach hinter der Staumauer wieder an. Insgesamt sind es 3,6 Millionen von rund 4 Millionen Kubikmetern, die jetzt fließen werden.
0: Sauerstoff für das Wasser aus dem Bergsee Ratscher bei Schleusingen. Das THW Apolda macht es gerade möglich.
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0: soll der Haushalt der Europäischen Union aussehen fürs Jahr 2028? Das verhandelt Brüssel gerade und Thüringen fürchtet, dass es künftig weniger Geld geben könnte. Deshalb ist das Kabinett nach Brüssel gereist, um dort ordentlich Klinken zu putzen und gut Wetter zu machen, sage ich mal ganz salopp. MDR Thüringen-Reporter Andreas Kehrer ist fürs Fazit zum Tag mitgereist. Andreas, um was genau geht's für Thüringen?
1: Naja, insgesamt geht's um ganz schön viel. Also aus dem aktuellen EU-Haushalt erhält Thüringen mehr als 2 Milliarden Euro Geld, das keinesfalls fehlen darf, wie Finanzministerin Katja Wolf erklärte.
2: Ohne die europäischen Mittel ist ein Landeshaushalt noch viel schwieriger. Für uns ist das eine elementare Stütze beim Aufstellen des nächsten Doppelhaushaltes und deswegen sind wir hier als Mannschaft dabei, um jeden Euro zu kämpfen.
1: Ohne die EU-Mittel wären in Kommunen und Unternehmen jährlich hunderte Projekte gefährdet. Das sind soziale Projekte, aber auch der Ausbau von Straßen, das ist aber auch die Unterstützung für die Landwirte.
0: Wie groß ist denn der Einfluss von Thüringen in Brüssel?
1: Das ist schwer zu sagen, aber nur mal zum Vergleich. Unsere Landesvertretung hier in Brüssel hat 6 Mitarbeiter. Bayern hat mehr als 10-mal so viele. Trotzdem versucht es Thüringen. Heute gab es hier viele bilaterale Gespräche zwischen Ministern und EU-Kommissaren. Im Kabinett war auch Dan Jorgensen, der EU-Kommissar für Energiepolitik, zu Gast. Morgen gibt es dann ein Treffen mit Raffaele Fitto, dem Kommissar für regionale Entwicklung.
0: Gibt es denn schon konkrete Ergebnisse?
1: Na, es gibt Absichtsbekundungen. Energiekommissar Jorgensen erklärte, dass Thüringen mit dem Bau eines Pumpspeicherkraftwerks weit oben auf der Prioritätenliste der EU stehe. Außerdem pitchte ein Thüringer Unternehmen aus der Photonikbranche sein digitales und KI-gestütztes Gesundheitsmodell. Eine millionenschwere Idee sei das, sagte Ministerpräsident Mario Vogt.
3: Und wenn wir jetzt eine Sache erfolgreich hier einloggen, dann werden die Leute die nächsten 10 Jahre Möglichkeiten für Forschung, für neue Produkte haben. Also wir sorgen heute schon dafür, dass Thüringer morgen Arbeit und Wertschöpfung haben und damit auch Wohlstand im Land bleibt.
0: Klinken putzen heute und morgen in Brüssel. Thüringen hofft auf mehr Unterstützung und mehr Gewicht.

0: Am Sonntag ist es ja soweit, da wird in Sachsen-Anhalt ein neuer Landtag gewählt. Den Umfragen nach ist nicht auszuschließen, dass die AfD künftig in Magdeburg die Landesregierung stellt. Die Frage ist, was heißt das für Thüringen, wenn beim Nachbarn eine Partei regiert, die nach eigenen Angaben in vielen Bereichen eine radikal andere Politik machen will? Eine Frage, der wir nachgegangen sind fürs Fazit vom Tag mit MDR Thüringen, Reporter Wolfgang Kenschel. Wolfgang, gibt es denn überhaupt Verflechtungen zwischen Thüringen und Sachsen-Anhalt, die betroffen sein könnten?
1: Also die beiden Länder arbeiten tatsächlich in vielen Bereichen zusammen, teils auf Basis von Staatsverträgen. Diese Kooperationen wären wohl auch unterschiedlich stark betroffen, wenn die AfD in Sachsen-Anhalt da Hand anlegen würde. Beispiel Wirtschaft, Forschung, da gibt es Kooperationen unter anderem zwischen den Hochschulen Jena und Halle-Wittenberg. Im Bereich Mikroelektronik und Photonik arbeiten Thüringer Firmen und Netzwerke mit Partnern in Sachsen-Anhalt zusammen. Auch im Tourismus gibt es Kooperationen im Harz- und im Saale-Unstrut-Gebiet.
0: Thüringens Innenminister Georg Mayer, der sieht ja in der AfD ein Sicherheitsrisiko. Wäre auch die Sicherheitspolitik betroffen?
1: Ja, Mayer warnt, dass ein AfD-Innenminister Zugang zu hochgeheimen Informationen hätte, etwa im Bereich Spionageabwehr und Rechtsextremismus.
2: Wenn wir Gefahr laufen, dass diese Informationen bei Rechtsextremisten ankommen, beziehungsweise in Russland ankommen, dann wäre natürlich die Sicherheit der Bundesrepublik hier massiv gefährdet. Das geht sogar noch darüber hinaus. Natürlich müsste man sich denn die Frage stellen, ob vielleicht Informanten aus der rechtsextremen Szene dann noch sicher sind und so weiter. Also das hat eine große Tragweite.
1: Und Mayer schlägt vor, eine mögliche AfD-Regierung von bestimmten Informationen der Verfassungsschutzämter auszuschließen.
0: In Thüringen und Sachsen-Anhalt, Wolfgang, gibt es ja auch die evangelische Kirche Mitteldeutschland. Wäre denn die EKM auch betroffen von einer AfD-Landesregierung?
1: Definitiv. Zurzeit unterstützt das Land Sachsen-Anhalt die Kirchen pro Jahr noch mit über 40 Millionen Euro. Die AfD will die Zuschüsse kürzen und laut EKM wären dann auch die Thüringer Kirchenkreise mit betroffen.
0: Eine AfD-geführte Landesregierung in Sachsen-Anhalt, sie hätte wohl auch an vielen Stellen Auswirkungen auf Thüringen.
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0: Sie müssen sich wirklich keine Sorgen machen. Mit uns geht der Sommer für Sie natürlich noch eine ganze Weile weiter. Mit einfach guter Musik hier bei MDR Thüringen. Aber ja, wenn wir in den Kalender der Wetterfrösche schauen, dann sehen wir, heute ist ja der 1. September. Und das bedeutet meteorologischer Herbstanfang. Aber klar, wir sind noch nicht bereit für Gummistiefel, Regenjacke und Pullover. Und deshalb drehen wir die Zeit noch mal so ein bisschen zurück gemeinsam und holen uns Ihre sommerlichen Erinnerungen ins Radio zurück. Da gab es doch bestimmt das eine oder andere Sommererlebnis, an das Sie sich gerne erinnern, oder?
1: Der Sommerurlaub in den Bayerischen Alpen. Dieses Jahr war es wunderschön. Und die Fahrten mit der Gondel nach oben und die großen Wanderungen mit den Kindern. Und das war dieses Jahr das Highlight.
2: Meins war eigentlich auch der Urlaub. Am meisten hat mir gefallen das Sessellift-Fahren, weil da hat man eine schöne Aussicht.
3: Wir waren den ganzen Sommer in Dänemark. 6 Wochen.
4: Unser Kleingarten, den haben wir jetzt seit über 10 Jahren. Das ist einfach unser Herzblut.
5: Ich würde sagen, die Konzerte, die ich besucht habe. Ich war auf dem Highfield und bei Nina Chuba in München. Ja.
6: Eigentlich ist jede Jahreszeit schön.
0: Und mit genau dieser Einstellung kann uns der meteorologische Herbst gar nichts anhaben. Erst recht nicht, wenn Sie mich fragen, wenn er so anfängt wie heute.
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Freitagabend, kurz vor 8. Hier geht's weiter mit den Nachrichten. Danach gibt's unseren ARD-Abend. Ich wünsche Ihnen einen wunderschönen Abend mit uns. Ich bin Andreas Menzel und der bleib ich auch.

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1: Um 20 Uhr mit Katja Werner. Guten Abend. Die Bundesregierung macht offiziell Russland für den versuchten Sprengstoffanschlag am Leipziger Flughafen verantwortlich. Bundesinnenminister Alexander Dobrindt sagte am Nachmittag, das würden die polizeilichen Ermittlungen, Tatmuster und nachrichtendienstliche Erkenntnisse belegen. Außenminister Johann Wadephul kündigte als Konsequenz an, dass das russische Generalkonsulat in Bonn Mitte September geschlossen wird. Zudem werde der Vertrag für das Kulturinstitut Russisches Haus in Berlin gekündigt und die Einreisekontrollen für russische Staatsangehörige verschärft. Russland bestreitet eine Verantwortung und kündigte seinerseits Sanktionen an. Die EU und die NATO sicherten Deutschland Solidarität zu. Der Wurstwarenhersteller Wolf plant Entlassungen am Produktionsstandort in Schmölln. Das hat das Unternehmen bestätigt. Wie viele der aktuell etwa 500 Mitarbeiter betroffen sind, dazu wollte sich Wolf nicht äußern. Die Lebensmittelzeitung hatte zuvor berichtet, in Schmölln und Schwandorf in Bayern würden insgesamt 120 Stellen gestrichen. Als Grund gab das Unternehmen an, es gebe kurzfristige Änderungen im Auftragsvolumen. Der Standort Schmölln stehe aber nicht in Frage. Die Thüringer sind im ersten Halbjahr weniger krankgeschrieben worden als im Vorjahreszeitraum. Das teilten die Krankenkassen Barmer und AOK Plus mit. Laut Barmer lag der Krankenstand von Januar bis Juni bei 6,8%. Im gleichen Zeitraum des vergangenen Jahres waren es 7,1%. Ähnliche Zahlen meldet die AOK. Im Schnitt waren die Thüringer 12 bis 13 Tage krankgeschrieben. Bei den beiden Krankenkassen sind rund 630.000 Menschen in Thüringen versichert. Die Initiative Bäder in Not fordert von der Landesregierung eine Bestandsgarantie für kommunale Hallenbäder. Die im Koalitionsvertrag zugesagte Unterstützung müsse umgesetzt und ausreichend finanziert werden, hieß es bei einer Anhörung im Petitionsausschuss des Landtags. Es müsse ein gemeinsamer Plan erarbeitet werden, alle Hallenbäder kurzfristig zu erhalten. Für ihre Forderung hatte die Initiative über 22.000 Unterschriften gesammelt. In Brandenburg ist ein Sabotageakt auf die Stromversorgung verübt worden. Innenminister Jan Rettemann sagte, die Täter hätten gezielt die Höchstspannungsleitung am Kraftwerk Jenschwalde ins Visier genommen. Die Ermittler hätten eine zweistellige Zahl an Sprengsätzen gefunden. In zwei Fällen hätten sie für einen Kurzschluss gesorgt. Eine Detonation, wie zunächst berichtet, habe es aber nicht gegeben. Laut Netzbetreiber 50 Hertz mussten zwei Leitungen kurzfristig abgeschalten werden. Ein Stromausfall sei aber verhindert worden. Das Wetter in Thüringen. In der Nacht ziehen die Schauer nach Sachsen ab, danach trocken und zum Teil sternenklar, später Nebel. 13 bis 15 Grad. Morgen stellenweise länger neblig trüb, sonst häufig bewölkt und nur hin und wieder Sonne. 21 bis 23 Grad. Überwiegend trocken, weniger windig als heute. Das waren die Nachrichten. Es ist 20.03 Uhr.
2: Hier ist der Verkehrsservice für den ARD-Abend. A2 Richtung Hannover zwischen Kreuz Magdeburg und Bornstedt. 4 Kilometer Stau wegen Bergungsarbeiten. Das dauert hier 45 Minuten, bis sie durch sind. Die A4 Richtung Frankfurt ist zwischen Hohenstein-Ernsthal und Glauchau-Ost wegen Bauarbeiten bis morgen früh 5 Uhr gesperrt. Die A9 München-Berlin ist zwischen Dessau-Süd und Dessau-Ost in beiden Richtungen nach einem LKW-Unfall gesperrt. Die A17 Dresden-Prag ist zwischen Dresden-Gorbitz und Dresden-Südvorstadt in beiden Richtungen wegen Tunnel Wartungsarbeiten bis ca. 5 Uhr morgen früh gesperrt. Soweit die Meldungen. Weiter gute Fahrt durch diesen Abend und kommen Sie gut an Ihr Ziel.
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2: Wunderschönen guten Abend aus Dresden. Ich bin Frank-Michael Bauer. Schön, dass Sie dabei sind. Maria Magdalena ist auch schon da. Einer der größten Hits von Sandra. In etlichen Staaten seinerzeit 85 Nummer 1 Hit.

Hier ist der Adi-Abend mit Billy Joel und jetzt geht's um diesen Song. The Tide is High von den Paragons aus Jamaica. Entstanden 1967 und 13 Jahre später, 1980, gecovert und ein Welthit mit Blondie, Nummer 1 in den USA. Und dann kam irgendwann Atomic Kitten auch noch um die Ecke und coverte diesen Song auch. Keine Platzierung übrigens in den USA, aber in Großbritannien auf Platz 1, genau heute vor 24 Jahren. Und in Deutschland ist Platz 3 für diese Version hier rausgesprungen.

Der ARD-Abend mit Genesis und Phil Collins, No Sun of Mine. Heute ist der 1. September und es war auch ein 1. September, nämlich 1962. Damals gab es eine neue Nummer 1 in Amerika in der Single-Hit-Parade. Ein Mann erobert den Hit-Paradenthron, der sich bis dahin schon ganz schön abgerackert hat. Doch dann gelingt er nun endlich, der internationale Durchbruch. Und den Song, den wir gleich hören werden, der erinnert auch ein bisschen so an Buddy Holly. Das war der Stil, inspiriert zumindest mit dem Art von Beat. Und auch in Deutschland erlangte das Stück große Popularität und war unter den 10 besten Singles damals in den Charts platziert. Bemerkenswert ist übrigens, dass Tommy Rowe, den Sie jetzt auf die Ohren bekommen, das Lied schon als Teenager in seiner Kleinstube selbst geschrieben hat. Tommy Rowe und Sheila im ARD-Abend.

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8: Es ist 20.31 Uhr gleich. Hier ist der Verkehrsservice für den ARD-Abend. Gerade ganz frisch reingekommen ist diese Meldung. Vorsicht auf der B7, Ortsostumfahrung Erfurt Richtung A71. In Höhe Erfurt-Roter Berg ist ein Reh auf der Fahrbahn. Bitte Vorsicht. A2 Richtung Hannover zwischen Kreuz Magdeburg und Bornstedt 4 Kilometer Stau wegen Bergungsarbeiten. Es dauert hier eine halbe Stunde, bis sie durch sind. Die A4 Richtung Frankfurt ist zwischen Hohenstein-Ernsthal und Glauchau-Ost wegen Bauarbeiten bis morgen früh 5 Uhr gesperrt. Die A9 München-Berlin ist zwischen Dessau-Süd und Dessau-Ost in beiden Richtungen nach einem LKW-Unfall gesperrt. Die A17 Dresden-Prag ist zwischen Dresden-Gorbitz und Dresden-Südvorstadt in beiden Richtungen wegen Tunnelwartungsarbeiten bis ca. 5 Uhr gesperrt. Damit weiter gute Fahrt durch diesen Abend und kommen Sie gut an Ihr Ziel.
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8: Das Ganze aus Dresden. Ich bin Frank-Michael Bauer und hier ist Susan Vega. Die war vor nicht allzu langer Zeit hier bei uns in Dresden zum Konzert.

Vom Anfang der 90er ein riesengroßer Erfolg. Bryan Adams, Everything I do it for you. Und jetzt gibt's eine amerikanische Band, die hat's ja immer wunderbar gepackt, Soul, Funk und Disco zusammen zu mixen. Und seit Jahrzehnten ist sie erfolgreich. Und weil heute der 1. September ist, gibt's auch September von Earth, Wind and Fire. Der legendäre Hit aus dem Jahre 78 befasst sich auf einer nostalgischen Ebene mit diesem glücklichen Rückblick auf eine romantische Liebe, die in einer warmen Septembernacht begonnen hat. Die Eröffnungszeile fragt bewusst, ob man sich noch an die magische Nacht des 21. September erinnern kann. Musikalisch und textlich transportiert das Stück wirklich pure Lebensfreude. Das hören wir jetzt. Unbeschwerte Tanzstimmung und das feierliche Gefühl, diese wertvollen Erinnerungen im Hier und Jetzt noch lebendig zu halten und auch im Nachhinein noch zu genießen. Am Freitag sind Earth, Wind & Fire übrigens in Vancouver in Kanada, Samstag und Sonntag in den USA live zu erleben. Soll heißen, sind nach wie vor aktiv. Earth, Wind & Fire hier mit September. Und im September, da muss es diesen Titel einfach geben.

0: Und das ist ja der Gipfel hier im ARD-Abend. Ja, das Gipfeltreffen ist wieder an der Reihe und die drei Herren, die haben da wieder so ihre ganz eigenen Vorstellungen.
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3: Ich war wirklich schon mal im Knast einen Tag.
4: Was war der Grund?
3: Ich habe Strafzettel nicht bezahlt. Und wenn du Strafzettel in meiner Ausbildung, wenn du lange genug Strafzettel nicht bezahlt, soll man gar nicht glauben, ordnen die irgendwann eine Ersatzfreiheitsstrafe an. Und dafür bin ich am Freitag eingefahren. Das ist die beste Zeit dafür. Einschluss durch den Herbergsvater. Ich habe dann sofort mit dem Knastpsychologen gesprochen. Der meinte, ich sollte den Ball flach halten. Ich wäre seit 45 Minuten hier. Aber ich war fertig. Das war so gottlos, dass ich danach mit dem Pfarrer gesprochen habe um 17 Uhr. Ich gesagt, ich sehe das nicht. Ich glaube, ich kann das nicht. Ich kenne die Leute nicht. Das ist auch ein sehr kleines Fenster. Und dann überhaupt wäre das falsch. Und natürlich, ich war völlig fertig. Und mein Onkel hat dann irgendwie 80 Mark bezahlt und mich um 23 Uhr mit so einem Hals aus dem Knast rausgeholt. Sonst hätte ich dann eine Revolte angezettelt und alles. Und dann haben die irgendwann, ich bin ja so dämlich auch noch. Dann hatten die wohl einen Haftbefehl gegen mich. Und dann waren die bei mir zu Hause, da war ich natürlich nicht. Und mache auch früh nicht auf. Und dann haben die mich nach Dortmund aufs Polizeirevier bestellt, morgens um 8. Und dann bin ich da hingegangen und sage, ja bitte, Sie sind verhaftet. Ich so, ich Arschloch. Wirklich jetzt? Ich bin da wie so ein Idiot hingegangen. So, was ist denn? Sie sind verhaftet.
4: Frage beantwortet.
5: Ja, okay.
4: Eindeutig.
5: Ja.
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Westernhagen, ihm ging es wahrscheinlich auch richtig gut, als er gehört hat. Am 1. September 94 Platz 1, das Album ist erschienen und war 65 Wochen in der LP-Hitparade in Deutschland. Aufgenommen hat er übrigens die LP Affentheater in London, daraus gerade gehört. Es geht mir gut. Und hier ist Celine Dion im ARD-Abend und dann noch Aria Speedwagon für Sie.

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1: Um 21 Uhr mit Katja Werner. Guten Abend. Die Bundesregierung macht offiziell Russland für den versuchten Sprengstoffanschlag am Leipziger Flughafen verantwortlich. Bundesinnenminister Alexander Dobrindt sagte am Nachmittag, das würden die polizeilichen Ermittlungen tatsächlich

0: Muster und nachrichtendienstliche Erkenntnisse belegen. Außenminister Johann Wadephul kündigte als Konsequenz an, dass das russische Generalkonsulat in Bonn Mitte September geschlossen wird. Zudem werde der Vertrag für das Kulturinstitut Russisches Haus in Berlin gekündigt und die Einreisekontrollen für russische Staatsangehörige verschärft. Russland bestreitet eine Verantwortung und kündigte seinerseits Sanktionen an. Die EU und die NATO sicherten Deutschland Solidarität zu. Der Wurstwarenhersteller Wolf plant Entlassungen am Produktionsstandort in Schmölln. Das hat das Unternehmen bestätigt. Wie viele der aktuell etwa 500 Mitarbeiter betroffen sind, dazu wollte sich Wolf nicht äußern. Die Lebensmittelzeitung hatte zuvor berichtet, in Schmölln und Schwandorf in Bayern würden insgesamt 120 Stellen gestrichen. Als Grund gab das Unternehmen an, es gebe kurzfristige Änderungen im Auftragsvolumen. Der Standort Schmölln stehe aber nicht in Frage. Nach dem Austritt des Thüringer Landtagsabgeordneten Matthias Herzog aus dem BSW soll er Mitglied der BSW-Landtagsfraktion bleiben. Das sagte Fraktionschefin Sigrid Hopach, MDR Thüringen. Natürlich verständige sich die BSW-Fraktion noch einmal zur aktuellen Situation, so Hopach. Es sei Thema in der Fraktionssitzung am kommenden Montag. Herzog hatte gestern bekannt gegeben, dass er aus der Partei ausgetreten sei. Er wolle aber in der Landtagsfraktion bleiben und die Regierungszusammenarbeit mit CDU und SPD weiter unterstützen. Das Wasser im Bergsee Ratscher in Südthüringen wird derzeit gründlich durchgemischt. Damit soll der Sauerstoffgehalt des Wassers erhöht werden, das dann in die Werra abfließt. Das Technische Hilfswerk Apolda setzt dafür 8 schwimmende Pumpen ein, die sauerstoffreiches Oberflächenwasser mit sauerstoffarmen Tiefenwasser vermischen. Ohne diesen Wassermix würde das abgelassene Wasser fast ohne Sauerstoff die Natur erreichen. Die könnte Schaden nehmen. Die US-Armee hat nach eigenen Angaben erneut Ziele im Iran angegriffen. Das sei eine Reaktion auf den gescheiterten Versuch des Iran, Seeminen in der Straße von Hormuz zu verlegen, schrieb Präsident Trump auf seiner Plattform Truth Social. Am Nachsonntagabend hatte die US-Armee erstmals seit mehr als einem Monat Ziele im Iran angegriffen. Teheran reagierte eigenen Angaben zufolge mit Raketen- und Drohnenangriffen auf US-Ziele in Jordanien und den Vereinigten Arabischen Emiraten. Das Wetter in Thüringen. In der Nacht ziehen die Schauer nach Sachsen ab, danach trocken und zum Teil sternenklar, später Nebel. 13 bis 8 Grad. Morgen stellenweise länger neblig trüb, sonst häufig bewölkt und nur hin und wieder Sonne. 21 bis 23 Grad. Überwiegend trocken und weniger windig als heute. Das waren die Nachrichten. Es ist 21.03 Uhr.
1: Hier ist der Verkehrsservice für den ARD-Abend. Die A1 Hamburg Richtung Lübeck ist zwischen Kreuz Bargteheide und Bad Oldesloe wegen Bauarbeiten bis morgen 5 Uhr gesperrt. A2 Berlin Richtung Hannover zwischen Kreuz Magdeburg und Bornstedt 3 Kilometer Stau wegen Bergungsarbeiten. Hier dauert es eine halbe Stunde, bis sie durch sind. Die A4 Dresden Richtung Frankfurt ist zwischen Hohenstein-Ernsthal und Glauchau Ost wegen Bauarbeiten bis morgen früh 5 Uhr gesperrt. Die A9 München-Berlin ist zwischen Dessau Süd und Dessau Ost in beiden Richtungen nach einem LKW-Unfall gesperrt. Die A10 südlicher Berliner Ring Richtung Dreieckwerder ist zwischen Dreieck Spreeau und Niederlehme nach einem Unfall gesperrt. Die A17 Dresden-Prag ist zwischen Dresden-Gorbitz und Dresden-Südvorstadt in beiden Richtungen wegen Tunnelwartungsarbeiten bis ca. 5 Uhr morgen früh gesperrt. Die A39 Braunschweig Richtung Wolfsburg ist zwischen Kreuz Braunschweig Süd und Braunschweig Rautheim wegen Bauarbeiten bis ca. 5 Uhr in der Früh gesperrt. Damit weiter gute Fahrt durch diesen Abend und vor allem kommen Sie gut an Ihr Ziel.
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1: Für alle aus Dresden, aus dem MDR-Funkhaus. Und hier ist Steve Winwood mit Valerie. Ich bin Frank-Michael Bauer, wünsche Ihnen einen schönen guten Abend und herzlich willkommen.

Damals mussten sich die Ohren an diese Musik erst gewöhnen, an Lips Inc. Funky Town. Das hat aber fantastisch auch in den Clubs und Discos funktioniert. Dieses Lied ist in 28 Staaten dieser Welt auf Platz 1 geschossen, darunter auf dem größten Musikmarkt der Welt, in den USA, auch bei uns in Deutschland, in der Schweiz, in Kanada, in Australien und. Aber ich glaube, das haben Lips Inc. nicht gepackt, was Onkel Satchmo geschafft hat. Am 1. September 1995 wird Louis Armstrong auf einer Briefmarke in den USA verewigt. What a wonderful world. Onkel Satchmo, hier ist Louis Armstrong im AD-Abend.

Little Shiner Girl, David Bowie bei uns hier am ARD-Abend und da haben wir Post bekommen per E-Mail über ard-abend@mdr.de. Geht ja heute wieder, gestern gab es ja eine große Störung, das war aber nicht nur hier bei uns, da war der E-Mail-Verkehr gestört. Also wir haben eine Mail bekommen von Christiane aus Rheinbeck bei Hamburg. Ich bin immer noch außer mir vor Glück, hat sie geschrieben, ich bin heute zum allerersten Mal Omi geworden. Ich bin so überglücklich, mein größter Traum ist damit in Erfüllung gegangen. Toll, diesen Wonneproppen im Arm zu halten. Liebste Grüße aus Rheinbeek. Das Mädchen heißt übrigens Melinda. Na dann, auf jeden Fall am 1. September zur Welt gekommen, diese Melinda. Herzlichen Glückwunsch. Ihr größter Traum, so schreibt uns Christiane, ist damit in Erfüllung gegangen. Was ist eigentlich ihr größter Traum? Also Kinder sind bei mir schon reichlich da. Enkel und Söhne sind da. Da brauche ich eigentlich keinen Nachschub. Aber meine Kinder können natürlich machen, was sie wollen und die Enkel, ist klar. Aber ich würde gerne mal in den Weltraum fliegen. Ich weiß, Träume sind Schäume, aber das ist so ein Wunsch, den ich habe. Neben der Gesundheit, klar. Was ist bei Ihnen? 0800 80 80 110 oder ard-abend@mdr.de. Und jetzt gratulieren wir Gloria Estefan zum heutigen 69. Geburtstag. Hier ist sie mit Anything for You im ARD-Abend.

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9: Es ist 21.32 Uhr. Hier ist der Verkehrsservice für den ARD-Abend. Die A1 Hamburg Richtung Lübeck ist zwischen Kreuz Marktheide und Bad Oldesloe wegen Bauarbeiten bis ca. 5 Uhr gesperrt. A2 Berlin Richtung Hannover zwischen Kreuz Magdeburg und Bornstedt 2 Kilometer Stau und das wegen Bergungsarbeiten. Die Verzögerung beträgt 20 Minuten. Die A4 Dresden Richtung Frankfurt ist zwischen Hohenstein-Ernsthal und Glauchau Ost wegen Bauarbeiten bis morgen früh ca. 5 Uhr gesperrt. Die A9 München Berlin ist zwischen Dessau Süd und Dessau Ost in beiden Richtungen nach einem LKW-Unfall gesperrt. Die A10 südlicher Berliner Ring Richtung Dreieck Werder ist zwischen Dreieck Spreeau und Niederlehme nach einem Unfall gesperrt. Die A17 Dresden-Prag ist zwischen Dresden-Gorbitz und Dresden-Südvorstadt in beiden Richtungen wegen Tunnelwartungsarbeiten bis ca. 5 Uhr gesperrt. Die A39 Braunschweig Richtung Wolfsburg ist zwischen Kreuz Braunschweig-Süd und Braunschweig-Rautheim wegen Bauarbeiten bis ca. 5 Uhr gesperrt. Damit weiter gute Fahrt durch den Abend und kommen Sie gut an Ihr Ziel.
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9: Aus Dresden mit Frank Michael Bauer und hier ist Shania Twain und danach Billy Idol.

Flash for Fantasy, Billy Idol bei uns im ARD-Abend und wir sind bei unserem Albumtipp und das dritte Album von Olivia Rodrigo ist unser Albumtipp You Seem Pretty Sad for a Girl So in Love und die 23-jährige US-Sängerin hat, wie gesagt, ihr drittes Album jetzt am Start und besinnt sich da auch ein bisschen auf New Wave und auch ein bisschen auf Dream Pop, also auf den Stil der 80er Jahre. Fassen wir es mal zusammen. Und ihre Platte, die erzählt inhaltlich eine zusammenhängende Beziehungsgeschichte. Das geht so von Song zu Song. Und wir hören jetzt mit Olivia Rodrigo den Titel Drop Dead hier im ARD-Abend.

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1: Das war die Gruppe Echt, du trägst keine Liebe in dir. Aus einer Schulband ist dann ordentlich was geworden. Das war bestimmt auch ein Traum, mal auch ein bisschen Geld zu verdienen mit der Musik. Und das hat ja bei Kim, Frank und seinen Jungs geklappt. Und was ist ihr größter Traum? Uns hat ja schon Christiane geschrieben, der größte Traum ist in Erfüllung gegangen. Sie ist heute Omi geworden. Und Oskar aus Münster, er ist 22, hat uns geschrieben, er bereitet sich gerade intensivst vor für die Bewerbung bei der Berufsfeuerwehr in Hamburg. Ja, das wäre sein Traum, wenn das klappt mit der Ausbildung und dann Feuerwehrmann zu werden. Und Silvia aus Penich hat uns geschrieben, ihr größter Traum zum Christmas-Shopping nach New York oder mal nach Australien. Das wäre ja auch so ein Traumziel. Und hier ist Musik mit Robin Beck. Und es war ja mal ein Song für eine Cola-Marke. Und wurde dann richtig groß, auch in den Charts. First Time, Robin Beck hier bei uns im ARD-Abend.

Gleich gibt's bei uns Nachrichten hier im ARD-Abend. Und das war Smokey noch mit Chris Norman, der bis heute der Musik treu geblieben ist. Manche machen das ja nicht so. Zum Beispiel den wir jetzt noch auf die Ohren bekommen. Glenn Medeiros und sein großer Erfolg Nothing's Gonna Change My Love For You. Der ist dann ins Bildungsfach gewechselt und wurde Lehrer und leitet eine Privatschule auf Honolulu. Und hat mittlerweile auch noch seinen Doktor gemacht. Und leitet manchmal auch noch den Chor. Na, bissl Musik ist dann also noch geblieben bei ihm.

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1: Um 22 Uhr mit Katja Werner. Guten Abend. Die Bundesregierung macht offiziell Russland für den versuchten Sprengstoffanschlag am Leipziger Flughafen verantwortlich. Bundesinnenminister Alexander Dobrindt sagte am Nachmittag, das würden die polizeilichen Ermittlungen, Tatmuster und nachrichtendienstliche Erkenntnisse belegen. Außenminister Johann Wadephul kündigte als Konsequenz an, dass das russische Generalkonsulat in Bonn Mitte September geschlossen wird. Zudem würden der Vertrag für das Kulturinstitut Russisches Haus in Berlin gekündigt und die Einreisekontrollen für russische Staatsangehörige verschärft. Russland bestreitet eine Verantwortung und kündigte seinerseits Sanktionen an. Die EU und die NATO sicherten Deutschland Solidarität zu. Der Wurstwarenhersteller Wolf plant Entlassungen am Produktionsstandort in Schmölln. Das hat das Unternehmen bestätigt.

0: Wie viele der aktuell etwa 500 Mitarbeiter betroffen sind, dazu wollte sich Wolf nicht äußern. Die Lebensmittelzeitung hatte zuvor berichtet, in Schmölln und Schwandorf in Bayern würden insgesamt 120 Stellen gestrichen. Als Grund gab das Unternehmen an, es gebe kurzfristige Änderungen im Auftragsvolumen. Der Standort in Schmölln stehe aber nicht in Frage. Die Bundesanwaltschaft hat Anklage gegen zwei mutmaßliche Unterstützer der rechtsextremen Terrorgruppe Letzte Verteidigungswelle erhoben. Die Behörde wirft den jungen Männern aus Thüringen unter anderem Beihilfe zum versuchten Mord vor. Sie sollen Anfang letzten Jahres mit Komplizen versucht haben, eine Asylbewerberunterkunft in Schmölln mit Pyrotechnik anzuzünden. Sie waren damals 16 und 17 Jahre alt. In Hamburg waren bereits 7 andere Mitglieder und ein Unterstützer des Terrornetzwerks verurteilt worden. Trotz Ernteverlusten sollen Thüringer Äpfel in diesem Jahr nicht teurer werden. Der größte Obstproduzent Thüringens, Fahner Obst, teilte mit, der Preis für ein Kilogramm bleibe bei 1,50 €. Die Erntemenge werde sich möglicherweise halbieren. Im vergangenen Jahr wurden 12.500 Tonnen geerntet, dieses Jahr womöglich nur 6.500. Grund ist, dass Ende Mai ein Hagelsturm erhebliche Schäden angerichtet hatte. Außerdem haben die Bestände unter der langen Trocken- und Hitzeperiode gelitten. In Brandenburg ist ein Sabotageakt auf die Stromversorgung verübt worden. Innenminister Jan Rettmann sagte, die Täter hätten gezielt die Höchstspannungsleitung am Kraftwerk hier in Schwalbwald ins Visier genommen. Die Ermittler hätten eine zweistellige Zahl an Sprengsätzen gefunden. In 2 Fällen hätten sie für einen Kurzschluss gesorgt. Eine Detonation, wie zunächst berichtet, habe es aber nicht gegeben. Laut Netzbetreiber 50 Hertz mussten 2 Leitungen kurzfristig abgeschaltet werden. Ein Stromausfall sei aber verhindert worden. Das Wetter in Thüringen. In der Nacht ziehen die Schauer nach Sachsen ab, danach trocken und zum Teil sternenklar, später Nebel. 13 bis 8 Grad. Morgen stellenweise länger neblig trüb, sonst häufig bewölkt und nur hin und wieder Sonne. 21 bis 23 Grad. Am Donnerstag ähnlich. Das waren die Nachrichten. Es ist 22.03 Uhr.
1: Hier ist der Verkehrsservice für den ARD-Abend. Die A1 Hamburg Richtung Lübeck ist zwischen Kreuz Barkte Heide und Bad Oldesloe wegen Bauarbeiten bis ca. 5 Uhr gesperrt. A2 Berlin Richtung Hannover zwischen Kreuz Magdeburg und Bornstedt 2 Kilometer Stau wegen Bergungsarbeiten. Es dauert 20 Minuten länger hier. Die A4 Dresden Richtung Frankfurt ist zwischen Hohenstein-Ernsthal und Glauchau-Ost wegen Bauarbeiten bis ca. 5 Uhr morgen früh gesperrt. Die A9 München Berlin ist zwischen Dessau-Süd und Dessau-Ost in beiden Richtungen nach einem LKW-Unfall gesperrt. Die A10 südlicher Berliner Ring Richtung Dreieck Werder ist zwischen Dreieck Spreeau und Niederlehme nach einem Unfall gesperrt. Die A17 Dresden-Prag ist zwischen Dresden-Gorbitz und Dresden-Südvorstadt in beiden Richtungen wegen Tunnelwartungsarbeiten bis ca. 5 Uhr gesperrt. Die A39 Braunschweig Richtung Wolfsburg ist zwischen Kreuz Braunschweig-Süd und Braunschweig-Rautheim wegen Bauarbeiten bis morgen früh 5 Uhr, etwa 5 Uhr gesperrt. Damit weiter gute Fahrt durch diesen Abend und kommen Sie gut an Ihr Ziel.
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1: Aus dem MDR-Funkhaus in Dresden. Ich bin Frank-Michael Bauer. Schön, dass Sie dabei sind. Und hier ist Whitney Houston.

0: Rod Stewart, Tonight's the Night hier bei uns im ARD-Abend. Wir haben noch Sommer, zumindest im Kalender. Meteorologisch, 1. September ist ja schon Herbstanfang, aber ich gehe mal lieber nach dem sommerlichen Kalender. Da haben wir noch Sommer und das Wetter spielt ja auch mit. Ja, morgen sollen es bei uns hier in der Gegend so 28 Grad werden, also sommerlich. Da kommen wir auch wieder in Schwitzen bei 28 Grad im Schatten. Und daraus wurde auch schon mal ein Hit gemacht, das war 1992. Stimmt's, Dirk? Unser Sommerhit-Kenner? Hit mit Schwitzen?
1: Der Sommer 92 war alalalalalong, wenn nicht sogar. Inner Circle waren da völlig neu in unserem Kreis. Erstes Lied, erster Treffer, sollte man meinen. Doch weit gefehlt, diese Palmen standen schon lange am Strand. Bereits 1968 hatten die Brüder Ian und Roger Lewis Inner Circle gegründet. Dort, wo Reggae zu Hause ist, in Jamaika. Eine Band gut genährter Männer, keine Posterboys, sondern Rasta-Träger aus Leidenschaft. In den 70ern wurden sie langsam aber sicher zu Stars der Karibik, lockten in Jamaika mehr Menschen in ihre Konzerte als Bob Marley, auch dank Sänger Jacob Miller. Europa hatte von diesen Liedern noch nichts. Doch just als der Durchbruch nahte, war bei Inner Circle plötzlich keine mehr nach Strandparty. Der Sänger starb 1980 bei einem Verkehrsunfall. Die Band löste sich sofort auf und berappelte sich erst 6 Jahre später wieder mit einem neuen Frontmann, Carlton Coffey. Der Mann hatte Koffein in der Stimme und davon schenkte er den Sonnenanbetern ordentlich ein. Sweat ist ein Liebeslied mit reichlich Körperflüssigkeit. Der Sänger möchte seine Angebetete schwitzen sehen, bis sie nicht mehr schwitzen kann. Und wenn sie deshalb aufschreit, will er sie noch mehr antreiben. Raue Sitten in Jamaika, da kommt ein Mädchen kaum zum Duschen. Die drei gemütlichen Reggae-Boys wussten ihre Glückssträhne noch ein paar Jahre lang zu strecken. Dank 3 weiterer Hits rauschte die Erfolgswelle durchaus alalalalalong. Heute sind die beiden Brüder von Inner Circle Rentner, spielen aber immer noch, inzwischen mit dem dritten Sänger. Sie zupfen hinten die Instrumente und er schwitzt vorn, bis er nicht mehr kann. Und wer? Er schreit deswegen.
0: Und die Band ist ja noch aktiv. Am Freitag sind sie, die Jungs von Inner Circle, in Nottingham in Großbritannien. 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

What's Love Got to Do With It? Das war Musik mit Tina Turner vor genau 42 Jahren, die neue Nummer 1 in der Single-Hit-Parade in den Vereinigten Staaten. Und hier bei uns im ARD-Abend ist auch noch eine Mail eingetroffen von Julia, die uns allen eine schöne Woche noch wünscht und insbesondere ihren Kollegen vom Bau- und Gartenmarkt in Bad Hersfeld und wünscht eine angenehme Woche für den Rest. Vielen Dank für diese Grüße und auch vielen Dank für die Mail von Gilla aus Bochum. Ja, zum Thema großer Traum. Für mich wäre es ein Traum, mal nach Patagonien oder nach Island zu reisen. Und es gibt noch einen ganz großen Traum. Einfach mal dieses Gefühl haben, in der Luft zu fliegen. Ich würde gerne mal einen Fallschirmsprung wagen. Wenn ich es mir trauen würde. Ja, das gehört ja dann immer irgendwie auch mit dazu. Bei uns jetzt im ARD-Abend Tim Bensko. Nur noch kurz die Welt retten.

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2: 22.33 Uhr. Hier ist der Verkehrsservice für den ARD-Abend. Die A1 Hamburg Richtung Lübeck ist zwischen Kreuz Barkteheide und Bad Oldesloe wegen Bauarbeiten bis ca. 5 Uhr in der Früh gesperrt. Die A4 Dresden Richtung Frankfurt ist zwischen Hohenstein-Ernsthal und Glauchau-Ost wegen Bauarbeiten ebenfalls bis ca. 5 Uhr gesperrt. Die A9 München-Berlin bleibt zwischen Dessau-Süd und Dessau-Ost in beiden Richtungen nach einem LKW-Unfall noch bis mindestens 23 Uhr gesperrt. Die A10 südlicher Berliner Ring Richtung Dreieck-Werder ist zwischen Dreieck-Spreeau und Niederlehme nach einem Unfall gesperrt. A12 Berlin Richtung Frankfurt-Oder zwischen Fürstenwalde-Ost und Briesen 2 Kilometer Stau wegen eines defekten Fahrzeugs. Hier dauert es 10 Minuten, bis sie durch sind. Die A17 Dresden-Prag ist zwischen Dresden-Gorbitz und Dresden-Südvorstadt in beiden Richtungen wegen Tunnelwartungsarbeiten bis ca. 5 Uhr gesperrt. Die A39 Braunschweig Richtung Wolfsburg ist zwischen Kreuz Braunschweig Süd und Braunschweig Rautheim wegen Bauarbeiten auch bis ca. 5 Uhr gesperrt. Soweit die Meldungen. Ihnen weiterhin eine gute Fahrt durch diesen Abend und kommen Sie gut an Ihr Ziel.

0: Hier ist der ARD-Abend. Wovon träumen Sie? Was wäre so ein großer Traum für Sie? Südafrika hat uns René geschrieben. Und er möchte mal Elefanten, Antilopen, Löwen und Co. beobachten in ihrem Lebensraum und fotografieren. Aber alles naturnah. Und die Bilder, die dann entstehen, die möchte ich mit anderen Leuten unbedingt teilen und in meinen eigenen Fotoausstellungen das Ganze dann auch zeigen. Tja, das wäre der Wunsch von René, der Traum, der Große. Heute ist der 1. September. Barry Gibb begeht seinen 80. Geburtstag. Kein Tag vergeht, an dem er nicht an seine Brüder denkt, erzählt er. Einzige von den Bee Gees, der noch übrig geblieben ist, immer wieder in Interviews. Und schon vor dem runden Geburtstag wurde er immer mal gefragt, wie geht es weiter mit 80?
1: What will I be doing at 80s? I
2: think I'll be writing. Was ich mit 80 tun werde? Ich werde schreiben. Das ist meine Leidenschaft. Egal ob Songs oder Filme. Ich möchte kreativ sein. Ich glaube, dass man jeden Tag etwas Kreatives machen sollte. Etwas, das am Tag zuvor noch nicht da war. Und wenn man nur ein Bild zeichnet, dann wird das Leben gut. Ich glaube, das sollte man immer im Kopf haben. Man sollte nicht mit der Erwartung leben, dass man mal ein älterer Mensch sein wird. Man sollte sich immer bewusst machen, dass man vielleicht morgen schon nicht mehr da ist.
0: And it's gone. Tja, können wir mal schnell gehen. Vor einer Woche ist nämlich seine gute Freundin Dolly Parton gestorben, auch im 80. Lebensjahr. Und jetzt gibt es bei uns Musik mit den Bee Gees. Er wird ja heute sicherlich in Miami mit seiner Ehefrau Linda und den 5 Kindern noch anstoßen, auch wenn es bei ihm doch schon recht ruhig geworden ist. Und wenn Sie die Songs von den Bee Gees mal wieder erleben möchten, da gibt's A Tribute to the Bee Gees Nights on Broadway. Und die sind dann zu treffen mit ihrem Programm am 12. November zum Beispiel in Erfurt oder am 16. November in Dresden im Kulturpalast oder Bee Gees Sound am 17. November in Zwickau und am 27. November in Leipzig präsentiert vom MDR. Und hier gibt's jetzt natürlich die Bee Gees mit Barry mittendrin. 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

0: aus dem gleichnamigen Film. Musik mit Ray Parker Jr. und Ghostbusters. Ja, der ARD-Abend geht langsam aber sicher zu Ende und ich hatte gefragt, was ist denn so Ihr großer Traum? So eingangs auch, Träume sind bekanntlich Schäume, die bestehen aber auch aus irgendetwas, muss man ja sagen, nicht wahr, Herr Scharnagel?
1: Ja, Scharnagel in Wismar. Guten Abend. So, Träume sind Schäume. Ich war heute an der See und habe die Schäume gesehen. Es ist die Frage, was wir aus dieser Substanz machen. Und meine These ist, ich mache, was ich will und ich mache das Richtige. Und das wünsche ich Ihnen, allen Zuhörern, für heute und für immer. Lieb dich selbst und folge deinen Gefühlen, dann bist du meistens richtig. Das war's für heute und eine gute Nacht gewünscht.
0: Ja, eine gute Nacht, eine gute ARD-Hitnacht gewünscht, kann man ja auch gleich sagen. Das war so ein bisschen wie das Wort zum Tag. Dankeschön, Herr Scharnagel. Und gleich geht's weiter von MDR Thüringen mit Romy Anders. Sie freut sich auf Sie. Ich bin Frank-Michael Bauer. Machen Sie es gut. Viele Grüße aus Dresden und noch einen schönen Abend, eine gute Nacht und Entspannung. Hier ist Vanessa Williams. 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

Hier ist der Verkehrsservice für den ARD-Abend. Achtung, Falschfahrer auf der A20 Bad Segeberg-Lübeck. Zwischen Geschendorf und Mönckhagen ist ein Falschfahrer unterwegs. Bitte äußerst rechts fahren und nicht überholen. Wir sagen ihm Bescheid, wenn die Gefahr vorüber ist. Falschfahrer auf der A20 Bad Segeberg-Lübeck zwischen Geschendorf und Mönckhagen. Ein Falschfahrer. Bitte äußerst rechts fahren und nicht überholen.

Nochmal die Meldung. Falschfahrer auf der A20 Bad Segeberg-Lübeck zwischen Gischendorf und Mönkhagen. Ist ein Falschfahrer unterwegs, bitte äußerst rechts fahren und nicht überholen. Und hier haben wir

Tut mir leid, ich muss nochmal hier darauf gehen. Der Verkehrsservice hat uns gerade diese Meldung noch geschickt. Falschfahrer auf der A31 Leer Emden. Zwischen Emden-Wolthusen und Emden-Mitte ist ein Falschfahrer unterwegs. Bitte äußerst rechts fahren und nicht überholen.

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1: Um 23 Uhr mit Constanze Semidey. Die Bundesregierung macht Russland für den versuchten Drohnenanschlag am Flughafen Leipzig-Halle verantwortlich. Bundesinnenminister Dobrindt sagte, polizeiliche Ermittlungen, Tatmuster und nachrichtendienstliche Erkenntnisse belegten dies. Außenminister Wadefuhl kündigte eine ganze Reihe von Gegenmaßnahmen an. Aus Berlin Birte Sönnigsen mit den Einzelheiten.
2: Der russische Botschafter wurde einbestellt als offizielles Zeichen des Protests. Dann soll das russische Generalkonsulat in Bonn geschlossen werden, Mitte des Monats. Das ist das letzte, das es noch gibt. Auch das russische Haus soll geschlossen werden. Das ist eine Kultureinrichtung des russischen Staates mitten in Berlin. Da gab es immer wieder Vorwürfe, dass Russland das nutzt, um Propaganda zu machen und auch für Spionage. Und dann soll es auch noch verschärfte Einreisekontrollen für russische Staatsbürger geben, die eben nach Deutschland reisen.
1: Der Vorstand von Volkswagen hat einem Medienbericht zufolge bereits beschlossen, 4 VW-Werke zu schließen. Der Wirtschaftswoche liegt nach eigenen Angaben ein entsprechendes Papier für den Aufsichtsrat vor. Demnach soll die Produktion in Emden, Hannover, Zwickau und Neckarsulm zwischen 2031 und 2034 enden. Dem Magazin zufolge kann der Vorstand das am Aufsichtsrat vorbei umsetzen. In den vergangenen Tagen hatte es bei Volkswagen eine Reihe von Betriebsversammlungen gegeben,

0: Hintergrund sind die Sparpläne des Unternehmens. Am Freitag kommt der Aufsichtsrat zusammen, dann könnten Entscheidungen fallen. Die USA haben neue Angriffe auf den Iran gestartet. Explosionen wurden unter anderem von der Insel Keshem in der Straße von Hormuz und aus der Stadt Bandar Abbas gemeldet. Vom US-Militär hieß es, die Angriffe seien eine Reaktion auf die jüngsten Attacken des Iran auf die Handelsschifffahrt. Bereits am Sonntag hatte die US-Armee Stellung in einer Minenlegeeinheit der Revolutionsgarden auf der Insel Larak in der Straße von Hormuz bombardiert. Teheran feuerte daraufhin Raketen auf US-Einrichtungen in Jordanien ab, die aber abgefangen wurden. Borussia Dortmund hat die erste Hürde im DFB-Pokal genommen. Der deutsche Vizemeister setzte sich mit 5:0 beim Fußball-Oberligisten HEBC durch. Der Hamburger Stadtteilverein durfte sich immerhin über einen Rekord freuen. Dank des Umzugs ins Volksparkstadion kamen fast 46.000 Zuschauer. So viele Besucher waren noch nie bei einem DFB-Pokalspiel mit Beteiligung eines Fünftligisten. Das waren die Nachrichten. Das Wetter in Deutschland. Nachts oft trocken, an der Nordsee etwas Regen, 16 bis 5 Grad. Morgen häufig trocken, vor allem im Nordwesten, teils Regenschauer und Gewitter. 18 Grad im Sauerland, 27 Grad am Kaiserstuhl. Am Donnerstag im Norden und in der Mitte Schauer und einzelne Gewitter, sonst trocken bei 19 bis 29 Grad. Und am Freitag im Norden zeitweise Regen, im Süden heiter 18 bis 32 Grad. Es ist 23.03 Uhr.
1: Und hier ist der Verkehrsservice für den ARD-Abend. Achtung, Falschfahrer auf der A20 Bad Segeberg-Lübeck zwischen Geschendorf und Mönckhagen kommt Ihnen ein Falschfahrer entgegen. Bitte äußerst rechts fahren, nicht überholen, betrifft die A20 Bad Segeberg-Lübeck zwischen Geschendorf und Mönckhagen kommt Ihnen ein Falschfahrer entgegen. Dann haben wir einen Falschfahrer auf der A31 Leer-Emden zwischen Emden-Wolthusen und Mitte kommt Ihnen auch ein Falschfahrer entgegen. Äußerst rechts fahren, nicht überholen. Falschfahrer auf der A31 Leer-Emden zwischen Emden-Wolthusen und Mitte kommt Ihnen ein Falschfahrer entgegen. Dann haben wir die A1 aktuell, Hamburg Richtung Lübeck. Die Strecke ist zwischen dem Kreuz Bagde Heide und Bad Oldesloe wegen Bauarbeiten gesperrt. Bis morgen früh um 5. A4 Chemnitz Richtung Erfurt. Die Strecke ist zwischen Hohenstein-Ernsthal und Klaucher Ost wegen Bauarbeiten bis morgen früh 5 Uhr gesperrt. Die Umleitung führt über die U50 und die U52. Die A5 Frankfurt-Karlsruhe ist zwischen dem Kreuz Weinheim und Hirschberg in beiden Richtungen gesperrt wegen Arbeiten an den Hochspannungsleitungen und die Sperrung geht bis morgen früh um 5. A10, Dreieck Spreeau Richtung Schönefelder Kreuz. Die Strecke ist zwischen dem Dreieck Spreeau und Niederlehme nach einem Unfall gesperrt. Dadurch Stau. Dann haben wir die A12, Autobahn der Freiheit, Berliner Ring Richtung Frankfurt-Oder. Zwischen Fürstenwalde Ost und Briesen 2 Kilometer stockender Verkehr. Die A17, Dresden-Prag, ist zwischen Dresden-Gorbitz und Dresden-Südvorstadt in beiden Richtungen gesperrt wegen Tunnelwartungsarbeiten. Und zwar bis morgen früh um 5. Und die A24, Hamburg Richtung Berlin, ist zwischen Herzsprung und Neuruppin nach einem Unfall gesperrt. A39, wir sind noch längst noch nicht durch. Die A39 Braunschweig Richtung Wolfsburg ist zwischen dem Kreuz Braunschweig Süd und Braunschweig Rautheim wegen Bauarbeiten bis Donnerstag jeweils zwischen 18 und 5 Uhr gesperrt. Und die A40 Duisburg Richtung Venlo ist zwischen Strählen und dem Grenzübergang Strählen wegen Bauarbeiten bis morgen um 6 gesperrt. A46 Düsseldorf Richtung Heinsberg ist zwischen dem Kreuz Holz und dem Dreieck Mönchengladbach-Wandlow nach einem Unfall gesperrt. Und die letzte Meldung ist die A94 München Richtung Passau. Die Einhausung Wimpasing ist wegen Wartungsarbeiten gesperrt.
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1: Heute Nacht hören Sie anders. Mit mir. Ich bin Romy Anders und grüße Sie ganz herzlich. Hi.

Wir haben eine Entwarnung für die A31 Leer Emden. Kein Falschfahrer mehr zwischen Emden-Wolthusen und Mitte. Das ist doch schon mal schön. Die erste Entwarnung. Ihnen eine gute Fahrt durch die Nacht mit der ARD-Hitnacht.

Nochmal die Falschfahrermeldung in der ARD-Hitnacht. Falschfahrer auf der A20 Bad Segeberg-Lübeck zwischen Geschendorf und Mönckhagen kommt Ihnen ein Falschfahrer entgegen. Äußerst rechts fahren, nicht überholen, ist klar. Falschfahrer auf der A20 Bad Segeberg-Lübeck zwischen Geschendorf und Mönckhagen ist ein Falschfahrer unterwegs. 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Dankeschön, ihr Lieben, schon für die sehr, sehr netten Nachtgrüße, die uns hier bereits erreicht haben. Unser Stammhörer Rainer zum Beispiel aus Krefeld schreibt, toll, die ARD-Hitnacht, man muss nichts tun, einfach zuhören, sich freuen und sich entspannen. Ihr seid wunderbar. Lieber Rainer, ihr in Krefeld, ihr seid auch wunderbar. Dankeschön für die netten Zeilen. Und der Helmut aus Göppingen, der hat verdammt gute Ohren. Er schreibt, dass er sich auch mal freut, wenn die Hitnacht kommt, besonders aus Erfurt. Stimmt, in dieser Woche senden wir die ARD-Hitnacht aus Thüringen, aus den Studios von MDR Thüringen. Und dann schreibt er noch, es sind ja viele nach der Hitze erkältet. Ich glaube, die Moderatorin auch. Grüße an alle Hörer und an Rumi Anders. Helmut? Heute ist ja nun der 1. September, meteorologischer Herbstanfang. Das ist wieder die beste Schnupfenzeit, die es losgeht. Ne? Ja, dann mach ich natürlich sofort mit. Ich liebe den Herbst. Und da gehört so ein gemütlicher Herbstschnupfen. Der gehört einfach dazu. Ja.

Achtung Autofahrer, wir haben einen neuen Falschfahrer auf der A81 Stuttgart-Singen. Zwischen dem Kreuz Stuttgart und dem Kreuz Böblingen-Hulb kommt Ihnen ein Falschfahrer entgegen. Äußerst rechts fahren, nicht überholen. Falschfahrer auf der A81 Stuttgart-Singen. Zwischen dem Kreuz Stuttgart und Kreuz Böblingen-Hulb kommt Ihnen ein Falschfahrer entgegen.

Kurz nach halb zwölf ist es 23.32 Uhr. Der Verkehrsservice in der ARD-Hitnacht mit zwei Falschfahrern. Einmal auf der A20 Bad Segeberg-Lübeck zwischen Geschendorf und Mönckhagen kommt Ihnen ein Falschfahrer entgegen. Äußerst rechts fahren, nicht überholen. Und wir haben einen Falschfahrer auf der A81 Stuttgart-Singen zwischen dem Kreuz Stuttgart und Kreuz Böblingen-Hulb. Auch dort kommt Ihnen ein Falschfahrer entgegen. Auch dort äußerst rechts fahren und nicht überholen. Weiter auf der A1, Hamburg Richtung Lübeck. Die Strecke ist zwischen dem Kreuz Bargte Heide und Bad Oldesloe wegen Bauarbeiten bis morgen um 5 gesperrt. Und die A4, Chemnitz Richtung Erfurt, ist zwischen Hohenstein-Ernsthal und Klauchau Ost wegen Bauarbeiten auch bis morgen um 5 gesperrt. Die Umleitung führt über die U50 und die U52. Dann die A5, Frankfurt-Karlsruhe, ist zwischen dem Kreuz Weinheim und Hirschberg in beiden Richtungen gesperrt wegen Arbeiten an den Hochspannungsleitungen bis um 5 morgen früh. Die A9, Halle-Leipzig Richtung Berlin. Die Strecke ist zwischen Dessau-Süd und Dessau-Ost gesperrt nach einem LKW und oder nach einem Unfall mit zwei LKW gleich. Also auch da die Sperrung. Dann haben wir die A10, Dreieck Spreeau Richtung Schönefelder Kreuz. Zwischen dem Dreieck Spreeau und Niederlehme nach einem Unfall gesperrt, dadurch Stau. A12, Autobahn der Freiheit, Berliner Ring Richtung Frankfurt-Oder, zwischen Fürstenwalde Ost und Briesen, 2 Kilometer stockender Verkehr. A17, Dresden-Prag, ist zwischen Dresden-Gorbitz und Dresden-Südvorstadt in beiden Richtungen wegen Tunnelwartungsarbeiten gesperrt, bis um 5. Die A24, Hamburg Richtung Berlin, ist zwischen Herzsprung und Neuruppin nach einem Unfall gesperrt. Und die A39 Braunschweig Richtung Wolfsburg ist zwischen dem Kreuz Braunschweig Süd und Braunschweig Rautheim wegen Bauarbeiten bis Donnerstag gesperrt, immer in der Zeit zwischen 18 Uhr und 5 Uhr. Also jetzt auch. Die A40 Duisburg Richtung Venlo ist zwischen Strahlen und dem Grenzübergang Strahlen wegen Bauarbeiten bis morgen um 6 gesperrt. Und die A94, letzte Meldung, A94 München Richtung Passau, die Einhausung Wimpasing ist wegen Wartungsarbeiten gesperrt. Das reicht aber auch, ne? Ihnen eine gute Fahrt. Passen Sie gut auf, bleiben Sie wach, kommen Sie gut und sicher und vor allem bald an. 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

Unser Stammhörer Andreas aus Friedrichshafen, der hat geschrieben, bitte an alle ausrichten, Doppelpunkt, beste Grüße vom schönen Bodensee aus Friedrichshafen, Baden-Württemberg. Endlich ist es auch bei uns hier unten im Süden des Landes wieder kühler, nachts. Der Andreas ist darüber sehr glücklich und er denkt an alle, die jetzt arbeiten müssen. Vielen Dank für diese sehr, sehr nette Mail, Andreas. Ich bin ja übrigens auch ein Fan der Kühle, keineswegs ein Fan der Wärme. Und gerade jetzt diese Übergangszeit, ne, Anfang September, auch in den Oktober noch rein, das mag ich am meisten. Auch vielleicht, wenn es den einen oder anderen erwischt mit der Nase. Aber so ist es. Der eine hat Rücken, der andere hat Hüfte oder Knie, ich derzeit Nase. Was haben Sie denn? ard-hitnacht@mdr.de. Lasst uns alle etwas bemitleiden. Nachts ist genau die richtige Zeit dazu. ard-hitnacht@mdr.de. Wir freuen uns auf Post.

kurz vor Mitternacht. Sie hören die ARD-Hitnacht. Heute gesendet aus Erfurt, aus dem schönen Thüringen, aus den schönen Studios von MDR Thüringen. Wir wünschen eine schöne Nacht und kommen Sie dann gut rein in den Mittwoch.

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1: Um 0 Uhr mit Milat Kupay. Russlands Präsident Putin hat die von Deutschland angekündigten Sanktionen als schweren Fehler bezeichnet. Auf einer Pressekonferenz sagte Putin, seiner Meinung nach laufe das eindeutig den Interessen des deutschen Volkes zuwider. Außenminister Wadewohl hatte zuvor angekündigt, dass das russische Generalkonsulat in Bonn und das russische Haus in Berlin geschlossen werden. Außerdem sollen die Einreisekontrollen für russische Staatsbürger verschärft und der Druck auf die russische Schattenflotte erhöht werden. Grund ist, dass die Bundesregierung Russland für die Sprengstoffdrohne am Leipziger Flughafen verantwortlich macht. Innenminister Dobrindt sagte am Abend, Bauteile, Sprengstoff und die Zündtechnik seien aus anderen hybriden Operationen Russlands bekannt.
2: Die vor Ort festgestellte Technik und das Zusammenspiel der einzelnen Elemente muss als professionell bezeichnet werden und lässt ein hohes Maß an technischer Expertise und erheblichen organisatorischen Aufwand bei der Tatplanung und der Tatdurchführung erkennen. Die abschließende Ausführung des versuchten Anschlags ist dem Bereich von Low-Level-Agenten zuzuordnen.
1: Die Europäische Union hat der Bundesregierung unterdessen Unterstützung zugesichert. Die EU stehe angesichts des russischen Angriffs voll und ganz an der Seite Deutschlands, schrieb Kommissionspräsidentin von der Leyen. NATO-Generalsekretär Rütte betonte, das Bündnis werde seine Mitglieder gegen jegliche Bedrohung verteidigen. Der Vorstand von Volkswagen hat einem Medienbericht zufolge bereits beschlossen, 4 VW-Werke zu schließen. Der Wirtschaftswoche liegt nach eigenen Angaben ein entsprechendes Papier für den Aufsichtsrat vor. Demzufolge soll die Produktion in Emden, Hannover, Zwickau und Neckarsulm zwischen 2031 und 2034 enden. Dem Magazin

0: Nachfolge kann der Vorstand das am Aufsichtsrat vorbei umsetzen. In den vergangenen Tagen hatte es bei Volkswagen eine Reihe von Betriebsversammlungen gegeben. Hintergrund sind die Sparpläne des Unternehmens. Am Freitag kommt der Aufsichtsrat zusammen, dann könnten Entscheidungen fallen. Borussia Dortmund hat die erste Hürde im DFB-Pokal genommen. Der deutsche Vizemeister setzte sich mit 5:0 beim Fußball-Oberligisten HEBC durch. Der Hamburger Stadtteilverein durfte sich immerhin über einen Rekord freuen. Dank des Umzugs ins Volksparkstadion kamen fast 46.000 Zuschauer. So viele Besucher waren noch nie bei einem DFB-Pokalspiel mit Beteiligung eines Fünftligisten. Das waren die Nachrichten. Und das Wetter in Deutschland, tagsüber vor allem im Nordwesten zeitweise Regenschauer, sonst bei Sonne und Wolken meist trocken, die Temperaturen 18 bis 27 Grad. Und die Zeit, es ist 0:03 Uhr.
1: Der Verkehrsservice in der ARD-Hitnacht. Die A1 Hamburg Richtung Lübeck ist zwischen dem Kreuz Bad der Heide und Bad Oldesloe gesperrt wegen Bauarbeiten bis nachher um 5. A4 Chemnitz Richtung Erfurt. Die Strecke ist zwischen Hohenstein-Ernsthal und Klauchau Ost wegen Bauarbeiten bis um 5 gesperrt. Die Umleitung führt über die U50 und die U52. Dann haben wir die A5 Frankfurt-Karlsruhe. Die Strecke ist zwischen dem Kreuz Weinheim und Hirschberg in beiden Richtungen gesperrt bis um 5. Und die A9 Halle-Leipzig Richtung Berlin ist zwischen Dessau Süd und Dessau Ost nach einem Unfall mit 2 Lkw gesperrt. Die A10 Dreieck Spreeau Richtung Schönefelder Kreuz ist zwischen dem Dreieck Spreeau und Niederlehme nach einem Unfall gesperrt und dadurch Stau. A12 Autobahn der Freiheit Berliner Ring Richtung Frankfurt-Oder zwischen Fürstenwalde Ost und Briesen 2 Kilometer stockender Verkehr. Die A17 Dresden-Prag ist zwischen Dresden-Gorbitz und Dresden-Südvorstadt in beiden Richtungen gesperrt bis um 5 wegen Tunnelwartungsarbeiten. Und die A39 Braunschweig Richtung Wolfsburg ist zwischen dem Kreuz Braunschweig-Süd und Braunschweig-Rautheim wegen Bauarbeiten bis Donnerstag, jetzt immer in der Zeit zwischen 18 und 5 Uhr gesperrt. Außerdem die A40 Duisburg Richtung Venlo. Die Strecke ist zwischen Strahlen und dem Grenzübergang Strahlen wegen Bauarbeiten bis um 6 gesperrt. Und die A94 München Richtung Passau, die Einhausung Wimpasing wegen Wartungsarbeiten gesperrt. Und neu hinzugekommen München, der Brudermühlstraße ist zwischen B11, Plinganser Straße und Brudermühltunnel in beiden Richtungen bis ca. 5 Uhr gesperrt. Ihr Lieben, ich hoffe, ich habe alles richtig ausgesprochen. Eine gute Fahrt, kommen Sie sicher an.
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1: Haben wir doch auch gerade darüber gesprochen, dass der eine jetzt gerade Rücken hat, der andere Knie. Sie hören es vielleicht ein bisschen, ich habe derzeit Nase. Da schreiben uns Mario und Alex, stimmt alles. Und man muss auch sagen, überhaupt, Frau hat Körper. Oh. Korrekt. Le Freak, schick, schick. Sexy Körper ist das, ne? Gute Nacht, sexy Körper, hat er noch dazu schreiben müssen. ARD-Hitnacht@mdr.de. Wir freuen uns über Mails.

0: Wunderschöne Musik, Lieblingshits in der ARD-Hitnacht. N'oublie jamais, Joe Cocker war das. Der eine, der hat Kopf, der andere Rücken. Ich gerade Nase, also kann ja, glaube ich, jeder was erzählen. Und Patricia, die wünscht auf jeden Fall gute Besserung und grüßt ganz, ganz herzlich von der vorpommerschen Ostseeküste. Dankeschön, Patricia, fürs Schreiben. Da ist noch jemand am Telefon an der 0800 80 80 110. Hallo, hallo.
1: Hallo, Romy. Ich bin's, Gunnar.
0: Hi.
1: Du, ich bin jetzt 67 Jahre alt und ich habe Knochenschmerzen überall.
0: Ui.
1: Wenn ich dir einen guten Rat geben darf, werde bitte nicht älter. Bleib so, wie du bist. Tschüss, schönen Abend noch.
0: Ich bleibe 19. Gunnar, auch für die nächsten 30 Jahre bleibe ich einfach 19. Ist ein guter Plan.

0: kurz vor halb eins, 0800 80 80 110. Da können Sie uns gerne anrufen. Die Romy hier, hallo.
1: Hallo, liebe Romy Anders. Hier ist der Thomas aus Bad Ferrisofen.
0: Hi.
1: Ich grüße dich ganz herzlich und es ist so schön, dass du da bist. Und wenn du die ARD-Hitnacht moderierst, dann ist die Nacht einfach wunderbar.
0: Ach,
1: es ist so schön. Ich wünsche dir eine ganz schöne Nacht. Lass es dir gut gehen und bis bald.
0: Wie lieb, dankeschön. Eine ganz schöne Nacht wünsche ich euch doch auch. Liebe ARD-Hitnacht-Gemeinde, willkommen bei uns und eine gute Zeit. Schöne Zeit mit der ARD-Hitnacht.

0: Es ist kurz nach 1:30. Der Verkehrsservice in der ARD Nacht. Die A1 Hamburg Richtung Lübeck ist zwischen dem Kreuzberg der Heide und Bad Oldesloe wegen Bauarbeiten gesperrt. Bis 5:00. Die A4 Chemnitz Richtung Erfurt ist zwischen Hohenstein-Ernsthal und Klauchau-Ost wegen Bauarbeiten auch bis 5:00 gesperrt. Die Umleitung führt über die U50 und die U52. Dann haben wir die A5 Frankfurt-Karlsruhe. Die Strecke ist zwischen dem Kreuz Weinheim und Hersberg in beiden Richtungen gesperrt bis 5:00. A9 Halle-Leipzig Richtung Berlin ist zwischen Dessau-Süd und Dessau-Ost gesperrt. Da gab es einen Unfall mit 2 Lkw. Und wir haben die A10, Dreieck Spreeau Richtung Schönefelder Kreuz. Die Strecke ist zwischen dem Dreieck Spreeau und Niederlehme gesperrt nach einem Unfall und dadurch auch dort Stau. A12, Autobahn der Freiheit, Berliner Ring Richtung Frankfurt-Oder. Zwischen Fürstenwalde-Ost und Briesen 2 Kilometer stockender Verkehr. Die A17 Dresden-Prag ist zwischen Dresden-Gorbitz und Dresden-Südvorstadt in beiden Richtungen wegen Tunnelwartungsarbeiten gesperrt bis 5:00. A39 Braunschweig Richtung Wolfsburg ist zwischen dem Kreuz Braunschweig-Süd und Braunschweig-Rautheim wegen Bauarbeiten auch gesperrt, und zwar bis Donnerstag, immer in der Zeit zwischen 18 Uhr und 5 Uhr. Die A40 Duisburg Richtung Venlo ist zwischen Strahlen und dem Grenzübergang Strahlen wegen Bauarbeiten bis 6 Uhr gesperrt. Und die A94 München Richtung Passau. Die Einhausung Wimpasing ist wegen Wartungsarbeiten gesperrt.
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0: Mit Romy Anders. Grüße ganz herzlich. Hi. Wünsche eine schöne Nacht.

Liebe Nachtschwärmer und ihr lieben Frühaufsteher, wir haben schon wieder Mittwoch, heute ist der 2. September und das gesamte ARD-Hitnacht-Team wünscht einen guten Start in den neuen Tag.

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0: Der Weg, Herbert Grönemeyer in der ARD-Hitnacht. Sie können uns jederzeit schreiben. Klar, ard-hitnacht@mdr.de oder Sie rufen mal ganz fix an. 0800 80 80 110. Hallo, Grüße in den Norden.
1: Moin, hier ist der Conny aus Hamburg. Meiner Nase geht es gut und meinen Ohren geht es noch besser, denn die hören wieder anders Radio, ne?
0: Ja, genau, anders, mit Romy anders. Wir grüßen Hamburg. Und da ist noch jemand aus dem Süden dran. Hallo, hallo.
2: Ja, das ist Michael Hirn aus Bayern, aus der nördlichen Oberpfalz. Ich höre täglich eure Sendung. Mhm. Und die Zuhörer möchte ich aus Bayern grüßen. Bleibt mir gesund und zufrieden. Denn die Zufriedenheit, das hat mein Vater immer gesagt, ist das höchste Gut. Die kann man sich nicht kaufen.
0: Das ist total auf den Punkt. Dankeschön für den Anruf. Und da ist noch jemand dran. Hallo, die Romy hier.
3: Wunderschönen guten Abend, sagt die Anne aus Pößneck.
0: Guten Abend.
3: Hallo Romy, ich wünsche dir und deiner Nase gut Besserung. Ich habe halt Hüfte. Naja, nur die Harten kommen in Garten.
0: Okay. Wir grüßen Pößneck in Thüringen.

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1: Um 1 Uhr mit Milat Kupay. Die Bundesregierung macht Russland für den versuchten Drohnenanschlag am Flughafen Leipzig-Halle verantwortlich. Bundesinnenminister Dobrindt sagte, polizeiliche Ermittlungen, Tatmuster und nachrichtendienstliche Erkenntnisse belegten dies. Außenminister Wadephul kündigte eine ganze Reihe von Gegenmaßnahmen an. Aus Berlin bitte Sönnigsen mit Einzelheiten.
2: Der russische Botschafter wurde einbestellt als offizielles Zeichen des Protests. Dann soll das russische Generalkonsulat in Bonn geschlossen werden, Mitte des Monats. Das ist das letzte, das es noch gibt. Auch das russische Haus soll geschlossen werden. Das ist eine Kultureinrichtung des russischen Staates mitten in Berlin. Da gab es immer wieder Vorwürfe, dass Russland das nutzt, um Propaganda zu machen und auch für Spionage. Und dann soll es auch noch verschärfte Einreisekontrollen für russische Staatsbürger geben, die eben nach Deutschland reisen.
1: Der Vorstand von Volkswagen hat einem Medienbericht zufolge bereits beschlossen, 4 VW-Werke zu schließen. Der Wirtschaftswoche liegt nach eigenen Angaben ein entsprechendes Papier für den Aufsichtsrat vor. Demzufolge soll die Produktion in Emden, Hannover, Zwickau und Neckarsulm zwischen 2031 und 2034 enden. Dem Magazin zufolge kann der Vorstand das am Aufsichtsrat vorbei umsetzen. In den vergangenen Tagen hatte es bei Volkswagen eine Reihe von Betriebsversammlungen gegeben. Hintergrund sind die Sparpläne des Unternehmens. Am Freitag kommt der Aufsichtsrat zusammen, dann könnten Entscheidungen fallen. Der ukrainische Präsident Selenskyj warnt vor Flügen über Russland. In einer Videobotschaft sagte er, der russische Luftraum werde faktisch geschlossen. Er drohe nicht der zivilen Luftfahrt oder einzelnen Flugzeugen, so Selenskyj. Es werde aber so viele Drohnen im russischen Luftraum geben, dass man dies berücksichtigen müsse. Die Ukraine hatte zuletzt ihre Gegenangriffe auf die russische Infrastruktur verstärkt. Kiew nahm unter anderem Raffinerien, Öldepots und Häfen ins Visier, um die Einnahmen Russlands aus dem Ölgeschäft zu reduzieren. Borussia Dortmund hat die erste Hürde im DVB-Pokal genommen. Der deutsche Vizemeister setzte sich mit 5:0 beim Fußball-Oberligisten HEBC durch. Der Hamburger Stadtteilverein durfte sich immerhin über einen Rekord freuen. Dank des Umzugs ins Volksparkstadion kamen fast 46.000 Zuschauer. So viele Besucher waren noch nie bei einem DFB-Pokal mit Beteiligung eines Fünftligisten. Das waren die Nachrichten.

0: Das Wetter in Deutschland: oft trocken, an der Nordsee etwas Regen, Tiefstwerte 16 bis 5 Grad, tagsüber häufig trocken, vor allem im Nordwesten zeitweise Regenschauer, vereinzelt Gewitter, Höchstwerte 18 Grad im Sauerland bis 27 Grad am Kaiserstuhl. Und die Zeit, es ist 1.03 Uhr.
1: Der Verkehrsservice in der ARD-Hitnacht. Die A1 Hamburg Richtung Lübeck ist zwischen dem Kreuz Bagde Heide und Bad Oldesloe gesperrt wegen Bauarbeiten noch 4 Stunden bis um 5. Die A4 Chemnitz Richtung Erfurt ist zwischen Hohenstein-Ernsthal und Klaucher Ost wegen Bauarbeiten auch bis um 5 gesperrt. Die Umleitung führt über die U50 und die U52. Die A5 Frankfurt-Karlsruhe ist zwischen dem Kreuz Weinheim und Hirschberg in beiden Richtungen gesperrt wegen Arbeiten an Hochspannungsleitungen. Bis um 5 geht die Sperrung und die A9 Halle-Leipzig Richtung Berlin ist zwischen Dessau Süd und Dessau Ost nach einem Unfall mit 2 Lkw gesperrt. Die A10 Dreieck Spreeau Richtung Schönefelder Kreuz ist zwischen dem Dreieck Spreeau und Niederlehme nach einem Unfall gesperrt, dadurch Stau. Dann haben wir die A17 Dresden-Prag ist zwischen Dresden-Gorbitz und Dresden-Südvorstadt in beiden Richtungen wegen Tunnelwartungsarbeiten gesperrt, bis um 5. Und die A39 Braunschweig Richtung Wolfsburg ist zwischen dem Kreuz Braunschweig Süd und Braunschweig Rautheim wegen Bauarbeiten bis Donnerstag jeweils zwischen 18 und 5 Uhr gesperrt. Dann haben wir die A40 Duisburg Richtung Venlo. Die Strecke ist zwischen Strahlen und dem Grenzübergang Strahlen wegen Bauarbeiten bis 6 Uhr gesperrt. Und die A94 München Richtung Passau, Einhausung Wimpasing ist wegen Wartungsarbeiten gesperrt. So viel von unserer Seite. Bleiben Sie schön wach, bleiben Sie achtsam, kommen Sie gut und sicher und vor allem bald an.
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Willkommen in der ARD-Hitnacht. Aus Kempten hat sich Claudia gemeldet. Sie schreibt, da ich oft Spätdienst habe und 50 Kilometer bis nach Hause fahre, erleichtert mir eure tolle Musik die Fahrt ungemein. Ich drehe einfach das Radio auf, singe laut mit, so laut ich kann, und da kann ich auf keinen Fall einschlafen. Also vielen lieben Dank, macht weiter so. Liebe Grüße aus Kempten. Ihr Lieben unterwegs, liebe Claudia, genau wichtig, ganz, ganz wach bleiben und schon achtsam sein, ne? Gerade wer jetzt noch im Auto zu tun hat oder im Bus, Zug, Bahn, wo auch immer. Unser Stammhörer Stefan aus Duisburg fragt, hallo Romy, was magst du denn besonders an der Nachtschicht? Würde mich mal interessieren. Ganz liebe Grüße. Stefan, im Nachtdienst, da mag ich, dass es schon mal deutlich entspannter ist als am Tag. Das kennen ja viele von der Arbeit, ne? Tagsüber, wenn die meisten wach sind und fleißig sind, das ist ein Rumgewusel und Gemache. Nachts hast du einfach mal mehr Gemütlichkeit. Nette Leute um dich herum, Henry und die anderen Jungs, die dafür sorgen, dass die Technik läuft, ne, dass er nur hängen bleibt. Es kocht auch immer mal jemand Kaffee. Also, ich mag es entspannt. Noch Fragen? Dann fragt ard-hitnacht@mdr.de.

Achtung, Autofahrer, wir haben schon wieder einen Falschfahrer. Diesmal auf der A293, Stadtautobahn Oldenburg, Oldenburg-West, Oldenburg-Nord. Zwischen Oldenburg-Nord-Ost und Oldenburg-Etzhorn kommt Ihnen ein Falschfahrer entgegen. Äußerst rechts fahren, nicht überholen. Ein Falschfahrer auf der A293, Stadtautobahn Oldenburg, Oldenburg-West, Oldenburg-Nord. Zwischen Oldenburg-Nord-Ost und Oldenburg-Etzhorn kommt Ihnen ein Falschfahrer entgegen. Bitte äußerst rechts fahren und nicht überholen.

Nochmal die Falschfahrermeldung in der ARD-Hitnacht auf der A293, Stadtautobahn Oldenburg, Oldenburg West, Oldenburg Nord. Zwischen Oldenburg, Nadorst und Oldenburg, Etzhorn ist ein Falschfahrer unterwegs. Äußerste Vorsicht, bitte äußerst rechts fahren und nicht überholen. Wir melden, wenn die Gefahr vorüber ist.

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Jetzt ein Song, der handelt über Hiroshima. Warnt vor den verheerenden Folgen von Atomwaffen. Mahnt, dass so etwas wie damals im August 45 in Hiroshima, beziehungsweise ja auch in Nagasaki, dass so etwas nie wieder passieren darf. Ein Lied für den Frieden. Hiroshima in der ARD-Hitnacht.

Zum Glück gerade die Entwarnung für die A293, Stadtautobahn Oldenburg, Oldenburg West, Oldenburg Nord. Kein Falschfahrer mehr zwischen Oldenburg, Nadurst und Oldenburg, Etzhorn.

0: 1:31 Uhr. Der Verkehrsservice in der ARD hält nach, zunächst mit einer Gefahreninformation. Mainz-Bodenheim, dort starke Rauchentwicklung aufgrund eines Großbrandes. Es kommt zu massiver Rauchentwicklung, je nach Windrichtung kann es da auch zur Sichtbehinderung kommen, klar Geruchsbelästigung. Die Feuerwehr ist im Einsatz. Die Handlungsempfehlung, meiden Sie das betroffene Gebiet, Warnbereich Mainz-Bodenheim. So, dann, dass der Falschfahrer weg ist auf der A293, das haben wir schon gebracht. Was aktuell ist, ist die A1 Hamburg Richtung Lübeck. Die Strecke ist zwischen Kreuzberg der Heide und Bad Oldesloe gesperrt wegen Bauarbeiten bis um 5. A4 Chemnitz Richtung Erfurt zwischen Hohenstein-Ernsthal und Klauchau Ost wegen Bauarbeiten auch bis um 5 gesperrt. Die A5 Frankfurt-Karlsruhe ist zwischen dem Kreuz Weinheim und Hirschberg in beiden Richtungen gesperrt bis um 5. Da laufen derzeit Arbeiten an den Hochspannungsleitungen. Und die A9 Halle-Leipzig Richtung Berlin ist zwischen Dessau-Süd und Dessau-Ost gesperrt nach einem Unfall mit 2 LKW. A10 Dreieck Spreeau Richtung Schönefelder Kreuz ist zwischen dem Dreieck Spreeau und Niederlehme nach einem Unfall gesperrt, dadurch auch dort Stau. Und die A17 Dresden-Prag ist zwischen Dresden-Gorbitz und Dresden-Südvorstadt in beiden Richtungen wegen Tunnelwartungsarbeiten bis um 5 gesperrt. Dann haben wir die A39 Braunschweig Richtung Wolfsburg. Die Strecke ist zwischen dem Kreuz Braunschweig Süd und Braunschweig Rautheim wegen Bauarbeiten bis Donnerstag jeweils zwischen 18 und 5 Uhr am Morgen gesperrt. A40 Duisburg Richtung Venlo ist zwischen Strahlen und dem Grenzübergang Strahlen wegen Bauarbeiten bis 6 Uhr gesperrt. Letzte Meldung, A94 München Richtung Passau. Die Einhausung Wimpasing ist wegen Wartungsarbeiten gesperrt. Bleiben Sie wach, bleiben Sie achtsam, kommen Sie gut und sicher an.
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0: 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Hi, hi.

0: Mittwoch heute schon wieder, der 2. September. Wir wünschen eine schöne Nacht. Sie hören die ARD Hit Nacht. Und Sie wissen, wie Sie uns erreichen können? An der 0800 80 80 110. Die Romy hier, hallo.
1: Hier ist Krischi. Ich habe mal eine Frage. Hm? Könnt ihr mal versuchen rauszukriegen, wie lange die Vollsperrung auf der A9 Richtung Berlin heute ungefähr sein wird? Würde mich freuen. Alles klar, dankeschön und weiter so. Tschüssi.
0: Tschüssi, Krischi. Ja, das verstehe ich total. Und wir waren vorhin auch im Gespräch mit unseren Kollegen im ARD-Hitnacht-Verkehrszentrum und die meinten auf der A9, das kann länger dauern, weil gab es einen Unfall mit zwei LKW. A9, Halle Leipzig Richtung Berlin zwischen Dessau Süd und Dessau Ost. Daher dort die Sperrung. Und da kann man noch gar nicht sagen, wie lange das dauert. Also da bleiben wir auf jeden Fall dran. Krischi, danke schön für den Anruf. Und da ist noch jemand, die Romy hier. Hallo.
2: Ja, hallo, ihr Lieben. ARD-Hitnacht-Moderatoren und Moderatorinnen.
0: Ja.
2: Hier ist der Roland. Ja, erreicht man euch eigentlich immer unter dieser Nummer?
0: Na klar, 0800 80 80 110. Sie können natürlich auch gern schreiben. Das geht auch immer per Mail. ard-hitnacht@mdr.de. Am Fenster, City. Voilà.

Liebe ARD-Nachtgemeinde, ob im Dienst oder gemütlich daheim, manche brauchen uns ja auch zum Einschlafen und das ist völlig okay. Wir wünschen eine gute Nacht, wir wünschen eine entspannte Zeit und vor allem für euch, die ja gerade arbeiten müsst, wir wünschen euch jemanden, der gerne genau jetzt in dem Moment einen leckeren Kaffee kocht und euch mit einem Lächeln serviert. Das wäre doch was. Und kurz vor zwei, eine schöne Nacht mit der ARD-Hitnacht.

Die ARD-Hitnacht mit der Entwarnung für Mainz-Bodenheim. Vorhin wurde ja gewarnt vor starker Rauchentwicklung, weil es da gebrannt hat. Die Warnung wurde jetzt aufgehoben für Mainz-Bodenheim.

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1: Um 2 Uhr mit Milat Kupay. Russlands Präsident Putin hat die von Deutschland angekündigten Sanktionen als schweren Fehler bezeichnet. Auf einer Pressekonferenz sagte Putin, seiner Meinung laufe das eindeutig den Interessen des deutschen Volkes zuwider. Die Bundesregierung plant, das russische Generalkonsulat in Bonn und das russische Haus in Berlin zu schließen. Außerdem sollen die Einreisekontrollen für russische Staatsbürger verschärft und der Druck auf die russische Schattenflotte erhöht werden. Die Bundesregierung macht Russland für die Sprengstoffdrohne am Leipziger Flughafen verantwortlich. Innenminister Dobrindt sagte am Abend, Bauteile und Sprengstoff seien aus anderen hybriden Operationen Russlands bekannt.
2: Die vor Ort festgestellte Technik und das Zusammenspiel der einzelnen Elemente muss als professionell bezeichnet werden und lässt ein hohes Maß an technischer Expertise und erheblichen organisatorischen Aufwand bei der Tatplanung und der Tatdurchführung erkennen. Die abschließende Ausführung des versuchten Anschlags ist dem Bereich von Low-Level-Agenten zuzuordnen.
1: Der Vorstand von Volkswagen hat einem Medienbericht zufolge bereits beschlossen, 4 VW-Werke zu schließen. Der Wirtschaftswoche liegt nach eigenen Angaben ein entsprechendes Papier vor. Demnach soll die Produktion in Emden, Hannover, Zwickau und Neckarsulm zwischen 2031 und 2034 enden. Laut Magazin kann der Vorstand das am Aufsichtsrat vorbei umsetzen. In den vergangenen Tagen hatte es bei Volkswagen eine Reihe von Betriebsversammlungen gegeben. Hintergrund sind die Sparpläne des Unternehmens. Am Freitag kommt der Aufsichtsrat zusammen, dann könnten Entscheidungen fallen. Als Vergeltung für vorangegangene US-Attacken hat der Iran wieder mehrere Ziele im Nahen Osten und der Golfregion angegriffen. Jordanien fing nach eigenen Angaben 10 ballistische Raketen ab. Auch der mit den USA verbündete Golfstaat Kuwait berichtet von iranischen Drohnen, die von der Luftverteidigung abgewehrt wurden. Zuvor hatten die US-Streitkräfte iranische Militäranlagen ins Visier genommen. Borussia Dortmund hat die erste Hürde im DFB-Pokal genommen. Der deutsche Vizemeister setzte sich mit 5:0 beim Fußball-Oberligisten HEBC durch. Der Hamburger Stadtteilverein durfte sich immerhin über einen Rekord freuen. Dank des Umzugs ins Volksparkstadion kamen fast 46.000 Zuschauer. So viele Besucher waren noch nie bei einem DFB-Pokalspiel mit Beteiligung eines Fünftligisten. Das waren die Nachrichten. Und das Wetter in Deutschland, tagsüber vor allem im Nordwesten, zeitweise Regenschauer, sonst bei Sonne und Wolken meist trocken, die Temperaturen 18 bis 27 Grad, 2:03 Uhr.
3: Hier ist der Verkehrsservice in der ARD-Hitnacht. Wir haben schon wieder einen Falschfahrer in Potsdam auf der Notestraße zwischen der A115, Potsdam-Babelsberg und Wetzlarer Straße.